0: zwischen Hörstel und Rheine wegen Bauarbeiten gesperrt. A57 Köln Richtung Krefeld zwischen dem Kreuz Meerbusch und Krefeld Zentrum wegen Bauarbeiten bis Montag früh gesperrt. A61 Mönchengladbach-Venlo zwischen dem Kreuz Mönchengladbach und Mackenstein in beiden Richtungen wegen Brückenarbeiten bis Dienstagmorgen gesperrt. Und die A448 Bochum-West Richtung Dortmund-Witten zwischen dem Dreieck Bochum-West und Bochum-Süd wegen Bauarbeiten bis Montag früh gesperrt. Ich wünsche eine gute Fahrt.
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0: Mit Markus Poschlott und besten Grüßen aus Erfurt ins ganze Land. Das ist toll.

0: Brave und seine Backbeats Take Good Care of My Baby. Das ist die ARD Hit nach 10 nach 2. So, ich wünsche ein frohes Durchhalten für alle, die es müssen und alle, die noch wach sind, weil Wochenende. Herzlich willkommen. Heute Nacht sprechen wir über die Führerscheinprüfung. Ja, heute vor 133 Jahren gab es die erste. Und deswegen heute Nacht mal erzählen wir mal uns gegenseitig, wie es denn gelaufen ist. Weil ich merke, Geschichten gibt's eine ganze Menge.
1: Ja, hallo, hier ist der Thorsten aus Ostfedern. Ich habe 1986 meinen Führerschein gemacht. Und um 17 Uhr wurde ich in Düsseldorf durch die ganze Stadt geschickt. Und bin dann auf die Autobahn gefahren nach 40 Minuten. Und dann hat der Fahrprüfer nach 45 Minuten zu mir gesagt, weil ich mit dem rechten Vorderreifen über einen geschlossenen Streifen gekommen bin, hat er gesagt, durchgefallen.
0: Durchgefallen, da war Feierabend, rechts ran, das war's. Und andere wiederum, wir merken es heute, bestehen ihre Führerscheinprüfung einfach, weil der Fahrprüfer zu spät kommt oder noch zum Fußball will, was wir heute Nacht schon alles gehört haben. Also wir merken immer mehr, so eine Führerscheinprüfung ist offenbar extrem abhängig von der Laune des Prüfers, oder? Vielleicht meldet sich ja heute Nacht auch nochmal jemand, ein Fahrlehrer oder Prüfer, die mal aus ihrer Sicht das Ganze mal schildern können. Gerne auch anonym. Mail geht über diese Adresse ard-hitnacht@mdr.de, MDR wie der Mitteldeutsche Rundfunk. Oder natürlich gerne auch per Telefon. Unsere kostenfreie Nummer, da können Sie uns eine Nachricht auf dem AB hinterlassen. 0800 80 80 110. Danke.
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Am Abend hat sie noch gespielt in Eberswalde. Nena. Da war sie live zu sehen. Und heute Abend, an diesem Samstagabend, den 15. August, spielt sie in Lutherstadt Wittenberg ihr Konzert.

Das sind die Bee Gees mit Tragedy, das ist die ARD-Hitnacht. Oh, jetzt gibt's ja eine Madonna von der Platte True Blue, wo nur ihr Gesicht drauf war. Nichts anderes, kein Schriftzug, kein Madonna oder True Blue, irgendwas. Einfach nur ihr Gesicht, schönes Blau dazu. Hat gut gepasst in das Jahr 1986. Live to Tell.

Ja, die Band R.E.M., unvergessen, Shiny Happy People. Und damit ist es gleich 14:30. Schon 14:30 gleich, sehr schön. Wir gucken auf die Straßen, das ist der Verkehrsservice in der

0: ARD Hit nach zunächst die Gefahreninformation für Nordrhein-Westfalen und Rheinland-Pfalz. Der Waldbrand in der Nordeifel sorgt weiterhin für starken Rauch weit über Hürtgenwald und Düren hinaus. In betroffenen Gebieten sollten geschlossene Räume nicht verlassen und Klima- und Lüftungsanlagen abgeschaltet werden. Schauen wir auf die Straßen. Die A5 Karlsruhe Richtung Frankfurt zwischen Bruchsal und Kronau nach einem Unfall gesperrt. A10 Dreieck-Spreeau Richtung Dreieck-Barnim zwischen Berlin-Hellersdorf und Marzahn nach einem Unfall gesperrt. Und die A57 Köln Richtung Krefeld zwischen dem Kreuz Meerbusch und Krefeld-Zentrum wegen Bauarbeiten bis Montag früh gesperrt. Ich wünsche eine gute Fahrt durch diese Nacht.
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0: Mit Ihren Geschichten heute Nacht, als Sie Führerscheinprüfung gemacht haben.
2: Mein damaliger Fahrlehrer, der hat immer gesagt, lieber erst um 7 zu Haus als um 8 im Krankenhaus. Und das habe ich mir ein Leben lang gemerkt und bin immer gut damit gefahren.
0: Ah, sehr schön. Wir kommen gleich zur nächsten Führerscheingeschichte. Hier bei

0: Ja, die große Hochzeitshymne von Bruno Mars. Hier bei uns in der ARD-Hitnacht. Heute um 2.38 Uhr gleich sprechen wir über Ihre Führerscheinprüfung. Das machen wir, indem Sie uns Ihre Geschichten erzählen per Mail oder auch per Telefon unter der 0800 80 80 110. Jürgen hat uns auch geschrieben, meine Führerscheinprüfung, lieber Markus, ging ganz schnell. Genau 2 Minuten, da durfte ich wieder aussteigen. Der Wagen stand noch auf dem Parkplatz vor der Fahrschule, denn ich musste rückwärts über den Fußgängerweg ausparken und hatte dabei nur nach hinten rechts geschaut, ob ein Fahrzeug kommt von der Straße. Kurzes Zurückrollen, da kam von hinten schon das Dankeschön. Das hatte also das Aus bedeutet, denn er schreibt hier, ich hatte nicht nach links geguckt, ob da noch ein Fußgänger kommt. Genau, nicht mal ausgeparkt, die ganze Sache war schon zu Ende. Wie war es bei Ihnen? Bin gespannt auf Ihre Geschichten. Freue mich, dass wir heute Nacht auch mal darüber sprechen, denn vor 133 Jahren gab es sie, die erste Führerscheinprüfung.
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Foreigner, I Want to Know What Love Is. Das ist die ARD-Hitnacht. Und es kommt jetzt ein Song, bei dem hat der Produzent gesagt, als die Nummer so halb fertig war, wollen wir das wirklich rausbringen? Das klingt irgendwie wie so eine fertige Instrumental-Demo-Version von so einem billigen Keyboard. Also wissen Sie, was ich meine? Wenn man früher mal so für die Kinder so ein Keyboard gekauft hat und dann waren da so fertige Demos drauf, dazu konnte man dann spielen. Genau sowas hat er wahrscheinlich gemeint. Am Ende ist das natürlich eine Nummer geworden, die viel erfolgreicher war. Sonst würde sie jetzt auch hier nicht in dieser Sendung laufen, selbstverständlich. Hier sind Ace of Base.

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1: Um 3 Uhr mit Juliette Groß. In der Eifel bedroht ein großer Waldbrand weiter die Gemeinde Hürtgenwald. Im Laufe des Tages sind die Flammen immer weiter an den Ortsteil Gai herangerückt, konnten aber gestoppt werden. Dennoch blicken die Einsatzkräfte mit Sorge auf diese Nacht, wie Jens Eberl aus Hürtgenwald berichtet.
2: Ja, es gibt einen Punkt und das ist einfach die Wetterlage. Das heißt, das Problem ist, dass einfach Windböen erwartet werden, bis zu 40 km/h. Und das ist natürlich ein Riesenproblem für die Rettungskräfte, vor allem weil die Löschhubschrauber heute Nacht fehlen und dieser Wind das Feuer wieder anfachen kann. Was hat man dafür getan? Man hat sogenannte Regelstellungen in der Ortschaft Gai eingerichtet. Das heißt, man kann sich das bildlich so vorstellen, dass ungefähr 500 Löschkräfte wirklich wie eine Kette aufgereiht in dem Ort stehen und versuchen wirklich mit ihren Löschkräften dort, falls wieder ein Feuer kommt, wirklich dem sofort entgegenzuwirken.
1: In der spanischen Exklave Ceuta in Nordafrika ist die Polizei- und Militärpräsenz verstärkt worden. Grund ist, dass ein neuer Massenansturm von Migranten an diesem Wochenende erwartet wird. Darauf deuten Aufrufe in sozialen Netzwerken hin. Wie unsere Korrespondentin berichtete, ist der Grenzschutz auch auf marokkanischer Seite verstärkt worden. Ende Juli hatten zehntausende Menschen versucht, nach Ceuta und damit in die EU zu kommen. Mehr als 80 Menschen kamen ums Leben. Bei der Leichtathletik-EM in Birmingham hat es am Abend 3 Medaillen für das deutsche Team gegeben. Sprinter Owen Ansah holte Gold über 200 Meter. Er sorgte damit für den ersten deutschen EM-Titel über diese Distanz seit 44 Jahren. Diskuswerferin Janice Kraft gewann eine Silbermedaille und auch Emil Adjekum holte Silber über 400 Meter Hürden. In der zweiten Fußball-Bundesliga hat es im Nordderby zwischen Holstein Kiel und St. Pauli keinen Sieger gegeben. Die Partie endete 2:2. Aus der Sportredaktion Finn Hornberg.
3: St. Pauli legte in der ersten Halbzeit gut los und ging dank der Tore von Taichi Hara und Martin Kaas in Führung. Nach der Pause verkürzte erst Phil Harris für die Kieler. Jonas Terkesen erzielte kurz vor Schluss den Ausgleich. Eintracht Braunschweig verliert gegen den VfL Bochum mit 0:1. Die Niedersachsen bleiben aber trotzdem zumindest über Nacht Tabellenführer, dank des 6:1 in Magdeburg am ersten Spieltag. Gegen Bochum hingegen fand Braunschweig keine Lücke. Der VfL stand in der Defensive gut und ließ kaum etwas zu. Den entscheidenden Treffer für die Bochumer erzielte der ehemalige Braunschweiger Philipp Hofmann.
1: Das waren die Nachrichten. Das Wetter in Deutschland. Tagsüber viel Sonne, im Westen sind später einzelne kräftige Schauer und Gewitter möglich. 33 bis 36 Grad, im Norden etwas kühler. Am Sonntag Sonne und Wolken, vor allem im Süden auch Schauer und Gewitter, 21 bis 32 Grad. Und am Montag mehr Wolken und vor allem im Osten auch Schauer, 21 bis 27 Grad. Es ist 3:03 Uhr.
4: Und das ist der Verkehrsservice in der ARD-Hitnacht. Zunächst die Gefahreninformationen für Nordrhein-Westfalen und Rheinland-Pfalz. Der Waldbrand in der Nordeifel sorgt weiterhin für starken Rauch weit über den Hürtgenwald, weit über Hürtgenwald und Düren hinaus. In betroffenen Gebieten sollten geschlossene Räume nicht verlassen und Klima- und Lüftungsanlagen abgeschaltet werden. Die A5 Karlsruhe Richtung Frankfurt zwischen Bruchsal und Kronau nach einem Unfall gesperrt. A10 Dreieck Spreeau Richtung Dreieck Barnim zwischen Berlin-Hellersdorf und Marzahn nach einem Unfall gesperrt. Die A57 Köln Richtung Krefeld zwischen dem Kreuz Meerbusch und Krefeld Zentrum wegen Bauarbeiten bis Montag früh gesperrt. Dann die A61 Mönchengladbach-Venlo zwischen dem Kreuz Mönchengladbach und Mackenstein. Brückenarbeiten deswegen bis Dienstagmorgen die Vollsperrung. Und die A448 Bochum-West Richtung Dortmund-Witten ist zwischen dem Dreieck Bochum-West und Bochum-Süd wegen Bauarbeiten bis Montag früh gesperrt. Gute Fahrt zusammen.
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4: Mit Markus Poschlott. Ich grüße Sie aus Erfurt ins ganze Land um 3:04 mit Carly Simon.

0: Das ist Michael Bolton. When a man loves a woman. Bei uns in der ARD Hitnacht. 3:12 ist es. Und wir sprechen heute über Ihre Führerscheinprüfung. Wie ist es denn bei Ihnen gelaufen?
1: Moin und liebe Grüße ins Studio. Meine Prüfung liegt circa 40 Jahre zurück. Und an dem Tag war die Frau unseres Fahrlehrers auch dabei. Eine wunderbare Frau, die uns immer sehr beruhigend die Hand gehalten hat.
0: Ja.
1: Und kurz bevor es losging, hat sie uns alle ein kleines Pinneken-Schnäpschen gegeben. Das hat geholfen, wir haben alle bestanden. Nette Grüße aus Bielefeld von Regina. Tschüss.
0: Die Ehefrau des Fahrlehrers hat den Schülern, die kurz vor der Prüfung standen, noch einen Schnaps in die Hand gedrückt. Mein Gott.
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0: So, jetzt sind Sie dran. Schreiben Sie mir gerne Ihre Führerscheingeschichte, Ihre Prüfungsgeschichte an ard-hitnacht@mdr.de oder Sie rufen durch auf der 0800 80 80 110.

Holly Johnson spielt seinen Love Train in dieser ARD-Hitnacht. Es ist 3.24 Uhr und wir kommen jetzt in das Jahr 1971. Da hören wir Cat Stevens, der damals was entdeckte, was für uns ziemlich selbstverständlich klingt. Seinen eigenen Schatten im Mondlicht. Von dem hat er gesungen, als er damals nachts in Spanien unterwegs gewesen ist. Da muss ihm irgendwann diese Idee gekommen sein. Zumindest übermittelt man genau diese Geschichte. Moon Shadow kommt jetzt hier in der ARD-Hitnacht. Und gleich hinten dran spiele ich uns noch Erasure mit Sometimes.

0: und damit ist es 3:30. Wir schauen auf die Straßen. Der Verkehrsservice in der ARD Hitnacht. Zunächst mit der Gefahreninformation für Nordrhein-Westfalen und Rheinland-Pfalz. Der Waldbrand in der Nordeifel sorgt weiter für starken Rauch. Weit über Hürtgenwald und Düren hinaus. Gerade erreicht uns ja auch die Meldung aus dem Kreis Heinsberg, dass auch dort es momentan zu Geruchsbelästigung kommt. Grundsätzlich gilt in diesem Bereich, sollten geschlossene Räume nicht verlassen werden und Klima- und Lüftungsanlagen abgeschaltet werden. Die A5 Karlsruhe Richtung Frankfurt zwischen Bruchsal und Kronau nach einem Unfall gesperrt. Die A10 Dreieck Spreeau Richtung Dreieck Barnim ist zwischen Berlin-Hellersdorf und Marzahn nach einem Unfall gesperrt. Und die A57 Köln Richtung Krefeld zwischen dem Kreuz Meerbusch und Krefeld Zentrum wegen Bauarbeiten noch bis Montag früh gesperrt. Ich wünsche eine gute Fahrt.
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0: Mit Markus Poschlaut am Mikrofon. Viele Grüße aus Erfurt ins ganze Land mit Musik von Sandra.

0: Prince and the New Power Generation. Money don't matter tonight. In der ARD-Hitnacht, es ist 3.39 Uhr. Wir sprechen über Ihre Führerscheinprüfung. Und wenn wir hier schon gerade Musik gehört haben, wo Geld keine Rolle spielt, dann kann man natürlich auch nochmal über die Preise sprechen. Wenn ich so höre, was Sie damals bezahlt haben, vor vielen, vielen Jahren, hier gehen die Preise so zwischen 350 Mark und 850 Mark für irgendwelche Führerscheine. Damals, heute wissen wir, ist das natürlich eine ganz andere Realität. Aber jetzt gucken wir mal noch, was damals auch noch nicht normal war. War zum Beispiel, dass Frauen den Führerschein haben wollten für einen LKW, selbst in den 90er Jahren noch.
1: Mein Prüfer war eben ein älterer Herr, den man aus der Rente geholt hat. Nun gab er mir dann zähneknirschend ein Beleg, dass ich meinen Führerschein beim Landkreis abholen kann. Für die männlichen Prüflinge hatte er sämtliche Führerscheine dabei, nur meinen nicht. Ich war natürlich etwas säuerlich, aber ich habe bestanden und habe seitdem meinen LKW-Führerschein. Was für eine Frau 1999 noch nicht üblich war.
0: Noch was Besonderes war. Heute ist das ja auch Gott sei Dank anders. Wie war es bei Ihnen? Ihre Führerscheinprüfung, weil gab es ja auch eine schöne Geschichte, die Sie ja weiter erzählen möchten. Eine Geschichte, über die man heute auch ein bisschen schmunzeln kann. Na, das ist unsere Telefonnummer. Da können Sie uns gerne auf den AB sprechen. 0800 80 80 110.
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Das ist die ARD-Hitnacht mit Mr. Mister und Broken Wings. Jetzt kommt eine Band, die 64 Jahre nach Gründung jetzt erst vor ein paar Wochen noch ein neues Album rausgebracht hat. Auch die Nummer, die wir jetzt hören, stammt von Keith Richards, den wir jetzt auch hören, weil er selber die Nummer auch singt. 82 ist er inzwischen. Da überlegen andere Männer vielleicht, wann sie den Rasen mähen. Er macht erstmal ein neues Album. Und dieser Song hier, Some of Us, ist da einer von den neuen Songs. Gibt schon eine ganze Weile. 40 Jahre hatten die Stones ihn in der Schublade liegen lassen.

Es ist 3.57 Uhr. Achtung, es gibt einen Falschfahrer auf der A24 Berlin-Hamburg. Bitte äußerste Vorsicht. Zwischen dem Kreuz Schwerin und Hagenow, da kommt Ihnen ein Falschfahrer entgegen. Bitte fahren Sie äußerst rechts und überholen Sie nicht. A24 Berlin-Hamburg, zwischen dem Kreuz Schwerin und Hagenow, ein Falschfahrer unterwegs. Obacht in beiden Richtungen. Nicht überholen, äußerst rechts fahren und lassen Sie das Radio an. Wir melden, sobald die Gefahr vorüber ist.

0: Um 4 Uhr mit Juliette Groß. In der Eifel in Nordrhein-Westfalen kämpft die Feuerwehr weiter gegen einen riesigen Waldbrand. 500 Einsatzkräfte sind permanent im Einsatz, um die Flammen aufzuhalten. Aus der Nachrichtenredaktion Jan Busche.
1: Betroffen ist der Hürtgenwald im Kreis Düren zwischen Bonn und Aachen. Dort brennen mehrere hundert Hektar Land. Die Flammen haben sich fast bis zur Ortschaft Gai ausgebreitet, die evakuiert worden ist. 2000 Menschen sind betroffen. Zwei Bergpanzer der Bundeswehr haben auch heute Nacht Schneisen geschlagen, um die Flammen von dem Ort fernzuhalten. Wie der WDR berichtet, helfen auch Landwirte bei der Brandbekämpfung. Sie holen Wasser aus Talsperren und bringen sie an den Einsatzort. Der Waldbrand ist laut Behördenschätzung der größte in der Geschichte Nordrhein-Westfalens. Rauch und Brandgeruch ziehen kilometerweit, vor allem Richtung Norden, bis ins Ruhrgebiet.
0: Die Deutsche Stiftung Patientenschutz verlangt, Hitze als offizielle Todesursache auf Totenscheinen anzugeben. Den Folgen des Klimawandels müsse ein Gesicht gegeben werden, sagte Vorstand Bürsch der Rheinischen Post. Bislang berechne das Robert-Koch-Institut die Zahl der Toten nur mit Hilfe statistischer Modelle. Die genaue Zahl kenne niemand. US-Präsident Trump hat angekündigt, die Straße von Hormus zum Territorium der USA zu erklären. Dies werde bald geschehen, sobald der Iran besiegt sei, so Trump in einer Rede. Der Präsident führte seine Pläne nicht weiter aus. Der Iran wies die Drohung Trumps zurück. Die wichtige Schifffahrtsroute bleibe unter iranischer Kontrolle, hieß es von der Regierung in Teheran. Bei der Leichtathletik-EM in Birmingham hat es am Abend 3 Medaillen für das deutsche Team gegeben. Sprinter Owen Ansah holte Gold über 200 Meter. Aus Birmingham, Jens-Jörg Rieck.
2: Das hat es seit 44 Jahren nicht gegeben. Der Europameister über 200 Meter kommt aus Deutschland. In 19,95 Sekunden sprintete Owen Ansah zu Gold. Allerdings steht der Titel genau wie seine Bronzemedaille über 100 Meter unter Vorbehalt. Dem Hamburger droht wegen eines vermeintlich verweigerten Dopingtests eine Sperre. Auch Emil Adjekum beendete mit Silber über 400 Meter Hürden eine lange Durchstrecke. Er ist der erste Deutsche seit 40 Jahren mit einer EM-Medaille auf dieser Distanz. Silber gewann auch Diskuswerferin Shanice Kraft.
0: Und in der zweiten Fußball-Bundesliga hat Holstein Kiel gegen St. Pauli 2:2 gespielt. Bochum gewann in Braunschweig mit 1:0. Das waren die Nachrichten. Das Wetter in Deutschland. Tagsüber viel Sonne, im Westen sind später einzelne kräftige Schauer und Gewitter möglich. 33 bis 36 Grad, im Norden etwas kühler. Am Sonntag Sonne und Wolken, vor allem im Süden auch Schauer und Gewitter. 21 bis 25 Grad, im Süden nochmal bis 32 Grad. Und am Montag mehr Wolken und vor allem im Osten Schauer. Es ist 4:03 Uhr.
3: Das ist der Verkehrsservice in der ARD-Hitnacht. Achtung, Falschfahrer. Auf der A24 Berlin-Hamburg zwischen dem Kreuz Schwerin und Hagenow kommt Ihnen der Falschfahrer entgegen. Fahren Sie äußerst rechts und überholen Sie nicht. Wir melden, sobald die Gefahr vorüber ist. Dann Obacht bitte auch. Es gibt eine Gefahreninformation für Nordrhein-Westfalen und Rheinland-Pfalz. Der Waldbrand in der Nordeifel sorgt für starken Rauch weit über Hürtgenwald und Düren hinaus. In betroffenen Gebieten sollten geschlossene Räume nicht verlassen und Klima- und Lüftungsanlagen abgeschaltet werden. Wir schauen auf die weiteren Verkehrsmeldungen. Die A5, Karlsruhe Richtung Frankfurt, zwischen Bruchsal und Kronau nach einem Unfall gesperrt. A10. Dreieck Spreeau Richtung Dreieck Barnim, zwischen Berlin-Hellersdorf und Marzahn nach einem Unfall gesperrt. Die A54 Köln Richtung Krefeld, zwischen dem Kreuz Meerbusch und Krefeld Zentrum wegen Bauarbeiten bis Montag früh gesperrt. Die A61 Mönchengladbach-Venlo, zwischen dem Kreuz Mönchengladbach und Mackenstein, da laufen Brückenarbeiten, das Ganze bis Dienstagmorgens gesperrt. A70 Bamberg Richtung Schweinfurt-Werneck, zwischen dem Dreieck Werntal und Werneck, als auch die Überleitung von der A71 zur A70 Richtung Schweinfurt-Werneck ist nach einem LKW-Unfall gesperrt. Und die A448 Bochum-West Richtung Dortmund-Witten ist zwischen dem Dreieck Bochum-West und Bochum-Süd bis Montag wegen Bauarbeiten gesperrt. Ich wünsche eine gute Fahrt.
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3: Mit Markus Poschlott. Ich grüße aus Erfurt ins ganze Land. Da ist es auch schon 4:05. Na dann, guten Morgen.

0: Heute vor 133 Jahren gab es die erste Führerscheinprüfung und deswegen sprechen wir heute auch in dieser Nachtsendung hier darüber, über Ihre Führerscheingeschichten.
1: Ich würde gerne mal die Führerscheingeschichte des Moderators wissen.
0: Von mir? Ja, ich habe es ja vorhin schon mal ein bisschen angedeutet, meine Führerscheingeschichte ist jetzt nicht so sonderlich spektakulär, außer dass ich der Letzte in der Runde war, der dran war und mein Fahrlehrer sagte vor dem Prüfer auch, wenn der jetzt auch noch durchfällt, weil alle waren durchgefallen an dem Tag, dann besaufe ich mich am Abend. Und dann sind wir auf die Straße gefahren und ich muss sagen, er hatte Geduld mit mir, muss man ganz ehrlich sagen. Also ich habe einmal überholt, als ich mit dem Überholvorgang am Ende war, war auf einmal die durchgezogene Linie da. Da hätte man schon sagen können, das hätte man vorher sehen können. Und was war auch noch? Ah ja, genau, ganz am Ende, großer Parkplatz, Supermarktparkplatz, jetzt parken sie hier irgendwo einmal rückwärts ein, dann ist gut. Und dann standen dort zwei Autos und ich wollte genau dazwischen parken, weil die Autos mir eben Orientierung gegeben haben. Und da brüllt dieser Fahrprüfer von hinten, ich mache es jetzt mal nicht so laut, aber er hat sinngemäß gesagt, das habe ich mir so gedacht, dass Sie genau das machen. Sie parken jetzt genau zwischen zwei Autos. Es könnte ja noch was passieren. Warum parken Sie nicht einfach da drüben, wo alles frei ist? Warum machen Sie es so kompliziert? So, dann habe ich woanders geparkt, habe das halbwegs hingekriegt, habe den Führerschein bekommen und dann war ganz schnell das Gespräch auch vorbei. Ich glaube, das war echt mehr ein guter Gefallen am Ende, als dass das alles so perfekt gewesen wäre. Ja, aber das sind ja die Geschichten, die ich heute von Ihnen auch höre. Hier bei dem, was Sie uns mailen und was Sie uns auch am Telefon erzählen. Es hängt ganz viel von der Laune des Prüfers ab. Aber wirklich, weitere Geschichten gerne. 0800 80 80 110.

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1: Und wir schauen noch mal ganz kurz auf die A24 Berlin-Hamburg. Zwischen dem Kreuz Schwerin und Hagenow ist der Falschfahrer offenbar noch weiterhin unterwegs. Fahren Sie dort bitte besonders vorsichtig. Blue.

0: Es ist 4.22 Uhr. Hier ist der Verkehrsservice in der ARD-Hitnacht mit der Entwarnung von der A24 Berlin-Hamburg. Kein Falschfahrer mehr zwischen dem Kreuz Schwerin und Hagenow. Da haben Sie wieder freie Fahrt.
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Das ist Wham und jetzt gibt's eine schöne Musik von den Beatles und zwar aus dem Jahr, in dem der erste FC Köln erster Bundesligameister wurde. Die Beatles saßen zu der Zeit damals in Paris, haben dort Songs aufgenommen und eigentlich waren sie durch mit dem, was sie aufnehmen wollten. Aber es war noch ein bisschen Studiozeit übrig und die war nun teuer erkauft. Also haben sie noch einen Song, den sie sich im Hotel vorher ausgedacht haben und den Paul McCartney dort geschrieben hat. Dafür hat man sich extra ein Piano ins Zimmer bringen lassen. Einfach noch mit aufgenommen. Rausgekommen ist dieser Mega-Hit, die Beatles in der ARD-Hitnacht mit Can't Buy Me Love.

0: da singen Roxette in der ARD-Hitnacht und als es 4.32 Uhr. Wir schauen auf die Straßen, das ist der Verkehrsfunk und da gucken wir zunächst nochmal auf die Entwarnung von der A24 Berlin-Hamburg. Kein Falschfahrer mehr zwischen dem Kreuz Schwerin und Hagenow. Dann die Gefahreninformation für Nordrhein-Westfalen und Rheinland-Pfalz. Der Waldbrand in der Nordeifel sorgt weiterhin für starken Rauch weit über Hürtgenwald und Düren hinaus. In betroffenen Gebieten sollten geschlossene Räume nicht verlassen und Klima- und Lüftungsanlagen abgeschaltet werden. Die weiteren Meldungen: A5 Karlsruhe Richtung Frankfurt zwischen Bruchsal und Kronau nach einem Unfall gesperrt. A10 Dreieck Spreeau Richtung Dreieck Barnim zwischen Berlin-Hellersdorf und Marzahn nach einem Unfall Vollsperrung. Dann haben wir noch die A70 Bamberg Richtung Schweinfurt-Werneck zwischen dem Dreieck Werntal und Werneck. Als auch die Umleitung, die Überleitung von der A71 zur A70 Richtung Schweinfurt-Werneck ist nach einem LKW-Unfall gesperrt. Wo sonst geht für Sie eine gute Fahrt durch die Nacht?
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0: Mit Markus Poschlott. Beste Grüße aus Erfurt. Hallo und guten Morgen.

0: Savage Garden, To the Moon and Back in der ARD-Hitnacht. 4.40 Uhr ist es. An diesem Morgen, da gucken wir auf 133 Jahre Führerscheinprüfungen. So lange gibt es das nämlich schon. Heute ist tatsächlich Jahrestag. Und wir gucken auf Ihre Führerscheinprüfung und wie es damals gelaufen ist.
1: Hier ist die Ingrid aus Kettwig. Ich weiß nicht, ob Sie das gerne hören wollen. Ich habe seit 1957 den Führerschein. Der hat 175 Mark gekostet. Ich habe keinen Unfall gehabt, weder ver- noch unverschuldet, noch durch eigene Schuld. Ich bin sehr zufrieden und fahre heute auch noch. Alles Gute für alle anderen, die auch gut fahren. Haltet durch. Danke. Tschüss.
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ein Klassiker. Viel zu selten gespielt, aber hier in der ARD-Hitnacht selbstverständlich. Udo Lindenberg, Das Leben. 4.48 Uhr ist es. Uns erreicht hier eine Meldung von der Feuerwehr Oberhausen. Aufgrund eines Brandes mit einer starken Rauchentwicklung in Duisburg-Ruhrort kommt es im Bereich Oberhausen-Alstaden zu einer Geruchsbelästigung. Aber die Feuerwehr informiert auch, zurzeit gibt keine Gefährdung von der Rauchentwicklung aus. Wir bleiben da natürlich für Sie dran, auch was den Waldbrand in und um Hürtgenwald angeht. Auch da werden wir gleich nochmal in den Nachrichten genau einen Blick drauf werfen. So, was kommt jetzt? Musik von Queen.

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1: Um 5 Uhr mit Juliette Groß. In der Eifel in Nordrhein-Westfalen kämpft die Feuerwehr weiter gegen einen riesigen Waldbrand. 500 Einsatzkräfte sind permanent im Einsatz, um die Flammen aufzuhalten. Aus der Nachrichtenredaktion Jan Busche.
2: Betroffen ist der Hürtgenwald im Kreis Düren zwischen Bonn und Aachen. Dort brennen mehrere hundert Hektar Land. Die Flammen haben sich fast bis zur Ortschaft Gai ausgebreitet, die evakuiert worden ist. 2000 Menschen sind betroffen. Zwei Bergepanzer der Bundeswehr haben auch heute Nacht Schneisen geschlagen, um die Flammen von dem Ort fernzuhalten. Wie der WDR berichtet, helfen auch Landwirte bei der Brandbekämpfung. Sie holen Wasser aus Talsperren und bringen sie an den Einsatzort. Der Waldbrand ist laut Behördenschätzung der größte in der Geschichte Nordrhein-Westfalens. Rauch und Brandgeruch ziehen kilometerweit, vor allem Richtung Norden bis ins Ruhrgebiet.
1: In der spanischen Exklave Ceuta in Nordafrika ist die Polizei- und Militärpräsenz verstärkt worden. Grund ist, dass ein neuer Massenansturm von Migranten an diesem Wochenende erwartet wird. Darauf deuten Aufrufe in sozialen Netzwerken hin. Wie unsere Korrespondentin berichtete, ist der Grenzschutz auch auf marokkanischer Seite verstärkt worden. Ende Juli hatten zehntausende Menschen versucht, nach Ceuta und damit in die EU zu kommen. Mehr als 80 Menschen kamen beim Versuch des Grenzübertritts ums Leben. Bei der Leichtathletik-EM in Birmingham hat es am Abend 3 Medaillen für das deutsche Team gegeben. Sprinter Owen Unser holte Gold über 200 Meter. Er sorgte damit für den ersten deutschen EM-Titel über diese Distanz seit 44 Jahren. Diskuswerferin Janice Kraft gewann eine Silbermedaille und auch Emil Ajekum holte Silber über 400 Meter Hürden. In der zweiten Fußball-Bundesliga hat es im Nordderby zwischen Holstein Kiel und St. Pauli keinen Sieger gegeben. Die Partie endete 2:2. Aus der Sportredaktion Finn Hornberg.
3: St. Pauli legte in der ersten Halbzeit gut los und ging dank der Tore von Taichi Hara und Martin Kaas in Führung. Nach der Pause verkürzte erst Phil Harris für die Kieler. Jonas Terkesen erzielte kurz vor Schluss den Ausgleich. Eintracht Braunschweig verliert gegen den VfL Bochum mit 0:1. Die Niedersachsen bleiben aber trotzdem zumindest über Nacht Tabellenführer, dank des 6:1-Sieg in Magdeburg am ersten Spieltag. Gegen Bochum hingegen fand Braunschweig keine Lücke. Der VfL stand in der Defensive gut und ließ kaum etwas zu. Den entscheidenden Treffer für die Bochumer erzielte der ehemalige Braunschweiger Philipp Hofmann.
1: Das waren die Nachrichten. Das Wetter in Deutschland. Tagsüber viel Sonne, im Westen sind später einzelne kräftige Schauer und Gewitter möglich. 33 bis 36 Grad, im Norden etwas kühler. Am Sonntag Sonne und Wolken, vor allem im Süden auch Schauer und Gewitter, 21 bis 25 Grad. Im Süden nochmal bis 32 Grad. Und am Montag mehr Wolken und vor allem im Osten Schauer, 21 bis 27 Grad. Es ist 5:03 Uhr.
4: Das ist der Verkehrsservice in der ARD Hitnacht. Zunächst die Gefahreninformation für Nordrhein-Westfalen und Rheinland-Pfalz. Der Waldbrand in der Nordeifel sorgt weiterhin für starken Rauch weit über Hürtgenwald und Düren hinaus. Feuerwehr ist weiterhin dort im Einsatz und stellt sich inzwischen auf einen tagelangen Einsatz vor. In den betroffenen Gebieten sollten geschlossene Räume nicht verlassen und Klima- und Lüftungsanlagen abgeschalten werden. Jetzt kommen wir zu den Meldungen von den Straßen. Die A5 Karlsruhe Richtung Frankfurt zwischen Bruchsal und Kronau nach einem Unfall gesperrt. A10 Dreieck Spreeau Richtung Dreieck Barnim zwischen Berlin-Hellersdorf und Marzahn auch noch immer die Vollsperrung. Die A57 Köln Richtung Krefeld zwischen Meerbusch und dem Krefeld-Zentrum wegen Bauarbeiten bis Montag früh gesperrt. Die A61 Mönchengladbach-Venlo zwischen Mönchengladbach, dem Kreuz und Mackenstein in beiden Richtungen wegen Brückenarbeiten bis Dienstag früh gesperrt. Dann die A70, Bamberg Richtung Schweinfurt-Werneck, zwischen Dreieck Werntal und Werneck. So auch die Überleitung von der A71 zur A70 Richtung Schweinfurt-Werneck ist nach einem LKW-Unfall gesperrt. Und die A448 Bochum-West Richtung Dortmund-Witten ist zwischen den Dreieck Bochum-West und Bochum-Süd wegen Bauarbeiten bis Montag früh gesperrt. Gute Fahrt zusammen!
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4: Mit Markus Poschlott und besten Grüßen aus Erfurt ins ganze Land. Mit Musik von Nelly Furtado.

0: Die große Hymne von Journey, die jeder kennt weltweit. Don't Stop Believin'. Das ist die ARD-Hitnacht. 5.12 Uhr ist es. Und wir haben heute mal kurz in die Geschichtsbücher geguckt. Heute vor 133 Jahren gab es die erste Führerscheinprüfung. Das Ganze in Paris damals. Da ging das Ganze auch los. Und deswegen erzählen wir uns heute Nacht mal, wie es denn bei Ihrer Führerscheinprüfung so gewesen ist. Und manchmal hat man ja gedacht, okay, das war's jetzt mit der Prüfung. So nach dem Motto, fahren Sie mal rechts ran. Und dann kam alles aber ganz, ganz anders.
1: Ja, hallo, hier ist der Klaus aus Augsburg. Und bei der Motorprüfung war es dann so, dass der Prüfer gesagt hat, nicht der Prüfer, der Fahrlehrer, immer wenn der Fahrlehrer sagt, jetzt halten Sie mal rechts an, dann war es das in der Regel, dann ist aus, dann hast du irgendeinen Mist gebaut. Also ich fahre meine Route und fahre das ganz normal. Irgendwann kommt vom Fahrlehrer die Ansage, bitte mal kurz rechts ranfahren. Ich denke mir, oh weh. Und was war? Der Prüfer, der ist noch kurz in seine Wohnung reingegangen. Der muss noch eben was holen, der kommt gleich wieder runter. Bis jetzt alles gut, kann's weiterfahren.
0: Und natürlich auch bestanden am Ende. So schön. Danke für Ihre ganzen Geschichten.
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0: Im nordrhein-westfälischen Hürtgenwald brennt es auf mehr als 200 Hektar. Es dürfte der wohl größte Waldbrand in der Geschichte des Bundeslandes sein. Hunderte Menschen sind dort schon evakuiert worden. Andere Teile der Eifel könnten folgen. Feuerwehrleute haben auch in dieser Nacht wieder gelöscht. Frage an die Kollegin Silvia Andler, wie verlief denn jetzt diese Nacht?
1: Ja, also man kann sagen, die Lage ist stabil. Die Nachtstunden waren bis jetzt relativ ruhig. Klar, es wird immer noch gelöscht. Landwirte karren hier unermüdlich Wasser in Tankwagen ran. Und das Wasser wird dann mit Schläuchen auf den Waldboden gekippt, damit die Flammen sich nicht weiter ausbreiten können. Aber das scheint nicht der Fall zu sein. Also bis jetzt ist man hier wirklich gut durch die Nacht gekommen.
0: Okay, wir halten Sie ja weiter auf dem Laufenden.
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0: Das singt Michael Jackson. Um 17:30 hier ist der Verkehrsservice in der ARD-Hitnacht. Zunächst die Gefahreninformation für Nordrhein-Westfalen und Rheinland-Pfalz. Der Waldbrand in der Nordeifel sorgt weiterhin für starken Rauch weit über Hürtgenwald und Düren hinaus. In betroffenen Gebieten sollten geschlossene Räume nicht verlassen und Klima- und Lüftungsanlagen abgeschaltet werden. Da kommen wir zu den weiteren Meldungen. Die A5 Karlsruhe Richtung Frankfurt zwischen Bruchsal und Kronau nach einem Unfall gesperrt. A10 Dreieck Spreeau Richtung Dreieck Barnim zwischen Berlin-Hellersdorf und Marzahn nach einem Unfall gesperrt. Die A57 Köln Richtung Krefeld ist zwischen dem Kreuz Meerbusch und Krefeld Zentrum wegen Bauarbeiten noch bis Montag früh gesperrt. Und die A70 Bamberg Richtung Schweinfurt-Werneck ist zwischen dem Dreieck Werntal und Werneck nach einem LKW-Unfall gesperrt. Ich wünsche eine gute Fahrt in diesen Samstagmorgen.
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0: Mit Markus Poschlott am Mikrofon. Und beste Grüße gehen hier aus Erfurt ins ganze Land. Guten Morgen.

0: sehen.
1: Das ist die ARD-Hitnacht, 5.38 Uhr, mit dem Blick natürlich auch ins nordrhein-westfälische Hürtgenwald. Der Name ist seit gut 24 Stunden jetzt in aller Munde aufgrund des Waldbrandes. Und gerade informiert uns auch die Feuerwehr Remscheid, dass durch den Waldbrand dort im Kreis Düren es im gesamten Stadtgebiet von Remscheid nun auch zu einer Geruchsbelästigung kommt. Aber der Hinweis, hier besteht keine Gesundheitsgefahr. Die ARD-Hitnacht hält Sie weiterhin auf dem Laufenden, auch gleich dann in den 6 Uhr Nachrichten wieder. Und jetzt gibt's erstmal Musik von Hall & Oates, CCR, und das sind die Thompson Twins.

beste Grüße. Geh nach Köln. Bab. Alles im Lot. Hier ist die ARD. Hit nach 5.52 Uhr haben wir es. Und damit geht die Sendung gleich zu Ende. We don't talk anymore. Ja, da hat Cliff Richard recht. Nächste ARD-Hitnacht heute Abend dann ab 23 Uhr. Ich bin Markus Poschlott. Wir hören uns dann wieder. Wünschen jetzt einen schönen Samstag.

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1: Mit Michael Holzberger. Guten Morgen. Zwei größere Waldbrände haben die Feuerwehren im Harz gefordert. Bei Ballenstedt konnten laut Leitstelle am Abend rund 150 Kameraden ihren Einsatz beenden. In der Nähe der alten Lungenklinik war eine Fläche von 3 Hektar betroffen. Das Löschflugzeug des Kreises warf Wasser ab. Zuvor war es bei Bennigenstein gebraucht worden. Es hatte dort nicht nur Wasser, sondern auch ein Brandschutzmittel auf ein Gebiet östlich des Ortes gebracht. Dort hatte es seit Donnerstagmittag auf einer Fläche von 5 Hektar gebrannt. In der Spitze waren dort 280 Kräfte. Was die Brände ausgelöst hat, ist noch unklar. Die Waldbrandgefahr ist derzeit in Sachsen-Anhalt entweder hoch oder sehr hoch. In Nordrhein-Westfalen kämpfen noch immer die Einsatzkräfte gegen die Flammen in Hürtgenwald. Nach Einschätzung des dortigen Wirtschaftsministeriums könnte es der größte Waldbrand in der Geschichte des Bundeslandes sein. Dort brennt es auf mehr als 200 Hektar. Dem WDR zufolge waren mehr als 2000 Menschen in Sicherheit gebracht worden. Wann sie wieder zurück in

0: ihre Häuser kennen, ist ungewiss. Wenige Wochen vor der Landtagswahl in Sachsen-Anhalt sorgt ein Vorfall in Stendal für Aufsehen. Bei einem Streit um zerstörte Wahlplakate wurde ein Jugendlicher verletzt. Christoph Jedo aus der Nachrichtenredaktion. Im Mittelpunkt steht der AfD-Europaabgeordnete Arno Bausemer.
1: Ja, Bausemer berichtet selbst bei Facebook, dass er und ein Parteifreund die beiden Jugendlichen Donnerstagabend auf frischer Tat erwischt und festgehalten hätten. Das belegt er da dann auch mit Fotos. Was er nicht schreibt, ist, dass einer der beiden 14-Jährigen verletzt wurde und mit einer Gehirnerschütterung und Prellungen ins Krankenhaus kam. Das ergaben nämlich unsere Recherchen. Und einer der Jugendlichen sagte dem MDR auch, dass Bausemer einen Baseballschläger eingesetzt haben soll. Das Landeskriminalamt ist da deutlich zurückhaltender und spricht von einer möglichen Auseinandersetzung mit einer, Zitat, der Immunität unterliegenden Person, in der ein mutmaßliches Schlagwerkzeug eingesetzt worden sein soll.
0: Für viele Urlauber aus Sachsen-Anhalt geht es an diesem Wochenende zurück nach Hause. Der ADAC rechnet deshalb mit viel Verkehr und Staus, besonders auf der Autobahn 2 bei Hannover und Magdeburg. Eine zusätzliche Belastung durch LKW am Sonntag wird es in Sachsen-Anhalt allerdings nicht geben. Das Land hält am Sonntagsfahrverbot für Lastwagen fest. Die 15 anderen Bundesländer haben die Regelung wegen des Niedrigwassers gelockert. Sachsen-Anhalts Infrastrukturministerium begründet die Entscheidung damit, dass mehr LKW den Reiseverkehr zusätzlich belasten würden. Und bei der Schwimm-Europameisterschaft hat die Magdeburgerin Isabel Gose die zweite Silbermedaille gewonnen. Gose musste sich über 1500 Meter Freistil der Italienerin Simona Quadarella geschlagen geben und war zufrieden.
2: Ich bin super zufrieden mit der Zeit. Klar, gegen Simona zu verlieren, ist jetzt fast schon ein bisschen Gewohnheit, aber ich kann mich überhaupt nicht beschweren. Ich bin einfach nur super erleichtert. Schnellste Zeit seit 2 Jahren, seit den Olympischen Spielen, wieder in Paris. Ja, ich glaube, die Stadt bringt mir ein bisschen Glück.
0: Sagt Isabel Gose. Und Olympiasieger Lukas Mertens vom SC Magdeburg wurde über 200 Meter Freistil Siebter.
3: Aha.
0: Ja, soweit die Nachrichten. Jetzt geht's weiter mit dir.
3: Guten Morgen, Michael.
0: Guten Morgen.
3: Wir möchten, dass Sie gut ankommen. Hier ist der MDR Sachsen-Anhalt Verkehrsservice um 6:03. Guten Morgen. Vorsicht bitte auf der A14 Richtung Dresden zwischen Leipzig Nord und Leipzig Mitte. Da liegt eine Plane auf der Fahrbahn. Das war's. Mehr habe ich nicht. Wenn Sie noch was haben, Staus, Blitzer, Tiere, was auch immer, rufen Sie gerne durch. 0800 94 6 94 6 und die 1. Kleines Wetterchen am Samstagmorgen. Wie sieht's denn aus im Moment? Überall sonnig und trocken. Das ist dieser Samstag. Und so wird am Nachmittag kommen ein paar Wolken rein. Vielleicht gibt's sogar ein paar Schauer später, auch mit Gewitter, aber erst ganz, ganz, ganz spät. Die Temperaturen gehen heute hoch auf Schwitzehitze-Temperaturen. Tolles Niveau, 32 bis 37 Grad.
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3: Raus aus den Federn und rein in das letzte Sommerferienwochenende des Jahres. Guten Morgen mit der Steve Miller Band.

0: Defensive gut und ließ kaum etwas zu. Den entscheidenden Treffer für die Bochumer erzielte der ehemalige Braunschweiger Philipp Hofmann.
1: Das waren die Nachrichten. Das Wetter in Deutschland. Heute Nacht klar und trocken bei 22 bis 14 Grad. Tagsüber viel Sonne, im Westen sind später einzelne kräftige Schauer und Gewitter möglich. 33 bis 36 Grad, im Norden etwas kühler. Am Sonntag Sonne und Wolken, vor allem im Süden auch Schauer und Gewitter. 21 bis 25 Grad, im Süden nochmal bis 32 Grad. Und am Montag mehr Wolken und vor allem im Osten Schauer. 21 bis 27 Grad. Es ist 1:03 Uhr.
2: Und das ist der Verkehrsservice in der ARD-Hitnacht. Achtung, Obacht bitte. Auf der B41 haben wir einen Falschfahrer. Ida Obenstein, Bad Kreuznach. Zwischen Bad Sobernheim und Bad Kreuznach kommt Ihnen ein Falschfahrer entgegen. Bitte fahren Sie äußerst rechts und überholen Sie nicht. Auf der B41 Ida Obenstein, Bad Kreuznach. Zwischen Bad Sobernheim und Bad Kreuznach ein Falschfahrer. Bitte äußerste Vorsicht. Lassen Sie das Radio auch an. Wir melden auch, sobald die Gefahr vorüber ist. Dann die Entwarnung auf der A52 nochmal. Essen-Düsseldorf. Kein Falschfahrer mehr hier zwischen Ratingen und dem Übergang zur B1. Dann kommt die Gefahreninformation für Nordrhein-Westfalen und Rheinland-Pfalz. Der Waldbrand in der Nordeifel sorgt für starken Rauch weit über Hürtgenwald und Düren hinaus. In betroffenen Gebieten sollten geschlossene Räume nicht verlassen und Klima- und Lüftungsanlagen abgeschaltet werden. Auch eine Gefahreninformation für Hessen liegt uns jetzt vor. In Marburg-Biedenkopf, in Wetter, insbesondere im Stadtteil Unterrospe sowie in Göttingen und angrenzenden Bereichen kommt es durch einen Waldbrand zu Geruchsbelästigung und möglicherweise auch zu Rauch in Bodennähe. Schließen Sie Fenster und Türen und schalten Sie Lüftungs- und Klimaanlagen ab. Dann die weiteren Meldungen von der B2 zum Beispiel. Hannover Richtung Dortmund zwischen Beckum und Hamm-Üntrop nach einem LKW-Unfall gesperrt. A10 Dreieck-Spreeau Richtung Dreieck-Barnim zwischen Berlin-Hellersdorf und Marzahn nach einem Unfall gesperrt. A30 Osnabrück Richtung Rheine zwischen Hörstel und Rheine wegen Bauarbeiten gesperrt. A57 Köln Richtung Krefeld zwischen dem Kreuz Meerbusch und Krefeld Zentrum wegen Bauarbeiten bis Montag früh gesperrt. A61 Mönchengladbach-Venlo zwischen dem Kreuz Mönchengladbach und Markenstein in beiden Richtungen wegen Brückenarbeiten bis 5 Uhr gesperrt. Und die A448 Bochum-West Richtung Dortmund-Witten ist zwischen dem Dreieck Bochum-West und Bochum-Süd wegen Bauarbeiten bis Montag früh gesperrt. Ich wünsche eine gute Fahrt.
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2: Mit Markus Poschlott, ich grüße recht herzlich aus Erfurt ins ganze Land mit Musik von den Pet Shop Boys. Die hatten wir heute Nacht noch nicht dabei. Hier ist Suburbia. Hallo zusammen, hier ist die ARD

0: schöner Stampfer von Status Quo. What's your proposing in der ARD-Hitnacht? 1.13 Uhr ist es. Wir sagen nochmal Obacht. Falschfahrer ist weiterhin auf der B41 unterwegs. Ida Obenstein, Bad Kreuznach zwischen Bad Sobernheim und Bad Kreuznach kommt Ihnen weiterhin der Falschfahrer entgegen. Äußerste Vorsicht. Fahren Sie bitte rechts, überholen Sie nicht und lassen Sie das Radio an. Wir melden, sobald die Gefahr vorüber ist. So, das ist die ARD-Hitnacht. Heute Nacht mit Ihren Geschichten zu Ihrer Fahrprüfung. Denn heute vor 133 Jahren hat die Polizei in dem Fall in Paris verfügt. Ab sofort braucht man Fahrprüfung. Hier kann nicht jeder machen, was er will. Gut, so viele Autos waren damals natürlich noch nicht unterwegs. Aber dennoch, Fahrprüfung war wichtig. Und deswegen sammeln wir heute mal Ihre Geschichten rund um Ihre Führerscheinprüfung.
1: Ja, hier ist Volker in Minden. Also ich habe ungefähr vor 65 Jahren meinen Führerschein gemacht, Pkw-Führerschein. Und das war zu einer Zeit, wo noch viel geraucht wurde. Und an dem Tag, wo ich Prüfung hatte, war also starker Nebel. Und der Prüfer saß hinten und rauchte dicken Zigarren.
0: Ja.
1: Und da kam ich an eine Ecke ran und da musste ich halten und den Verkehr einsehen. Und da sagt er, warum fahren Sie denn nicht? Ich sage, ja, es ist nebelig. Wie meinen Sie das? Überlegen Sie sich genau, was Sie sagen. Aber ich habe die Prüfung bestanden.
2: Na gut, alles gut.
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Das sind Phil Collins in the Air Tonight, die ARD-Hitnacht mit der Entwarnung. Von der B41, Ida oben Oberstein, Bad Kreuznach, kein Falschfahrer mehr zwischen Bad Sobernheim und Bad Kreuznach, da haben sie wieder freie Fahrt.

0: Also als Peter aus dem Wittgensteiner Land seine Fahrprüfung gemacht hat, da gab es die Backstreet Boys noch gar nicht. 1970 am 1. April ist das gewesen. Und damit herzlich willkommen, hier ist die ARD Hitnacht. Heute sprechen wir über Ihre Führerscheinprüfung. Und Peter hat schon geschrieben, per Mail an ard-hitnacht@mdr.de. Nachdem die Theorie geklappt hatte, ging es auf die Piste. Nach exakt 20 Minuten hatte ich meinen Führerschein. Grund, es war spiegelglatt und es hat so stark geschneit, dass der Prüfer heilfroh war, dass sämtliche Aspiranten unfallfrei durchgekommen waren. Durchgefallen ist an diesem Tag keiner, schreibt er hier, der Peter. Dankeschön für diese Mail. Und es sind noch mehr gekommen. Brigitte zum Beispiel hat auch geschrieben, moin Markus, ich hatte ein bisschen Probleme mit dem Rückwärtsfahren. Daher machte mein Fahrlehrer am Morgen des Prüfungstages noch eine extra Fahrstunde mit mir, in der ich einfach nur rückwärts gefahren bin. Bei der Prüfung musste ich dann rückwärts am Straßenrand einparken. Ich glaube, da passte keine Zeitung mehr zwischen Reifen und Bordsteinkante. Mein Fahrlehrer guckte mich nur groß an, aber es hatte gereicht und ich hatte meinen Lappen. Damals 1973. Ja, wir sammeln weiter die Geschichten rund um das Thema Fahrprüfung. Wenn wir gerade schon die Mail gehört haben von Hans-Peter, der erzählt hat, dass der Führerscheinprüfer einfach froh war, dass alle an dem Tag irgendwie durchgekommen waren. Bei mir war es genau andersrum. Ich war der Letzte in der Reihe an diesem Tag und alle sind durchgefallen. Alle. Und dann kam ich als Letzter und mein Fahrlehrer stieg ins Auto und sagte, wenn der jetzt auch noch durchfällt, dann besaufe ich mich heute Abend. O-Ton. Und es hat dann über Umwege, sagen wir es mal so, geklappt. Hab den Führerschein an diesem Tag bekommen. Aber auch das war nicht einfach.
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0: So, ich sammle weiter in Ihre Geschichten, freue mich auf Ihre Mail oder auf Ihren Anruf.

0: Es ist gleich 13:30. Was ist der Verkehrsservice in der ARD-Hitnacht? Zunächst mit der Entwarnung von der B41 Ida Oberstein. Bad Kreuznach, kein Falschfahrer mehr zwischen Bad Sobernheim und Bad Kreuznach. Dann die Gefahreninformation für Nordrhein-Westfalen und Rheinland-Pfalz. Der Waldbrand in der Nordeifel sorgt für starken Rauch weit über Hürtgenwald und Düren hinaus. In betroffenen Gebieten sollten geschlossene Räume nicht verlassen und Klima- und Lüftungsanlagen abgeschaltet werden. Dann schauen wir auf die Straßen. Die A2 Hannover Richtung Dortmund zwischen Beckum und Hamm-Üntrop nach einem LKW-Unfall gesperrt. A10 Dreieck Spreeau Richtung Dreieck Barnim zwischen Berlin-Hellersdorf und Marzahn nach einem Unfall gesperrt. A30 Osnabrück Richtung Rheine zwischen Hörstel und Rheine wegen Bauarbeiten gesperrt. Ich wünsche eine gute Fahrt durch diese Nacht.
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0: Mit Markus Poschlott und vielen Grüßen aus Erfurt.

0: Ansatz zu Gold. Allerdings steht der Titel genau wie seine Bronzemedaille über 100 Meter unter Vorbehalt. Dem Hamburger droht wegen eines vermeintlich verweigerten Dopingtests eine Sperre. Auch Emil Adjekum beendete mit Silber über 400 Meter Hürden eine lange Durchstrecke. Er ist der erste Deutsche seit 40 Jahren mit einer EM-Medaille auf dieser Distanz. Silber gewann auch Diskuswerferin Shanice Kraft.
1: Und in der zweiten Fußball-Bundesliga hat Holstein Kiel gegen St. Pauli 2:2 gespielt. Bochum gewann in Braunschweig mit 1:0. Das waren die Nachrichten. Das Wetter in Deutschland. Tagsüber viel Sonne, im Westen sind später einzelne kräftige Schauer und Gewitter möglich. 33 bis 36 Grad, im Norden etwas kühler. Am Sonntag Sonne und Wolken, vor allem im Süden auch Schauer und Gewitter. 21 bis 32 Grad und am Montag mehr Wolken, vor allem Osten Schauer. Es ist 2:03 Uhr.
2: Und das ist der Verkehrsservice in der ARD-Hitnacht. Da gucken wir auf die Gefahreninformation für Nordrhein-Westfalen und Rheinland-Pfalz. Der Waldbrand in der Nordeifel sorgt weiterhin für starken Rauch weit über Hürtgenwald und Düren hinaus. In betroffenen Gebieten werden geschlossene Räume nicht verlassen und Klima- und Lüftungsanlagen abgeschaltet werden. Die A2 Hannover Richtung Dortmund zwischen Beckum und Hamm-Üntrop nach einem LKW-Unfall gesperrt. A5 Karlsruhe Richtung Frankfurt zwischen Bruchsal und Kronau nach einem Unfall Vollsperrung. A10 Dreieck Spreeau Richtung Dreieck Barnim zwischen Berlin-Hellersdorf und Marzahn nach einem Unfall gesperrt. A30 Osnabrück Richtung Rheine zwischen Hörstel und Rheine wegen Bauarbeiten gesperrt. A57 Köln Richtung Krefeld zwischen dem Kreuz Meerbusch und Krefeld Zentrum wegen Bauarbeiten bis Montag früh gesperrt. A61 Mönchengladbach-Venlo zwischen dem Kreuz Mönchengladbach und Mackenstein in beiden Richtungen wegen Brückenarbeiten bis Dienstagmorgen gesperrt. Und die A448 Bochum-West Richtung Dortmund-Witten zwischen dem Dreieck Bochum-West und Bochum-Süd wegen Bauarbeiten bis Montag früh gesperrt. Ich wünsche eine gute Fahrt.
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2: Mit Markus Poschlott und besten Grüßen aus Erfurt ins ganze Land. Das ist

0: Marius Müller-Westernhagen, weil ich dich liebe in der ARD-Hitnacht. Wir sind im Jahr 1967 in Kalifornien. Sitzt ein Mann auf einem Hausboot, schaut auf die Bucht von San Francisco und schreibt einen Song, weil er einfach nur dort sitzt und den Schiffen zusieht. Am Ende des Songs soll noch ein bisschen improvisiert werden, aber sowas richtig Passendes fällt ihm da nicht ein, also pfeift er einfach. 3 Tage nachdem dieser Song aufgenommen wurde, stirbt der Sänger bei einem Flugzeugabsturz mit gerade einmal 26 Jahren. Seinen größten Erfolg hat er selber nie erlebt. Otis Redding, den hören wir jetzt mit Sitting on the Dock of the Bay.
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Am Abend hat sie noch gespielt in Eberswalde. Nena. Da war sie live zu sehen. Und heute Abend, an diesem Samstagabend, den 15. August, spielt sie in Lutherstadt Wittenberg ihr Konzert.

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1: Um 2 Uhr mit Juliette Groß. In der Eifel bedroht ein großer Waldbrand weiter die Gemeinde Hürtgenwald. Im Laufe des Tages sind die Flammen immer weiter an den Ortsteil Gai herangerückt, konnten aber gestoppt werden. Dennoch blicken die Einsatzkräfte mit Sorge auf diese Nacht, berichtet Jens Eberl aus Hürtgenwald.
2: Ja, es gibt einen Punkt und das ist einfach die Wetterlage. Das heißt, das Problem ist, dass einfach Windböen erwartet werden, bis zu 40 km/h. Und das ist natürlich ein Riesenproblem für die Rettungskräfte, vor allem weil die Löschhubschrauber heute Nacht fehlen und dieser Wind das Feuer wieder anfachen kann. Was hat man dafür getan? Man hat sogenannte Regelstellungen in der Ortschaft Gai eingerichtet. Das heißt, man kann sich das bildlich so vorstellen, dass ungefähr 500 Löschkräfte wirklich wie eine Kette aufgereiht in dem Ort stehen und versuchen wirklich mit ihren Löschkräften dort, falls wieder ein Feuer kommt, wirklich dem sofort entgegenzuwirken.
1: Die Deutsche Stiftung Patientenschutz verlangt, Hitze als offizielle Todesursache auf Totenscheinen anzugeben. Den Folgen des Klimawandels müsse ein Gesicht gegeben werden, sagte Vorstand Brüsch der Rheinischen Post. Bislang berechnet das Robert-Koch-Institut die Zahl der Hitzetoten nur mithilfe statistischer Modelle. Brüsch forderte zudem festzuhalten, wo der Hitzetod eingetreten sei. US-Präsident Trump hat angekündigt, die Straße von Hormus zum Territorium der USA zu erklären. Dies werde bald geschehen, sobald der Iran besiegt sei, so Trump in einer Rede. Der Präsident führte seine Pläne nicht weiter aus. Der Iran wies die Drohung Trumps zurück. Die Schifffahrtsroute bleibe unter iranischer Kontrolle, hieß es von der Regierung in Teheran. Bei der Leichtathletik-EM in Birmingham hat es am Abend 3 Medaillen für das deutsche Team gegeben. Sprinter Owen Ansah holte Gold über 200 Meter. Aus Birmingham, Jens-Jörg Rieck.
3: Das hat es seit 44 Jahren nicht gegeben. Der Europameister über 200 Meter kommt aus Deutschland. In 19,95 Sekunden sprintete Owen.

0: die große Hochzeitshymne von Bruno Mars. Hier bei uns in der ARD-Hitnacht. Heute um 2.38 Uhr gleich sprechen wir über Ihre Führerscheinprüfung. Das machen wir, indem Sie uns Ihre Geschichten erzählen per Mail oder auch per Telefon unter der 0800 80 80 110. Jürgen hat uns auch geschrieben, meine Führerscheinprüfung, lieber Markus, ging ganz schnell. Genau 2 Minuten, da durfte ich wieder aussteigen. Der Wagen stand noch auf dem Parkplatz vor der Fahrschule, denn ich musste rückwärts über den Fußgängerweg ausparken und hatte dabei nur nach hinten rechts geschaut, ob ein Fahrzeug kommt von der Straße. Kurzes Zurückrollen, da kam von hinten schon das Dankeschön. Das hatte also das ausbedeutet, denn er schreibt hier, ich hatte nicht nach links geguckt, ob da noch ein Fußgänger kommt. Genau, nicht mal ausgeparkt, die ganze Sache war schon zu Ende. Wie war es bei Ihnen? Bin gespannt auf Ihre Geschichten. Ich freue mich, dass wir heute Nacht auch mal darüber sprechen, denn vor 133 Jahren gab es sie, die erste Führerscheinprüfung.
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0: Dick Brave und seine Backbeats Take Good Care of My Baby. Das ist die Eier, die Hit nach 10 nach 2. So, ich wünsche ein frohes Durchhalten für alle, die es müssen und alle, die noch wach sind, weil Wochenende. Herzlich willkommen. Heute Nacht sprechen wir über die Führerscheinprüfung. Ja, heute vor 133 Jahren gab es die erste. Und deswegen heute Nacht mal erzählen wir mal uns gegenseitig, wie es denn gelaufen ist. Weil ich merke, Geschichten gibt's eine ganze Menge.
1: Ja, hallo, hier ist der Thorsten aus Ostfedern. Ich habe 1986 meinen Führerschein gemacht. Und um 17 Uhr wurde ich in Düsseldorf durch die ganze Stadt geschickt. Und bin dann auf die Autobahn gefahren nach 40 Minuten. Und dann hat der Fahrprüfer nach 45 Minuten zu mir gesagt, weil ich mit dem rechten Vorderreifen über einen geschlossenen Streifen gekommen bin, hat er gesagt, durchgefallen.
0: Durchgefallen, da war Feierabend, rechts ran, das war's. Und andere wiederum, wir merken es heute, bestehen ihre Führerscheinprüfung einfach, weil der Fahrprüfer zu spät kommt oder noch zum Fußball will, was wir heute Nacht schon alles gehört haben. Also wir merken immer mehr, so eine Führerscheinprüfung ist offenbar extrem abhängig von der Laune des Prüfers, oder? Vielleicht meldet sich ja heute Nacht auch nochmal jemand, ein Fahrlehrer oder Prüfer, die mal aus ihrer Sicht das Ganze mal schildern können. Gerne auch anonym. Mail geht über diese Adresse ard-hitnacht@mdr.de, MDR wieder Mitteldeutsche Rundfunk. Oder natürlich gerne auch per Telefon. Unsere kostenfreie Nummer, da können Sie uns eine Nachricht auf dem AB hinterlassen. 0800 80 80 110. Danke.
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Michel Tillo ist das. Hier ist die ARD-Hitnacht. Jetzt gibt's Musik aus dem Rheinland. Von den Eurythmics. Na gut, ich sag mal so, dieses Album Revenge wurde zumindest auch zum Teil im Studio bei Köln aufgenommen. Deswegen ein bisschen Rheinland ist dabei. Miracle of Love, der große Hit aus dem Jahr 86.

0: Ja, die Band R.E.M., unvergessen, Shiny Happy People. Und damit ist es gleich 14:30. Schon 14:30 gleich, sehr schön. Wir gucken auf die Straßen, das ist der Verkehrsservice in der ARD. Hitnacht zunächst die Gefahreninformationen für Nordrhein-Westfalen und Rheinland-Pfalz. Der Waldbrand in der Nordeifel sorgt weiterhin für starken Rauch weit über Hürtgenwald und Düren hinaus. In betroffenen Gebieten sollten geschlossene Räume nicht verlassen und Klima- und Lüftungsanlagen abgeschaltet werden. Schauen wir auf die Straßen. Die A5 Karlsruhe Richtung Frankfurt zwischen Bruchsal und Kronau nach einem Unfall gesperrt. A10 Dreieck Spreeau Richtung Dreieck Barnim zwischen Berlin-Hellersdorf und Marzahn nach einem Unfall gesperrt. Und die A57 Köln Richtung Krefeld zwischen dem Kreuz Meerbusch und Krefeld Zentrum wegen Bauarbeiten bis Montag früh gesperrt. Ich wünsche eine gute Fahrt durch diese Nacht.
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0: Mit Ihren Geschichten heute Nacht, als Sie Führerscheinprüfung gemacht haben.
2: Mein damaliger Fahrlehrer, der hat immer gesagt, lieber erst um 7 zu Haus, als um 8 im Krankenhaus. Und das habe ich mir ein Leben lang gemerkt und bin immer gut damit gefahren.
0: Ah, sehr schön. Wir kommen gleich zur nächsten Führerscheingeschichte. Hier bei

0: Jonas Terkelsen erzielte kurz vor Schluss den Ausgleich. Eintracht Braunschweig verliert gegen den VfL Bochum mit 0:1. Die Niedersachsen bleiben aber trotzdem zumindest über Nacht Tabellenführer, dank des 6:1-Sieg in Magdeburg am ersten Spieltag. Gegen Bochum hingegen fand Braunschweig keine Lücke. Der VfL stand in der Defensive gut und ließ kaum etwas zu. Den entscheidenden Treffer für die Bochumer erzielte der ehemalige Braunschweiger Philipp Hofmann.
1: Das waren die Nachrichten. Das Wetter in Deutschland. Tagsüber viel Sonne, im Westen sind später einzelne kräftige Schauer und Gewitter möglich. 33 bis 36 Grad, im Norden etwas kühler. Am Sonntag Sonne und Wolken, vor allem im Süden auch Schauer und Gewitter, 21 bis 32 Grad. Und am Montag mehr Wolken und vor allem im Osten auch Schauer, 21 bis 27 Grad. Es ist 3:03 Uhr.
2: Und das ist der Verkehrsservice in der ARD Hitnacht. Zunächst die Gefahreninformationen für Nordrhein-Westfalen und Rheinland-Pfalz. Der Waldbrand in der Nordeifel sorgt weiterhin für starken Rauch weit über den Hürtgenwald und Düren hinaus. In betroffenen Gebieten sollten geschlossene Räume nicht verlassen und Klima- und Lüftungsanlagen abgeschaltet werden. Die A5 Karlsruhe Richtung Frankfurt zwischen Bruchsal und Kronau nach einem Unfall gesperrt. A10 Dreieck Spreeau Richtung Dreieck Barnim zwischen Berlin-Hellersdorf und Marzahn nach einem Unfall gesperrt. Die A57 Köln Richtung Krefeld zwischen dem Kreuz Meerbusch und Krefeld Zentrum wegen Bauarbeiten bis Montag früh gesperrt. Dann die A61 Mönchengladbach-Venlo zwischen dem Kreuz Mönchengladbach und Markenstein. Brückenarbeiten deswegen bis Dienstagmorgen die Vollsperrung. Und die A448 Bochum-West Richtung Dortmund-Witten ist zwischen dem Dreieck Bochum-West und Bochum-Süd wegen Bauarbeiten bis Montag früh gesperrt. Gute Fahrt zusammen.
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2: Mit Markus Poschlott. Ich grüße Sie aus Erfurt ins ganze Land um 3:04 mit Carly Simon.

0: Ja.
1: Und kurz bevor es losging, hat sie uns alle ein kleines Pinneken-Schnäpschen gegeben. Das hat geholfen, wir haben alle bestanden. Nette Grüße aus Bielefeld von Regina. Tschüss.
0: Die Ehefrau des Fahrlehrers hat den Schülern, die kurz vor der Prüfung standen, noch einen Schnaps in die Hand gedrückt. Mein Gott.
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0: So, jetzt sind Sie dran. Schreiben Sie mir gerne Ihre Führerscheingeschichte, Ihre Prüfungsgeschichte an ard-hitnacht@mdr.de oder Sie rufen durch auf der 0800 80 80 110.

Da singen ganz klar Foreigner. I want to know what love is. Das ist die ARD-Hitnacht. Und es kommt jetzt ein Song, bei dem hat der Produzent gesagt, als die Nummer so halb fertig war, wollen wir das wirklich rausbringen? Das klingt irgendwie wie so eine fertige Instrumental-Demo-Version von so einem billigen Keyboard. Also wissen Sie, was ich meine? Wenn man früher mal so für die Kinder so ein Keyboard gekauft hat und dann waren da so fertige Demos drauf, dazu konnte man dann spielen. Genau sowas hat er wahrscheinlich gemeint. Am Ende ist das natürlich eine Nummer geworden, die viel erfolgreicher war. Sonst würde sie jetzt auch hier nicht in dieser Sendung laufen, der

Das sind die Bee Gees mit Tragedy, das ist die ARD-Hitnacht. Oh, jetzt gibt's ja eine Madonna von der Platte True Blue, wo nur ihr Gesicht drauf war. Nichts anderes, kein Schriftzug, kein Madonna oder True Blue, irgendwas. Einfach nur ihr Gesicht, schönes Blau dazu. Hat gut gepasst in das Jahr 1986. Live to Tell.

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1: Um 3 Uhr mit Juliette Groß. In der Eifel bedroht ein großer Waldbrand weiter die Gemeinde Hürtgenwald. Im Laufe des Tages sind die Flammen immer weiter an den Ortsteil Gai herangerückt, konnten aber gestoppt werden. Dennoch blicken die Einsatzkräfte mit Sorge auf diese Nacht, wie Jens Eberl aus Hürtgenwald berichtet.
2: Ja, es gibt einen Punkt und das ist einfach die Wetterlage. Das heißt, das Problem ist, dass einfach Windböen erwartet werden, bis zu 40 km/h. Und das ist natürlich ein Riesenproblem für die Rettungskräfte, vor allem weil die Löschhubschrauber heute Nacht fehlen und dieser Wind das Feuer wieder anfachen kann. Was hat man dafür getan? Man hat sogenannte Regelstellungen in der Ortschaft Gai eingerichtet. Das heißt, man kann sich das bildlich so vorstellen, dass ungefähr 500 Löschkräfte wirklich wie eine Kette aufgereiht in dem Ort stehen und versuchen wirklich mit ihren Löschkräften dort, falls wieder ein Feuer kommt, wirklich dem sofort entgegenzuwirken.
1: In der spanischen Exklave Ceuta in Nordafrika ist die Polizei- und Militärpräsenz verstärkt worden. Grund ist, dass ein neuer Massenansturm von Migranten an diesem Wochenende erwartet wird. Darauf deuten Aufrufe in sozialen Netzwerken hin. Wie unsere Korrespondentin berichtete, ist der Grenzschutz auch auf marokkanischer Seite verstärkt worden. Ende Juli hatten zehntausende Menschen versucht, nach Ceuta und damit in die EU zu kommen. Mehr als 80 Menschen kamen ums Leben. Bei der Leichtathletik-EM in Birmingham hat es am Abend 3 Medaillen für das deutsche Team gegeben. Sprinter Owen Ansah holte Gold über 200 Meter. Er sorgte damit für den ersten deutschen EM-Titel über diese Distanz seit 44 Jahren. Diskuswerferin Janice Kraft gewann eine Silbermedaille und auch Emil Adjekum holte Silber über 400 Meter Hürden. In der zweiten Fußball-Bundesliga hat es im Nordderby zwischen Holstein Kiel und St. Pauli keinen Sieger gegeben. Die Partie endete 2:2. Aus der Sportredaktion Finn Hornberg.
3: St. Pauli legte in der ersten Halbzeit gut los und ging dank der Tore von Taichi Hara und Martin Kaas in Führung. Nach der Pause verkürzte erst Phil Harris für die Kieler.

Holly Johnson spielt seinen Love Train in dieser ARD-Hitnacht. Es ist 3.24 Uhr und wir kommen jetzt in das Jahr 1971. Da hören wir Cat Stevens, der damals was entdeckte, was für uns ziemlich selbstverständlich klingt. Seinen eigenen Schatten im Mondlicht. Von dem hat er gesungen, als er damals nachts in Spanien unterwegs gewesen ist. Da muss ihm irgendwann diese Idee gekommen sein. Zumindest übermittelt man genau diese Geschichte. Moon Shadow kommt jetzt hier in der ARD-Hitnacht. Und gleich hinten dran spiele ich uns noch Erasure mit Sometimes.

0: droht wegen eines vermeintlich verweigerten Dopingtests eine Sperre. Auch Emil Adjekum beendete mit Silber über 400 Meter Hürden eine lange Durchstrecke. Er ist der erste Deutsche seit 40 Jahren mit einer EM-Medaille auf dieser Distanz. Silber gewann auch Diskuswerferin Shanice Kraft.
1: Und in der zweiten Fußball-Bundesliga hat Holstein Kiel gegen St. Pauli 2:2 gespielt. Bochum gewann in Braunschweig mit 1:0. Das waren die Nachrichten. Das Wetter in Deutschland. Tagsüber viel Sonne, im Westen sind später einzelne kräftige Schauer und Gewitter möglich. 33 bis 36 Grad, im Norden etwas kühler. Am Sonntag Sonne und Wolken, vor allem im Süden auch Schauer und Gewitter. 21 bis 25 Grad, im Süden nochmal bis 32 Grad. Und am Montag mehr Wolken und vor allem im Osten Schauer. Es ist 4:03 Uhr.
2: Das ist der Verkehrsservice in der ARD-Hitnacht. Achtung, Falschfahrer auf der A24 Berlin-Hamburg zwischen dem Kreuz Schwerin und Hagenow kommt in der Falschfahrer entgegen. Fahren Sie äußerst rechts und überholen Sie nicht. Wir melden, sobald die Gefahr vorüber ist. Dann Obacht bitte auch, es gibt eine Gefahreninformation für Nordrhein-Westfalen und Rheinland-Pfalz. Der Waldbrand in der Nordeifel sorgt für starken Rauch weit über Hürtgenwald und Düren hinaus. In betroffenen Gebieten sollten geschlossene Räume nicht verlassen und Klima- und Lüftungsanlagen abgeschaltet werden. Wir schauen auf die weiteren Verkehrsmeldungen. Die A5, Karlsruhe Richtung Frankfurt, zwischen Bruchsal und Kronau nach einem Unfall gesperrt. A10. Dreieck Spreeau Richtung Dreieck Barnim zwischen Berlin-Hellersdorf und Marzahn nach einem Unfall gesperrt. Die A54 Köln Richtung Krefeld zwischen dem Kreuz Meerbusch und Krefeld Zentrum wegen Bauarbeiten bis Montag früh gesperrt. Die A61 Mönchengladbach-Venlo zwischen dem Kreuz Mönchengladbach und Mackenstein, da laufen Brückenarbeiten, das Ganze bis Dienstag morgens gesperrt. A70 Bamberg Richtung Schweinfurt-Werneck zwischen dem Dreieck Werntal und Werneck, als auch die Überleitung von der A71 zur A70 Richtung Schweinfurt-Werneck ist nach einem LKW-Unfall gesperrt. Und die A448 Bochum-West Richtung Dortmund-Witten ist zwischen dem Dreieck Bochum-West und Bochum-Süd bis Montag wegen Bauarbeiten gesperrt. Ich wünsche eine gute Fahrt.
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2: Mit Markus Poschlott. Ich grüße aus Erfurt ins ganze Land. Da ist es auch schon 4:05. Na dann, guten Morgen.

0: Prince and the New Power Generation. Money don't matter tonight. In der ARD-Hitnacht ist es 3.39 Uhr. Wir sprechen über Ihre Führerscheinprüfung. Und wenn wir hier schon gerade Musik gehört haben, wo Geld keine Rolle spielt, dann kann man natürlich auch nochmal über die Preise sprechen. Wenn ich so höre, was Sie damals bezahlt haben, vor vielen, vielen Jahren, hier gehen die Preise so zwischen 350 Mark und 850 Mark für irgendwelche Führerscheine. Damals, heute, wissen wir, ist das natürlich eine ganz andere Realität. Aber jetzt gucken wir mal noch, was damals auch noch nicht normal war. War zum Beispiel, dass Frauen den Führerschein haben wollten für einen LKW, selbst in den 90er Jahren noch.
1: Mein Prüfer war eben ein alter, älterer Herr, den man aus der Rente geholt hat. Nun gab er mir dann zähneknirschend ein Beleg, dass ich meinen Führerschein beim Landkreis abholen kann. Für die männlichen Prüflinge hatte er sämtliche Führerscheine dabei, nur meinen nicht. Ich war natürlich etwas säuerlich, aber ich habe bestanden und habe seitdem meinen LKW-Führerschein. Was für eine Frau 1999 noch nicht üblich war.
0: Noch was Besonderes war. Heute ist das ja auch Gott sei Dank anders. Wie war es bei Ihnen? Ihre Führerscheinprüfung, weil gab es ja auch eine schöne Geschichte, die Sie ja weiter erzählen möchten. Eine Geschichte, über die man heute auch ein bisschen schmunzeln kann. Na, das ist unsere Telefonnummer. Da können Sie uns gerne auf den AB sprechen. 0800 80 80 110.
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Es ist 3.57 Uhr. Achtung, es gibt einen Falschfahrer auf der A24. Berlin-Hamburg. Bitte äußerste Vorsicht. Zwischen dem Kreuz Schwerin und Hagenow, da kommt Ihnen ein Falschfahrer entgegen. Bitte fahren Sie äußerst rechts und überholen Sie nicht. A24, Berlin-Hamburg. Zwischen dem Kreuz Schwerin und Hagenow ein Falschfahrer unterwegs. Obacht in beiden Richtungen. Nicht überholen, äußerst rechts fahren und lassen Sie das Radio an. Wir melden, sobald die Gefahr vorüber ist.

0: Und damit ist es 3:30. Wir schauen auf die Straßen. Der Verkehrsservice in der ARD Hitnacht. Zunächst mit der Gefahreninformation für Nordrhein-Westfalen und Rheinland-Pfalz. Der Waldbrand in der Nordeifel sorgt weiter für starken Rauch. Weit über Hürtgenwald und Düren hinaus. Gerade erreicht uns ja auch die Meldung aus dem Kreis Heinsberg, dass auch dort es momentan zu Geruchsbelästigung kommt. Grundsätzlich gilt in diesem Bereich, sollten geschlossene Räume nicht verlassen werden und Klima- und Lüftungsanlagen abgeschaltet werden. Die A5 Karlsruhe Richtung Frankfurt zwischen Bruchsal und Kronau nach einem Unfall gesperrt. Die A10 Dreieck Spreeau Richtung Dreieck Barnim ist zwischen Berlin-Hellersdorf und Marzahn nach einem Unfall gesperrt. Und die A57 Köln Richtung Krefeld zwischen dem Kreuz Meerbusch und Krefeld Zentrum wegen Bauarbeiten noch bis Montag früh gesperrt. Ich wünsche eine gute Fahrt.
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0: Mit Markus Poschlaut am Mikrofon. Viele Grüße aus Erfurt ins ganze Land mit Musik von Sandra.

0: Das ist Michael Bolton. When a man loves a woman. Bei uns in der ARD Hit nach 3 Uhr und 12 ist es. Und wir sprechen heute über Ihre Führerscheinprüfung. Wie ist es denn bei Ihnen gelaufen?
1: Moin und liebe Grüße ins Studio. Meine Prüfung liegt circa 40 Jahre zurück. Und an dem Tag war die Frau unseres Fahrlehrers auch dabei. Eine wunderbare Frau, die uns immer sehr beruhigend die Hand gehalten hat.

0: Heute vor 133 Jahren gab es die erste Führerscheinprüfung und deswegen sprechen wir heute auch in dieser Nachtsendung hier darüber, über Ihre Führerscheingeschichten.
1: Ich würde gerne mal die Führerscheingeschichte des Moderators wissen.
0: Von mir? Ja, ich habe es ja vorhin schon mal ein bisschen angedeutet, meine Führerscheingeschichte ist jetzt nicht so sonderlich spektakulär, außer dass ich der Letzte in der Runde war, der dran war und mein Fahrlehrer sagte, vor dem Prüfer auch, wenn der jetzt auch noch durchfällt, weil alle waren durchgefallen an dem Tag, dann besaufe ich mich am Abend. Und dann sind wir auf die Straße gefahren und ich muss sagen, er hatte Geduld mit mir, muss man ganz ehrlich sagen. Also ich habe einmal überholt, als ich mit dem Überholvorgang am Ende war, war auf einmal die durchgezogene Linie da. Da hätte man schon sagen können, das hätte man vorher sehen können. Und was war auch noch? Ah ja, genau, ganz am Ende, großer Parkplatz, Supermarktparkplatz, jetzt parken sie hier irgendwo einmal rückwärts ein, dann ist gut. Und dann standen dort zwei Autos und ich wollte genau dazwischen parken, weil die Autos mir eben Orientierung gegeben haben. Und da brüllt dieser Fahrprüfer von hinten, ich mache es jetzt mal nicht so laut, aber er hat sinngemäß gesagt, das habe ich mir so gedacht, dass Sie genau das machen. Sie parken jetzt genau zwischen zwei Autos. Es könnte ja noch was passieren. Warum parken Sie nicht einfach da drüben, wo alles frei ist? Warum machen Sie es so kompliziert? So, dann habe ich woanders geparkt, habe das halbwegs hingekriegt, habe den Führerschein bekommen und dann war ganz schnell das Gespräch auch vorbei. Ich glaube, das war echt mehr ein guter Gefallen am Ende, als dass das alles so perfekt gewesen wäre. Ja, aber das sind ja die Geschichten, die ich heute von Ihnen auch höre. Hier bei dem, was Sie uns mailen und was Sie uns auch am Telefon erzählen. Es hängt ganz viel von der Laune des Prüfers ab. Aber wirklich, weitere Geschichten gerne. 0800 80 80 110.
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0: Und wir schauen nochmal ganz kurz auf die A24 Berlin-Hamburg. Zwischen dem Kreuz Schwerin und Hagenau ist der Falschfahrer offenbar noch weiterhin unterwegs. Fahren Sie dort bitte besonders vorsichtig. Lua.

Es ist 4.22 Uhr. Hier ist der Verkehrsservice in der ARD-Hitnacht mit der Entwarnung von der A24 Berlin-Hamburg. Kein Falschfahrer mehr zwischen dem Kreuz Schwerin und Hagenow. Da haben Sie wieder freie Fahrt. 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

0: Entwarnung. Und da gucken wir zunächst nochmal auf die Entwarnung von der A24 Berlin-Hamburg. Kein Falschfahrer mehr zwischen dem Kreuz Schwerin und Hagenow. Dann die Gefahreninformation für Nordrhein-Westfalen und Rheinland-Pfalz. Der Waldbrand in der Nordeifel sorgt weiterhin für starken Rauch weit über Hürtgenwald und Düren hinaus. In betroffenen Gebieten sollten geschlossene Räume nicht verlassen und Klima- und Lüftungsanlagen abgeschaltet werden. Die weiteren Meldungen: A5 Karlsruhe Richtung Frankfurt zwischen Bruchsal und Kronau nach einem Unfall gesperrt. A10 Dreieck Spreeau Richtung Dreieck Barnim zwischen Berlin-Hellersdorf und Marzahn nach einem Unfall Vollsperrung. Dann haben wir noch die A70 Bamberg Richtung Schweinfurt-Werneck zwischen dem Dreieck Werntal und Werneck. Als auch die Umleitung, die Überleitung von der A71 zur A70 Richtung Schweinfurt-Werneck ist nach einem LKW-Unfall gesperrt. Wo sonst geht für Sie eine gute Fahrt durch die Nacht?
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0: Mit Markus Poschlott. Beste Grüße aus Erfurt. Hallo und guten Morgen.

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1: Um 4 Uhr mit Juliette Groß. In der Eifel in Nordrhein-Westfalen kämpft die Feuerwehr weiter gegen einen riesigen Waldbrand. 500 Einsatzkräfte sind permanent im Einsatz, um die Flammen aufzuhalten. Aus der Nachrichtenredaktion Jan Busche.
2: Betroffen ist der Hürtgenwald im Kreis Düren zwischen Bonn und Aachen. Dort brennen mehrere hundert Hektar Land. Die Flammen haben sich fast bis zur Ortschaft Gai ausgebreitet, die evakuiert worden ist. 2000 Menschen sind betroffen. Zwei Bergpanzer der Bundeswehr haben auch heute Nacht Schneisen geschlagen, um die Flammen von dem Ort fernzuhalten. Wie der WDR berichtet, helfen auch Landwirte bei der Brandbekämpfung. Sie holen Wasser aus Talsperren und bringen sie an den Einsatzort. Der Waldbrand ist laut Behördenschätzung der größte in der Geschichte Nordrhein-Westfalens. Rauch und Brandgeruch ziehen kilometerweit, vor allem Richtung Norden, bis ins Ruhrgebiet.
1: Die Deutsche Stiftung Patientenschutz verlangt, Hitze als offizielle Todesursache auf Totenscheinen anzugeben. Den Folgen des Klimawandels müsse ein Gesicht gegeben werden, sagte Vorstand Bürsch der Rheinischen Post. Bislang berechne das Robert-Koch-Institut die Zahl der Toten nur mit Hilfe statistischer Modelle. Die genaue Zahl kenne niemand. US-Präsident Trump hat angekündigt, die Straße von Hormus zum Territorium der USA zu erklären. Dies werde bald geschehen, sobald der Iran besiegt sei, so Trump in einer Rede. Der Präsident führte seine Pläne nicht weiter aus. Der Iran wies die Drohung Trumps zurück. Die wichtige Schifffahrtsroute bleibe unter iranischer Kontrolle, hieß es von der Regierung in Teheran. Bei der Leichtathletik-EM in Birmingham hat es am Abend 3 Medaillen für das deutsche Team gegeben. Sprinter Owen Ansah holte Gold über 200 Meter. Aus Birmingham, Jens-Jörg Rieck.
3: Das hat es seit 44 Jahren nicht gegeben. Der Europameister über 200 Meter kommt aus Deutschland. In 19,95 Sekunden sprintete Owen Ansah zu Gold. Allerdings steht der Titel genau wie seine Bronzemedaille über 100 Meter unter Vorbehalt. Dem Hamburger

Das ist die ARD Hitnacht mit Mr. Mister und Broken Wings. Jetzt kommt eine Band, die 64 Jahre nach Gründung jetzt erst vor ein paar Wochen noch ein neues Album rausgebracht hat. Auch die Nummer, die wir jetzt hören, stammt von Keith Richards, den wir jetzt auch hören, weil er selber die Nummer auch singt. 82 ist er inzwischen. Da überlegen andere Männer vielleicht, wann sie den Rasen mähen. Er macht erstmal ein neues Album. Und dieser Song hier, Some of Us, ist da einer von den neuen Songs. Gibt schon eine ganze Weile. 40 Jahre hatten die Stones ihn in der Schublade liegen lassen. 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

Klassiker. Viel zu selten gespielt, aber in der ARD-Hitnacht selbstverständlich. Udo Lindenberg, Das Leben. 4.48 Uhr ist es. Uns erreicht hier eine Meldung von der Feuerwehr Oberhausen. Aufgrund eines Brandes mit einer starken Rauchentwicklung in Duisburg-Ruhrort kommt es im Bereich Oberhausen-Alstaden zu einer Geruchsbelästigung. Aber die Feuerwehr informiert auch, zurzeit gibt keine Gefährdung von der Rauchentwicklung aus. Wir bleiben da natürlich für Sie dran, auch was den Waldbrand in und um Hürtgenwald angeht. Auch da werden wir gleich nochmal in den Nachrichten genau einen Blick drauf werfen. So, was kommt jetzt? Musik von Queen.

Das ist Wham und jetzt gibt's eine schöne Musik von den Beatles und zwar aus dem Jahr, in dem der erste FC Köln erster Bundesligameister wurde. Die Beatles saßen zu der Zeit damals in Paris, haben dort Songs aufgenommen und eigentlich waren sie durch mit dem, was sie aufnehmen wollten. Aber es war noch ein bisschen Studiozeit übrig und die war nun teuer erkauft. Also haben sie noch einen Song, den sie sich im Hotel vorher ausgedacht haben und den Paul McCartney dort geschrieben hat. Dafür hat man sich extra ein Piano ins Zimmer bringen lassen, einfach noch mit aufgenommen. Rausgekommen ist dieser Mega-Hit, die Beatles in der ARD-Hitnacht mit Can't Buy Me Love.

0: Savage Garden, To the Moon and Back in der ARD-Hitnacht. 4.40 Uhr ist es. An diesem Morgen, da gucken wir auf 133 Jahre Führerscheinprüfungen. So lange gibt es das nämlich schon. Heute ist tatsächlich Jahrestag. Und wir gucken auf Ihre Führerscheinprüfung und wie es damals gelaufen ist.
1: Hier ist die Ingrid aus Kettwig. Ich weiß nicht, ob Sie das gerne hören wollen. Ich habe seit 1957 den Führerschein. Der hat 175 Mark gekostet. Ich habe keinen Unfall gehabt, weder ver- noch unverschuldet, noch durch eigene Schuld. Ich bin sehr zufrieden und fahre heute auch noch. Alles Gute für alle anderen, die auch gut fahren. Haltet durch. Danke. Tschüss.
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da singen Roxette in der ARD-Hitnacht und es ist 4.32 Uhr. Wir schauen auf die Straßen, das ist der Verkehrsfunk.

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Shania Twain war das hier am Samstagmorgen auf MDR Sachsen-Anhalt. Wir möchten, dass Sie gut ankommen. Hier ist MDR Sachsen-Anhalt mit dem Verkehrsservice um 6.30 Uhr. Ich habe nichts zu melden. Das ist schon mal ganz gut. Keine Staus, keine Blitzer. Hier liegt gar nichts vor. Wenn Sie aber irgendwas haben, sagen Sie gerne mal Bescheid. Die Nummer ist kostenfrei. 0800 94 6 94 6 und die 1. Das Wetter in Sachsen-Anhalt ist klasse. Heute zeigt sich der Himmel erstmal von seiner Schokoladenseite. Sonne satt, kein Tropfen Regen in Sicht. Und am Nachmittag, dann kommen ein paar Wolken rein. Die schieben sich, die quetschen sich so richtig ins Bild vor die Linse. Die Temperaturen legen dann nochmal ordentlich nach und klettern dann auf schweißtreibende 32 bis maximal 37 Grad. Ja, und wenn das schönste Morgen Wochenende hat, dann lässt man mich von der Leine. Ich bin André Holz und ein schönes Wochenende.

0: Vienna Calling, Falco hier bei NDR Sachsen-Anhalt. Oh, 6.38 Uhr und die Temperaturen, die klettern und klettern und die Sonne macht weiter Überstunden. Die Folgen natürlich der Trockenheit kaum zu übersehen. Wenig Wasser in den Flüssen, verbrannte Rasenflächen und gestresste Pflanzen. Ne? Seit März fehlt's ja doch an Regen. Ne? Das spüren die Hobbygärtner sowieso. Bei Bärbel aus Sandersdorf-Brehner zum Beispiel, da hat die Trockenheit sogar die Obsternte ausgebremst.
1: Da, wo wir wohnen, an der Grundschule in Sandersdorf, ist so eine Wetterscheide im Dorf, da regnet stellenweise noch, bei uns kommt kaum mehr Regen an. Also wird uns da auch nicht weiter geholfen werden können, weil es fehlt einfach am Wasser. Wir haben einen kleinen Apfelbaum, der schmeißt ja schon die Äpfel ab, obwohl wir denen immer mal zwischendurch noch Wasser geben, aber es reicht halt nicht.
0: Die Frage, was also können wir tun im Garten? Sigrun aus Röblingen am See würde das auch gerne wissen. Bei ihr sieht es nämlich ähnlich trocken aus, wie bei vielen anderen auch.
2: Hallo ihr Lieben, ich finde das Thema sehr interessant, weil bei uns das auch so ist. Der Rasen verbrannt, die Beeren schrumpelig. Also sind sehr gespannt, was wir machen können, was es vielleicht ein bisschen besser wird. Also die Hitze wirkt auch bei uns im Garten.
0: Ja, so ist es. Aber Tipps zum Gärtnern bei anhaltender Trockenheit kann uns kurz nach sieben Gartenprofi Markus Brusein aus Dahlenwars geben. Und das macht er auch.
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0: Up Where We Belong aus unserem Balladenladen hier am Samstagmorgen. MDR Sachsen-Anhalt ist hier. Grüße an alle, die unterwegs sind. Schwitzehitze in Sachsen-Anhalt und obendrauf immer mal ganz besondere Musik, wie jetzt zum Beispiel Shadow Dancing, Andy Gibb in seiner schönsten Form. Ein Song, der klingt, als würde jemand so Disco mit Sonnenuntergang mischen. Also ein bisschen warm, elegant und leicht melancholisch. Und jetzt sagen die einen, Sonnenuntergang passt natürlich auch am Samstagmorgen. Die Sonne geht ja auf.
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und heute können wir nochmal schwitzen, ne? Shoppen, chillen, schwitzen, das ganze Programm zum Ende der Sommerferien hier in Sachsen-Anhalt. Und dann war es das, glaube ich, wettertechnisch. Hochsommer geht dann in den ganz normalen Schlusssommer.

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0: Ja, zu einem schönen Sommer gehören natürlich auch unvergessliche Sommernächte. Olivia Newton-John und John Travolta besingen die schönsten Sommernächte hier bei uns gleich nach den Nachrichten mit Michel.
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2: Mit Michel Holzberger, guten Morgen. Chlorgas wird in vielen Schwimmbädern zur Wasseraufbereitung eingesetzt. Tritt es unkontrolliert aus, kann es für den Menschen gefährlich sein und die Atemwege reizen. Am Abend war Chlorgas in der Köthener Badewelt im Kreis Anhalt-Bitterfeld ausgetreten. Wie die Leitstelle morgen mitteilte, sind Bade- und Saunagäste in Sicherheit gebracht worden. Verletzt wurde niemand. Das ausgetretene Chlorgas hatte die Feuerwehr mit Sprühnebel bekämpft. Nach Angaben des Betreibers wurde die Ursache für den Chlorgasalarm bereits entdeckt. Demnach war eine Chlorgasflasche defekt. Der Schaden wurde behoben. Am Mittag will die Badewelt wieder öffnen. Zwei größere Waldbrände haben die Feuerwehren im Harz gefordert. Bei Ballenstedt konnten laut Leitstelle am Abend rund 150 Kameraden ihren Einsatz beenden. In der Nähe der alten Lungenklinik war eine Fläche von 3 Hektar betroffen. Das Löschflugzeug des Kreises warf Wasser ab. Zuvor war es bei Benningenstein gebraucht worden. Es hatte dort nicht nur Wasser, sondern auch ein Brandschutzmittel auf ein Gebiet östlich des Ortes gebracht. Seit Donnerstagmittag brannte es auf einer Fläche von 5 Hektar. In der Spitze waren 280 Kräfte vor Ort. Was die Brände ausgelöst hat, ist noch unklar. Die Waldbrandgefahr ist derzeit in Sachsen-Anhalt entweder hoch oder sehr hoch. Mehr Laster auf den Straßen wird es in Sachsen-Anhalt vorerst nicht geben. Die Landesregierung will das Sonntagsfahrverbot trotz Niedrigwassers auf den Flüssen nicht aufheben. Karin Roxer aus der Nachrichtenredaktion, wie hat denn die Landesregierung das begründet?
3: Ja, das Verkehrsministerium sagt, dass der Verkehr zusätzlich belastet werde und das zur Hauptreisezeit. Außerdem sei auch kein Bedarf angemeldet worden. Und das Ministerium weist auch noch auf etwas anderes hin. Für besonders dringende Transporte könnten die Behörden ja heute schon Ausnahmen genehmigen. Statt das Fahrverbot aufzuheben, müssten aus Sicht des Verkehrsministeriums Wasserstraßen, Schiffe und Logistik besser an die veränderten Bedingungen angepasst werden. Wegen des Niedrigwassers auf den Flüssen hatten die anderen Bundesländer Sonntagsfahrverbote für LKW gelockert oder ausgesetzt. Erst gestern hatte der Verband des Transportgewerbes einen Flickenteppich beklagt. Es hieß, Lieferketten funktionierten bundesweit, da brauche es auch bundeseinheitliche Lösungen.
2: Im Chemiepark Bitterfeld-Wolfen wird künftig erforscht, wie aus Abwasser und Industrieabfällen wertvolle Rohstoffe entstehen. Das Fraunhofer-Institut hat gestern angekündigt, Labors und Anlagen zu bauen. Das soll 4 Jahre dauern. Begründet wurde das mit den hohen Energie- und Rohstoffkosten. Das Land unterstützt das Vorhaben mit mehr als 4,5 Millionen Euro. Zum Sport. Bei der Schwimm-Europameisterschaft hat die Magdeburgerin Isabel Gose die 2. Silbermedaille gewonnen. Gose musste sich über 1500 Meter Freistil der Italienerin Simona Quadarella geschlagen geben. Und in der 2. Fußball-Bundesliga hat Eintracht Braunschweig am Abend gegen Bochum mit 0:1 verloren. Im 2. Freitagsspiel trennten sich Holstein Kiel und St. Pauli 2:2. Der 1. FC Magdeburg ist heute Mittag zu Gast bei Osnabrück. MDR Sachsen-Anhalt berichtet hier im Radio live von der Partie. Und zusätzlich wird die Partie in voller Länge auf dem DAB Plus Eventkanal von MDR Sachsen-Anhalt live übertragen. Das waren die Nachrichten. Jetzt geht's weiter mit Jan.
0: Wie machst du das, Michael, dass du morgen schon so frisch und wach klingst?
2: Rechtzeitig ins Bett gehen.
0: Ach, darüber habe ich noch gar nie nachgedacht. Rechtzeitig ins Bett gehen und gut wieder aufstehen, damit sie nämlich gut in den Tag kommen. Und wir möchten, dass sie gut ankommen. Darum haben wir hier den MDR Sachsen-Anhalt Verkehrsservice um 7:03. Guten Morgen. Nichts zu melden. Das heißt, sie haben freie Fahrt im Augenblick, kommen sie gut an. Wenn sie aber noch einen Stau entdecken oder einen Blitzer sehen, melden sie sich gerne. Die Nummer ist kostenfrei. 0800 94 6 94 6 und die 1. Das Wetter in Sachsen-Anhalt heute Vormittag, überall Sonne, es bleibt trocken und im Nachmittag, da haben wir dann ein paar Wolken, die reinschauen und örtlich dann auch Schauer und Gewitter mit sich bringen. Die Temperaturen heute Vormittag geht's nochmal richtig rauf auf 32 bis 37 Grad.
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0: Ja, Wochenende. Es ist Samstag und wie liefern die Hits unseres Lebens zum Schlummern, Schmunzeln und Käffchen schlürfen. Ich wünsche Ihnen einen schönen guten Morgen mit Summer Nights.

0: Dafür viel zu heiß. Noch nicht, aber es wird's noch. Und bei dieser Hitze und Trockenheit, da verzweifelt ja auch so mancher Hobbygärtner. MDR Sachsen-Anhalt ist hier und wir haben Ute aus Schadeleben getroffen. Sie kommt aktuell mit dem Gießen gar nicht mehr hinterher.
1: Ich bin nur mit der Gießkanne unterwegs, meine Blümchen zu retten, meine Bäumchen zu retten. Der Rasen ist natürlich auch tot, so ein bisschen.
0: Und auch im Süden des Landes, im Raum Weißenfels, da stöhnt Tobias.
2: Unser Rasen ist braun, gelb und knirscht. Ist staubtrocken.
0: Ja, Gärtnern bei absoluter Trockenheit ist eine Herausforderung und vor allem was tun bei einem verbrannten Rasen. Und Gartenprofi Markus Bursian aus Dahlen-Warsleben, der hat vielleicht die richtige Antwort für uns.
3: Wenn es aber denn passiert ist, der Rasen ist verbrannt, dann kann man den ganz einfach sanieren, am besten auf den September warten, wenn es also wieder ein bisschen feuchter wird. In den toten Rasen einfach Samen reinstreuen und ganz dünn mit Erde bedecken. Und immer schön feucht halten. Wobei, wenn ich jetzt sage, der Rasen ist tot, stimmt das nicht ganz. Also der treibt im Frühjahr in der Regel wieder aus. Aber du möchtest ja eigentlich im Oktober schon grünen Rasen wieder haben. Darum ist die Neuansaat eigentlich mit das Beste.
0: Ja, und eine Möglichkeit haben wir noch, statt Rasen vielleicht eher Wiese anpflanzen. Ne? Also neben Gras auch Kräuter.
3: Diese Mischung kann man bestellen. Da ist also viel Klee drin, dann ist der Gundermann drin, Wegerich, Gänseblümchen, Kuhblumen. Das sind alles Pflanzen mit langen, tiefen Wurzeln, die praktisch das ganze Jahr lang diese Fläche grün halten, brauchst kaum mähen und auch gar nicht wässern. Und duften tut es auch noch. Die Bienen freuen sich, alles schick.
0: Ja, Gärtnertipps jetzt bei Trockenheit gibt es auch zum Nachlesen und Hören in der MDR Sachsen-Anhalt-App kostenlos. 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

0: Die Indianer von der Gruppe Pur am Samstagmorgen im MDR Sachsen-Anhalt ist hier. Und Josephine Bechler ist da. Guten Morgen.
1: Ja, guten Morgen, André.
0: Das Wetter zum Ende der Sommerferien, ne? Ich meine, es ist traurig oder spritzig und bekömmlich. Was bedeutet das? Tschüss Ferien oder eben auch tschüss Hochsommer?
1: Ja, also ich denke, es wird schon auch nochmal der Sommer deutlich wärmer werden, wobei wir natürlich schon heute Hitze erleben, dann morgen gehen die Temperaturen nach und nach zurück und zum Start der nächsten Woche, da sind wir dann doch eher so bei maximal 24 Grad, aber es sieht so aus, dass es Ende der nächsten Woche, nur um jetzt gleich den Ausblick zu wagen, sogar wieder an die 30 Grad Marke geht.
0: Naja, das ist doch schon mal ein Wort, aber zu heiß ist ja eigentlich auch nicht richtig. Wie sieht es denn im Moment aus? Ne? Ist das

0: hoch die Waldbrandgefahr. Wir haben schon die Waldbrandgefahrenstufe 5 in vielen Regionen und wenn nicht, dann die Waldbrandgefahrenstufe 4. Also überall vorsichtig sein und die Schauer und Gewitter werden auch nur punktuell da in Entspannung bringen.
1: Schön, dass du da bist. Schönes Wochenende.
0: Dir auch. Tschüssi.
1: Und nochmal ein kleiner Blick auf die Straßen um 7.23 Uhr. Hallo an alle unterwegs. Die A38 Richtung Leipzig ist zwischen Leipzig-Neue Hart und Leipzig-Süd derzeit nach einem Unfall gesperrt. Autofahrer werden gebeten, eine Rettungsgasse zu bilden.

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6: Wir möchten, dass Sie gut ankommen. Hier ist der MDR Sachsen-Anhalt Verkehrsservice um 7.30 Uhr. Guten Morgen. Ich habe hier eine Meldung von der A38 Richtung Leipzig. Ist zwischen Leipzig-Neuerhardt und Leipzig-Süd nach einem Unfall gesperrt. Derzeit staut es sich und die Autofahrer werden gebeten, eine Rettungsgasse zu bilden. Wenn Sie noch was haben, einen Stau oder einen Blitzer, kein Problem, rufen Sie an 0800 94 6 94 6 und die 1. Das Wetter in Sachsen-Anhalt. Sonnencreme bitte nicht vergessen. Der Vormittag wird sonnig, trocken und ziemlich heiß. Nachmittags kommen dann mehr Wolken rein, die dann gegen Abendschauer und Gewitter im Gepäck haben. Bei 32 bis 37 Grad läuft die Natur so ein bisschen im Saunamodus und der Wind dreht auf Nordwest und kann in Gewitternähe durchaus ein bisschen energischer an die Sache rangehen. Mein Name ist André Holst. Ich hole mir schnell einen Kaffee und die Kollegen, die bilden schon mal eine Rettungsgasse bei der Kaffeemaschine. Brauche ich dann jetzt Wochenende.
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0: The Police zum Ende der Sommerferien, 7.38 Uhr. MDR Sachsen-Anhalt ist hier und draußen ist der Sommer und der ist ziemlich staubig, denn egal wo man hintritt, es staubt. Ne? Die Flüsse sind auch leer. Die Elbe in Magdeburg sieht erschreckend aus, habe ich festgestellt. Und im Garten sieht es auch recht wild aus. Und seit März, da misst der Deutsche Wetterdienst deutlich weniger Regen als sonst. Und das spüren wir irgendwie alle. Katrin aus Haldensleben auch, denn die muss ihre Äpfel wahrscheinlich im Supermarkt kaufen.
1: Unser Apfelbaum ist eingegangen. Wir haben ihn erst vor 3 Jahren gepflanzt. Letztes Jahr hatte er noch ein paar kleine Äpfel dran. Dies Jahr kein einziges Blatt. Mein Mann hat ihn rausgenommen und gesagt, dass die Wurzeln total trocken waren. So viel kann man im Garten gar nicht gießen, um alles zu retten.
0: Schade drum. Und auch die Äpfel in der Erde, also Kartoffeln, die wollen ja vielerorts gar nicht groß werden. Da hat Landschaftsgärtner Markus Bursian aus Dahlen-Warsleben einen kleinen Kartoffeltipp.
2: Bei den Kartoffeln, wenn die nicht mehr richtig wachsen, dann haben die natürlich einen Trockenstress. Durch den wenigen Regen, den wir jetzt haben, sterben die früher ab im oberen Bereich und bilden auch keine großen Knollen. Kann man natürlich verhindern, indem man künstlich wässert. Man kann aber auch viel mulchen. Das lässt sich bei Kartoffeln super machen. Die werden gerne angehäufelt. Kannst du mit Rasenschnitt mulchen, mit Laub. Du kannst Holzhäcksel nehmen. Mist geht auch, sollte aber mindestens 1 Jahr alt sein, der Mist, weil frischen Mist vertragen die Kartoffeln nicht so.
0: Ja, wir haben noch ganz viel mehr Tipps zum Gärtnern für den trockenen Hochsommer für Sie. 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
1: Und dies ist ein Song über den Alltag, aber Riccardo Folgi klingt dabei, als würde er ihn mit Olivenöl veredeln.

0: Beautiful Sunday am Samstag, 7.48 Uhr, MDR Sachsen-Anhalt ist hier. Und bei dieser Hitze, da freuen sich Kartoffeln, Tomaten und Gurken natürlich über jede extra Portion Wasser. Und Andreas aus Wittenberg, der verrät dazu, wie er das handhabt.
1: Ich habe gute Erfahrungen gemacht mit dieser Tröpfchenbewässerung, auch im Gemüsegarten. Man kann das sogar auch mit einer Zeitschaltuhr gut einstellen und ist auch nicht unbedingt immer auf Schatten angewiesen, wenn dann mal die Sonne hochkommt, weil man eben immer nur von unten bewässert.
0: Ja, und während wir nach Schatten suchen, da hoffen die Pflanzen auf die nächste Gießkanne. Mehr Tipps zum Gärtnern auch in der MDR Sachsen-Anhalt-App.

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0: Don Williams hier mit Some Broken Hearts Never Mend hier bei MDR Sachsen-Anhalt. Und auch hier bei uns in Sachsen-Anhalt kommt samstags immer mal die Post. Also zumindest hier im Radio. Gutes bleibt, die Carpenters mit Please Mr. Postman gibt's gleich bei uns nach den Nachrichten mit Michel.
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3: Mit Michel Holzberger, guten Morgen. Chlorgas wird in vielen Schwimmbädern zur Wasseraufbereitung eingesetzt. Tritt es unkontrolliert aus, kann es für den Menschen gefährlich sein und die Atemwege reizen. Am Abend war Chlorgas in der Köthener Badewelt im Kreis Anhalt-Bitterfeld ausgetreten. Wie die Leitstelle am Morgen mitteilte, sind Bade- und Saunagäste in Sicherheit gebracht worden. Verletzt wurde niemand. Das ausgetretene Chlorgas hatte die Feuerwehr mit Sprühnebel bekämpft. Nach Angaben des Betreibers wurde die Ursache für den Alarm bereits entdeckt. Demnach war eine Chlorgasflasche defekt. Der Schaden wurde behoben und am Mittag will die Badewelt wieder öffnen. Zwei größere Waldbrände haben im Harz für aufwendige Einsätze gesorgt. Zeitweise waren mehrere hundert Feuerwehrleute und ein Löschflugzeug vor Ort. Der Einsatz bei Ballenstedt ist am Abend beendet worden. In der Nähe der alten Lungenklinik war eine Fläche von 3 Hektar betroffen. Das Löschflugzeug des Kreises warf Wasser ab. Zuvor war es bei Bennigenstein gebraucht worden. Es hatte dort nicht nur Wasser, sondern auch ein Brandschutzmittel auf ein Gebiet östlich des Ortes gebracht. Seit Donnerstagmittag brannte es auf einer Fläche von 5 Hektar. Was die Brände ausgelöst hat, ist noch unklar. Wenige Wochen vor der Landtagswahl in Sachsen-Anhalt sorgt ein Vorfall in Stendal für Aufsehen. Bei einem Streit um zerstörte Wahlplakate wurde ein Jugendlicher verletzt. Christoph Jedo aus der Nachrichtenredaktion. Im Mittelpunkt steht der AfD-Europaabgeordnete Arno Bausemann, ne?
4: Ja, Bausemann berichtet selbst bei Facebook, dass er und ein Parteifreund die beiden Jugendlichen Donnerstagabend auf frischer Tat erwischt und festgehalten hätten. Das belegt er da dann auch mit Fotos. Was er nicht schreibt, ist, dass einer der beiden 14-Jährigen verletzt wurde und mit einer Gehirnerschütterung und Prellungen ins Krankenhaus kam. Das ergaben nämlich unsere Recherchen. Und einer der Jugendlichen sagte dem MDR auch, dass Bausemann einen Baseballschläger eingesetzt haben soll. Das Landeskriminalamt ist da deutlich zurückhaltender und spricht von einer möglichen Auseinandersetzung mit einer, Zitat, der Immunität unterliegenden Person, in der ein mutmaßliches Schlagwerkzeug eingesetzt worden sein soll.
3: Im Chemiepark Bitterfeld-Wolfen wird künftig erforscht, wie aus Abwasser und Industrieabfällen wertvolle Rohstoffe entstehen. Das Fraunhofer-Institut hat gestern angekündigt, Labors und Anlagen zu bauen. Und das soll 4 Jahre dauern. Das Land unterstützt das Vorhaben mit mehr als 4,5 Millionen Euro. Zum Sport. Bei der Schwimm-Europameisterschaft in Paris hat die Magdeburgerin Isabel Gose die 2. Silbermedaille gewonnen. Gose musste sich über 1500 Meter Freistil der Italienerin Simona Quadarella geschlagen geben.
5: Ich bin super zufrieden mit der Zeit. Klar, gegen Simona zu verlieren, ist jetzt fast schon ein bisschen Gewohnheit, aber ich kann mich überhaupt nicht beschweren. Ich bin einfach nur super erleichtert. Schnellste Zeit seit 2 Jahren, seit den Olympischen Spielen, wieder in Paris. Ja, ich glaube, die Stadt bringt mir ein bisschen Glück.
3: Soweit die Magdeburgerin Isabel Gose. Und Owen Ansah hat bei der Leichtathletik-EM in Birmingham Gold über 200 Meter gewonnen und damit deutsche Sprintgeschichte geschrieben. Das hatte nämlich seit 44 Jahren keiner geschafft. Das waren die Nachrichten mit Michel Holzberger. Weiter mit dir, André.
0: Ja, danke, Michel. Wir möchten, dass Sie gut ankommen. Hier ist der MDR Sachsen-Anhalt Verkehrsservice um 8:03. Die A38 Richtung Leipzig ist zwischen Leipzig-Neuenahr und Leipzig-Süd nach einem Unfall gesperrt. Derzeit staut es sich und die Autofahrer werden gebeten, eine Rettungsgasse zu bilden. Das war's. Wenn Sie noch was haben, Staus, Blitzer oder so, rufen Sie gerne durch 0800 94 6 94 6 und die 1. extra dry. So ist das Wetter heute überall sonnig und trocken. Dann wird es dann am Nachmittag allmählich wolkiger und im Laufe des Nachmittags kommen auch Schauer und kräftige Gewitter rein. Die Temperaturen klettern heute auf 32 bis 37 Grad.
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0: Und immer wenn der schönste Morgen Wochenende hat, dann lassen die mich hier von der Leine. Guten Morgen.

0: Guten Morgen, NDR, Sachsen-Anhalt ist hier. Schönes Wochenende und es wird heiß und die Temperaturen steigen und steigen und steigen. Und bei diesen Temperaturen, da träumen wahrscheinlich viele Menschen von einer Klimaanlage. Die Nachfrage ist richtig groß, die Wartezeiten leider aber auch. Was hinter dem Boom steckt und wie der Einbau abläuft, das weiß mein Kollege Tim Magers.
1: Kurz nach 6 Uhr morgens herrscht bei der AP Gebäudetechnik in Braunsbedra schon rege Betriebsamkeit. Die Mitarbeiter sammeln zusammen, was sie auf den Baustellen in der Region brauchen. Neben den üblichen Heizungs-, Sanitär-, Lüftungs- und Solararbeiten stehen seit einigen Wochen vor allem Klimaanlagen ganz vorn bei den Aufträgen des 43-Mann-Betriebs, erklärt Geschäftsführer Cornelius Voss.
2: Das sind die letzten Sommer, die natürlich mit Temperaturen zum Teil über 40 Grad dafür sorgen, dass die Leute drüber nachdenken, wie kriege ich denn die Wohnungen kalt? Und ich würde sagen, in den letzten 2-3 Jahren sieht man schon, dass es deutlich ansteigt, das Geschäft, ja.
1: Auf dem Arbeitsplan des Montageteams steht heute der Einbau einer Klimaanlage in einem privaten Eigenheim. Und ehe der Sommertag wieder heiß wird, wollen die Monteure auch schon los. Es geht ins benachbarte Mücheln, zu einem großen Einfamilienhaus aus den 30er Jahren, dessen obere Etage sich im Sommer ziemlich aufheizt. Entschieden hat sich der Eigentümer für eine Split-Klimaanlage, bei der ein Innengerät mit einer Außeneinheit verbunden wird, so Vorarbeiter Marc.

0: Markus Alexander.
1: Diese Verbindung brauchen wir, weil wir keine Kälte erzeugen. Wir entziehen dem Raum die Wärme. Das ist dieser physikalische Prozess und die Wärme, die wir aus diesem Raum herausziehen, wird nach außen hin abtransportiert. Das macht die Außeneinheit.
0: Bedeutet also etliches an Bohr- und Installationsarbeiten, die am Ende einen ganzen Arbeitstag in Anspruch nehmen. Meterweise müssen Schläuche und Drähte verlegt werden. Die Hauseigentümer haben etwa 1,5 Monate auf die Handwerker warten müssen. Die Tendenz ist aktuell steigend, weiß Vorarbeiter Markus Alexander.
1: Durch die Hitzewelle, die wir haben, da kamen jetzt so viele Anfragen, dass wir da dolle zu tun haben, doll zu kämpfen haben, das alles abzuarbeiten, dass die Kunden sich nicht dann doch jemand anders suchen.
0: Nach einigen Stunden sind Klimaanlage und Leitung ordnungsgemäß montiert. Der Hausherr ist zufrieden und hat nun für die letzten Hitzetage ein kühles Zuhause.
2: Ja, wer aktuell eine Klimaanlage hat, der wird behandelt wie jemand mit einem Pool im Garten, habe ich festgestellt. Das war Tim Magers über den Run auf Klimaanlagen.

0: Die Point ist es, ich bin so aufgeregt, ganz klar. Denn Josephine Bechler ist da. Guten Morgen.
1: Guten Morgen, André.
0: Zum Ende der Sommerferien zeigt das Wettergefühl, habe ich festgestellt. So ein bisschen Abschiedstränen, so ein bisschen Spätsommerspritzigkeit. Und zwischendurch so bekömmlich, dass man denkt, der Himmel serviert uns einen milden Übergang in den Alltag.
1: Ja, also ich bekomme auch gleich Tränen. Nein. Also die Sonne ist auf jeden Fall heute wieder sehr gut vorhanden und wir haben natürlich auch heute nochmal so richtig Hitze. Also vielleicht freut sich dann der ein oder andere ein bisschen mehr, dass es morgen von den Temperaturen zurückgeht und wenn dann am Montag die Schule losgeht, sind die Temperaturen dann auch im angenehmen Bereich, also perfekt zum Lernen und wieder durchatmen. Ja, also ansonsten also heute immer noch Hochdruckgebiet Ralf am Zug und das bedeutet, es gibt viel Sonne. Ein paar Quellwolken werden am Nachmittag aufkommen von Westen und da sind dann auch so zum späteren Nachmittagabend die ersten Schauer und Gewitter möglich.
0: Wie geht's weiter?
1: Ja, es wird morgen

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2: Wir möchten, dass Sie gut ankommen. Hier ist der MDR Sachsen-Anhalt Verkehrsservice um 8.30 Uhr. Guten Morgen. Wir haben im Moment nichts zu melden. Keine Staus, keine Blitzer. Die Straßen sind frei. Wenn Sie aber was haben, sagen Sie es gern. 0800 94 6 94 6 und die 1. Das Wetter bei uns im Land, ja, der Himmel, der zeigt sich erst von seiner Schokoladenseite. Ne? Sonne satt, kein Tropfen Regen in Sicht. Und am Nachmittag, da schieben sich dann nach und nach immer mehr Wolken ins Bild. Dann gibt's da später Regen und auch Gewitter. Die Temperaturen, die legen nochmal ordentlich nach und klettern auf schweißtreibende 32 bis 37 Grad. Ich bin André Holst, schönes Wochenende.
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0: Heinz-Rudolf Kunze, alles, was sie will, hier bei MDR Sachsen-Anhalt. Das war so eine kleine Portion Musik made in Germany, heute am 15. August. Ist übrigens auch internationaler Tag der Entspannung. Ne? Der einzige Tag, an dem man sogar offiziell frei hat, also zumindest der Stress. Den kannst du aufs Sofa absolut, kann der da so ein bisschen chillen und es sich gut gehen lassen. Oder im Garten, aber im Garten ist wahrscheinlich auch ein bisschen zu heiß. Und wenn wir einen Blick aufs Gemüse werfen, dann merkt man wahrscheinlich, wie kann ich denn das Gemüse und auch die Kartoffeln und all das, was dazugehört, vor dieser Hitze schützen?
1: Seit einigen Jahren stecke ich die Kartoffeln recht frühzeitig, also üblich anhäufeln. Und noch ein Tipp, gerade bei Tomaten und Gurken macht es sich gut, einen kleinen Blumentopf neben die Pflanze in die Erde zu tun und da in den Blumentopf immer zu gießen. Das ist sehr effektiv, spart Wasser und das ist recht sinnvoll.
0: Ja, das war Conny aus Scheuder im Landkreis Anhalt-Bitterfeld. Schönes Wochenende.
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0: Johnny Hates Jazz, Shattered Dreams, am Samstagmorgen hier bei MDR Sachsen-Anhalt. Und wie wäre es jetzt mit einer kleinen Portion Optimismus? Kommt sofort von Julia Lehnert.
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2: Und schon sind die Sommerferien wieder zu Ende. Am Montag beginnt für alle Schülerinnen und Schüler in Sachsen-Anhalt das neue Schuljahr. Die letzten 6 Wochen sind wirklich nur so dahingerast. Ich hoffe und wünsche aber, dass es für viele eine angenehme und erholsame Zeit war. Während für die einen die Ferien zu Ende gehen, beginnt für andere ein ganz neuer Lebensabschnitt. Ungefähr 19.000 Jungen und Mädchen feiern heute in Sachsen-Anhalt ihre Einschulung und sind sicher gerade etwas aufgeregt und neugierig, was der heutige Tag bringt, aber auch in den nächsten Wochen alles auf sie wartet. Und sicher sind nicht nur die Kinder, sondern auch ihre Eltern nicht minder aufgeregt, wie es jetzt werden wird. Einschulung, das Gefühl, jetzt bin ich groß und ein Schulkind, ist für viele Kinder ein erster wirklich großer Meilenstein, den sie ganz bewusst miterleben. In vielen Familien wird der Tag als Familienfest gefeiert, mit Geschenken und Zuckertüte. Das alles macht den Tag zu etwas, an das man sich noch lange und gut erinnert und den Start in die Schulzeit gut bereitet. Und so will ich mich auch mit ein paar Wünschen anschließen. Ich wünsche allen, die heute in die erste Klasse starten, einen tollen Tag und dann eine gute Schulzeit. Sicherlich ist am Anfang vieles neu und ungewohnt, neue Kinder, neue Lehrerinnen und Lehrer und ein neuer Tagesablauf warten. Das fühlt sich vielleicht komisch an oder macht einen etwas nervös, aber aus neuen Kindern können bestimmt schnell gute Freundinnen und Freunde werden und mit denen macht der neue Tagesablauf gleich mehr Spaß. Wenn etwas nicht gleich klappt oder ein Fehler passiert, lasst euch nicht entmutigen. Alle machen Fehler. Niemand kann alles sofort und perfekt. Dafür geht ihr ja.

0: in die Schule, um Neues zu lernen, und jeder lernt ein bisschen anders. Manchmal braucht es etwas mehr Zeit und Übung, bis etwas klappt. Das können euch alle Erwachsenen bestätigen. Fragt sie doch einfach mal, was sie in der ersten Klasse am meisten üben mussten oder was sie super schnell gelernt haben. Julia Lehnert, Jugendbildungsreferentin im Bistum Magdeburg.
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0: Love is a Stranger, Eurythmics, hier am Samstagmorgen bei MDR Sachsen-Anhalt. Ja, und das ist so, ne? Die Sommerferien, die verabschieden sich mit diesem Wochenende. Aufregung dagegen herrscht bei den Kids, die heute eingeschult werden. Und wir liefern dazu den passenden Soundtrack. Bonnie M. mit Holly Day gibt's gleich nach den Nachrichten mit Michel.
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7: Mit Michael Holzberger, guten Morgen. Wer an diesem Wochenende im Wald spazieren geht, sollte vorsichtig sein, denn für weite Teile Sachsen-Anhalts hat das Landeszentrum Wald die höchste Waldbrandgefahr ausgerufen. Das betrifft die Kreise Börde, Jerichower Land, Anhalt-Bitterfeld, Wittenberg und die kreisfreie Stadt Dessau-Roßlau. Im Harz gilt eine hohe Gefahr. Dort hatten 2 größere Waldbrände bei Ballenstedt und Bennigenstein für aufwendige Einsätze gesorgt. Zeitweise waren mehrere hundert Feuerwehrleute und ein Löschflugzeug vor Ort, sagt der Harzer Kreisbrandmeister Kai-Uwe Lohse.
8: In Bennigenstein wurden gestern die Sicherungsarbeiten an dem Feuer weiter fortgesetzt. Es wurde ringsum ein Wundstreifen gezogen. Und darüber hinaus brachte die Hexe dann noch ein sogenanntes Retardant aus, das ein flammenhemmendes Mittel, das für den Fall, dass Wind aufkommt, das Feuer gehindert wird, sich auszubreiten. Parallel dazu laufen jetzt die Nachlöscharbeiten in Ballenstedt. Alles in allem waren das 2 sehr harte Tage für unsere Einsatzkräfte.
7: Sagt der Harzer Kreisbrandmeister Lohse. Was die beiden Brände ausgelöst hat, ist noch unklar. In Nordrhein-Westfalen kämpfen noch immer die Einsatzkräfte gegen die Flammen in Hürtgenwald. Nach Einschätzung des dortigen Wirtschaftsministeriums könnte es der größte Waldbrand in der Geschichte des Bundeslandes sein. Dort brennt es auf mehr als 200 Hektar. Dem WDR zufolge waren mehr als 2000 Menschen in Sicherheit gebracht worden. Wann sie wieder zurück in ihre Häuser können, ist ungewiss. In Köthen im Kreis Anhalt-Bitterfeld kann die Badewelt nach dem Chlorgasalarm wieder besucht werden. Nach Angaben des Betreibers öffnet die Anlage heute ab 13 Uhr wieder regulär. Die Ursache für den Alarm wurde bereits behoben. Gestern Abend war Chlorgas aus einer defekten Chlorgasflasche ausgetreten. Bade- und Saunagäste wurden laut Leitstelle in Sicherheit gebracht. Verletzt wurde niemand. Die Feuerwehr bekämpfte das ausgetretene Gas mit Sprühnebel. Chlorgas kann die Atemwege reizen und bei höheren Konzentrationen schwere Lungenschäden verursachen. Im Oktober sollen Autofahrer die neue Unstrutbrücke zwischen Karsdorf und Weetzendorf im Burgenlandkreis nutzen können. Bis es soweit ist, muss das gut 400 Tonnen schwere Bauwerk noch über die Unstrut geschoben werden. Und heute soll es seine endgültige Position einnehmen, sagt Bauleiter Robert Hüttel.
9: Geplant ist, dass wir noch ungefähr 2 Monate den Rest fertig machen. Das heißt für uns Betonfahrbahnplatte, Kappen, Beleuchtung, Geländer, Stützwände, Straßenbau. Also ist noch eine Menge zu tun. Wir greifen jetzt richtig an, aber wir sind zuversichtlich, wenn das Wetter mitspielt, dass wir das schaffen.
7: Sagt Bauleiter Hüttel. Das Land investiert in die neue Unstrutbrücke rund 11 Millionen Euro. Zum Sport. In der 2. Fußball-Bundesliga hat Eintracht Braunschweig am Abend gegen Bochum mit 0:1 verloren. Im 2. Spiel trennten sich Holstein Kiel und St. Pauli 2:2. Der 1. FC Magdeburg ist heute Mittag zu Gast bei Osnabrück. MDR Sachsen-Anhalt berichtet hier im Radio live. Und zusätzlich können Sie Partie in voller Länge auf unserem DAB Plus Eventkanal verfolgen. Und Owen Anser hat bei der Leichtathletik-EM in Birmingham Gold über 200 Meter gewonnen und damit deutsche Sprintgeschichte geschrieben. Er ist der erste deutsche Europameister über diese Distanz seit 44 Jahren. Das waren die Nachrichten. Jetzt geht's weiter mit dir, André.
0: Apropos, sportelst du eigentlich dieses Wochenende irgendwas?
7: Tatsächlich gar nicht. Ich gehe ins Freibad nachher.
0: Na, das ist ja auch ein bisschen Sport. Es sei denn, du sitzt da und guckst. Aber ich glaube, du schwimmst.
7: Ja, ich springe auch mal vom Beckenrand, glaube ich.
0: Wir möchten, dass Sie gut ankommen. Hier ist der MDR Sachsen-Anhalt Verkehrsservice um 9:03. Ich habe nichts zu melden. Keine Staus, keine Blitzer. Im Augenblick sind die Straßen frei. Wenn Sie was entdecken, rufen Sie kurz durch. Die Nummer ist kostenfrei 0800 94 6 94 6 und die 1. Das Wetter in Sachsen-Anhalt. Heute scheint die Sonne. Nachmittag wird es dann allmählich wolkiger und später kommen auch vom Westen ein paar Schauer rein. Örtlich sogar auch kräftige Gewitter. Da rumst es richtig bei 32 bis 37 Grad.
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0: Schön, dass Sie da sind. 15. August, internationale Tag der Entspannung, Einschulung, Ende der Sommerferien. Alles ist dabei und wir lassen es an.

0: Eddie Grant, I don't wanna dance, kein Bock auf ein Tänzchen. Aber wir haben alle Grund, ein kleines Tänzchen zu veranstalten. Zwar neigen sich die Sommerferien dem Ende entgegen, aber trotzdem können wir dieses Wochenende genießen. Und heute sowieso Tausende feiern hier bei uns die Einschulung. Ist für sie ein ganz besonders, wahrscheinlich auch unvergesslicher Tag. Was die Hitze angeht, naja, wer heute Morgen die Fenster aufgemacht hat, hat alles richtig gemacht, ne? Denn so allmählich, da schalten wir wieder in den Backofen-Modus um. Und weil die Hitze ja inzwischen alter Bekannter ist, hat mein Kollege Nils Sänger sich umgesehen, was die Menschen so alles anstellen, um dieser Hitze zu entkommen. Und sein erster Stopp, Wasserspiele auf dem Magdeburger Domplatz, da ging es deutlich entspannter zu.
1: Mal sehen, wer sich hier so abkühlt. Ihr seht so sommerlich aus mit eurem Eis.
2: Na, wir wollten halt die Morgenszeit nutzen, bevor die Sonne recht draußen ist. Also haben wir schnell was, so eine Picknickdecke geschnappt und ein Eis geholt. Ja.
1: Und was gibt's für eine Sorte?
2: Was war das? Joghurt, Holunder und Mokka.
3: Wir haben gesagt, wir gehen heute zum Domplatz und wollen diese Wasserspiele ausprobieren. Und das haben wir gemacht. Die Kinder haben viel Spaß. Man kann auch sehr gut mit dem Fahrrad da durchfahren.
1: Ja. Und sie hüpfen auch mit durch mit den Kindern?
3: Ja, wir haben gemeinsam Spaß.
1: Was sagst du, wie gefällt es dir hier?
4: Richtig gut. Das macht richtig Spaß, auch mit dem Fahrrad durchzufahren. Vor allem heute. Ich verbrenne sonst.
1: Wir laufen jetzt zusammen durch. Kommt mit. Und wie war's?
4: Gut. Und es war sehr nass.
1: Aber wir sind hier schön erfrischt in Magdeburg. Und wieder zurück

0: raus.
1: Kuckuck, ein Blick nach oben lohnt sich ja. Und wer den Mond nicht sieht, der sieht wahrscheinlich Perseiden. Denn die ziehen ja immer noch ihre Bahnen über den Nachthimmel. Und in der Arche Nebra, da gibt es dazu heute die lange Nacht der Sternschnuppen mit einem Vortrag über Weltraummedizin und einer Wanderung auf den Mittelberg. Und da warten eine Menge archäologische Spuren. Und Theodor Stadler vom Museumsteam, der lädt ein.
2: Oben angekommen bietet sich den Gästen eine atmosphärische Szenerie auf dem Mittelberg. Die Gäste können dort die Sternschnuppen beobachten und auch mal einen Blick durch die Teleskope der Gesellschaft für astronomische Bildung Halle e.V. werfen. Der Mittelberg bietet sich dafür besonders gut an, da es sehr dunkel ist und wir mit sehr, sehr vielen Sternschnuppen rechnen.
1: Ja, und Einlass zur Lange Nacht der Sternschnuppen in der Arche Nebra ist heute 18.30 Uhr. Die Wanderung beginnt dann um 20 Uhr.
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0: Ja, wir rocken uns ganz geschmeidig durch diesen Samstagvormittag mit MDR Sachsen-Anhalt.
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0: Wir möchten, dass Sie gut ankommen. Hier ist der MDR Sachsen-Anhalt Verkehrsservice um 9.30 Uhr. Guten Morgen. Ich habe nichts zu melden. Keine Staus, keine Blitzer, gar nichts. Wenn Sie aber was haben, rufen Sie gerne durch 0800 94 6 94 6 und die 1. Das Wetter in Sachsen-Anhalt bedeutet Sonnencreme heute nicht vergessen, wenn Sie raus wollen. Der Vormittag wird sonnig, trocken und ziemlich heiß. Nachmittags haben wir dann ein paar Wolken auf dem Zettel. Auch örtliche Schauer und Gewitter gibt's auf dem Programmzettel. Die Temperaturen gehen richtig rauf, 32 bis 37 Grad. Und das bedeutet, da wo es dann ein bisschen donnert und dröhnt, da dreht dann der Nordwestwind auf. Ganz besonders in Gewitternähe. Mein Name ist André Holst. Ich wünsche Ihnen ein schönes Wochenende. Und eine tolle Einschulung.
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0: 25 Lovers, Jennifer Rush hier am Samstagvormittag. MDR Sachsen-Anhalt ist hier. Und ich strecke mich gerade mal so ein bisschen. Wenn ich aus dem Fenster gucke, dann sehe ich ja, wie die Elbe da so fließt. Und irgendwie stelle ich fest, dass die Elbe so ein kleines bisschen schmaler geworden ist. Also gestern lag der Pegel nur noch bei rund 35 Zentimetern. Und dadurch tauchen jetzt, und das ist ganz interessant, die sogenannten Hungersteine auf. Steine, die ja sonst unter Wasser verborgen bleiben. Und MDR Sachsen-Anhalt-Reporter Sören Tümmler, der hat sich die Situation mal in Westerhüsen angeguckt und konnte dabei sogar ein Stück weit durch die Elbe laufen.
1: Ja, das ist auch das Außergewöhnliche in diesem Jahr. Zu sehen sind die Hungersteine ja immer mal wieder. Dass ich aber trockenen Fußes bis mitten in die Elbe laufen konnte, das zeigt wirklich, wie wenig Wasser die Elbe aktuell führt. Inzwischen gibt es sogar einen kleinen Trampelpfad bis auf die Buhne und von hier kann man dann auf die Steine gelangen. Und einige Anwohner schauen sich das auch immer mal an. Vor 2 Tagen standen hier sogar 3 Zelte. Auch Angler nutzen die neue Stelle. Und auf einem der 2 größeren Findlinge steht jetzt auch ein kleiner Spielzeugsoldat der ehemaligen NVA, der augenscheinlich die letzten Jahrzehnte in der Elbe verbracht hat.
0: Der Begriff Hungersteine ist ja sicherlich auch eine Art Alarmsignal, oder?
1: Ja, absolut. Der Name zeigt eindeutig, sind die Steine zu sehen, gibt es wenig Wasser. Das ist eine Katastrophe für die Menschen, die am Fluss leben, egal ob die Landwirte, Fischer oder Händler waren. Niedrigwasser führte dann sogar oft zu Hunger. Im Elbe-Flussgebiet gibt es rund 100 dieser sogenannten Hungersteine. Oft handelt es sich um markante Felsen, auf denen zum Beispiel Jahreszahlen oder auch kurze Inschriften eingemeißelt wurden. Bei uns gibt es auch noch in Schönebeck die Hungersteine oder auch einen, den die Umweltaktivisten von Greenpeace 2018 in Magdeburg beim Domfelsen platziert haben. Alle Hungersteine haben also eins gemeinsam, sind sie zu sehen, ist das wirklich nicht gut für den Fluss und für die Umwelt und damit auch für die Menschen, die hier leben. Als Beispiel, Dresden gewinnt noch immer mehr als die Hälfte seines Trinkwassers aus dem Uferfiltrat der Elbe oder dem Grundwasser. Also Hungersteine sind ein Naturschauspiel, aber mit einer ganz, ganz klaren Warnung.
0: Ja, Sören Tümmler kann jetzt über Wasser laufen und danke an dieser Stelle, hat uns über die sichtbaren Hungersteine in der Elbe aufgeklärt.

0: das ganz große Gefühl mit Purple Schulz, kleine Seen, kühles Nass. Und wer bei diesem Wetter nicht ins Wasser springt, der hat vielleicht ein anderes Mittel gegen Hitze gefunden. Einen angenehmen Kinosaal. Ja, die sind ja meistens gut klimatisiert. Und mein Kollege Nils Sänger, der hat von einem Magdeburger Kino mal nachgefragt, wer lieber auf die große Leinwand als auf den Sprung ins Freibad setzt.
1: Seid ihr für den Film da oder für die Abkühlung?
2: Für den Film. Die Abkühlung, die kommt dann dazu.
3: Wir wären safe sonst irgendwo in den See, Pool gegangen oder so. Aber es kommt ja jetzt der Spider-Man-Film, den muss man einfach mal geguckt haben.
1: Und bei der Hitze, was holt ihr euch so für Snacks und Getränke?
4: Einfach nur Wasser.
1: Ja.
4: Einfach nur Wasser.
5: Man schleppt es mit, man geht vorher zu Kaufland und dann rennt man damit rein.
1: Und was würden Sie sagen, ist besser Kino oder Badesee?
6: Eigentlich Baden. Also Baden würde ich gerne, hier bin ich wirklich wegen des Films.
7: Badesee wird voll sein.
1: Dann ganz viel Spaß beim Film.
0: Abkühlung suchen im Kino, das ist auch eine Möglichkeit. Und statt der Sitze könnte man ja auch so kleine Planschbecken im Kinosaal aufstellen. Ne? Das hätte auch mal was. Danke, Nils Sänger.
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0: Die Bangles mit Manic Monday, aber ganz ehrlich gesagt, ich möchte an dieser Stelle noch überhaupt nicht an den Montag denken, denn wir sind ja erst mittendrin im letzten Sommerferienwochenende, dann im Wochenende, am Wochenende, an dem es auch viele ABC-Schützen gibt, die jetzt eingeschult werden, da beginnt die Last des Alltages. Bei uns aber beginnt was ganz Tolles nach den Nachrichten, nämlich Musik von Andy Kim. My Baby, gleich nach den Nachrichten mit Michel.
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6: Mit Michel Holzberger, guten Morgen. Für viele Familien in Sachsen-Anhalt beginnt heute ein neuer Lebensabschnitt. Fast 18.000 Kinder werden eingeschult und bekommen ihre Zuckertüten. Zur Stunde gibt es Veranstaltungen an Grundschulen, unter anderem in Barby im Salzlandkreis und in Eisleben im Landkreis Mansfeld-Südharz. Am Montag startet dann das neue Schuljahr, dann enden nach 6 Wochen die Sommerferien. Wer an diesem Wochenende im Wald spazieren geht, sollte vorsichtig sein. Für weite Teile Sachsen-Anhalts hat das Landeszentrum Wald die höchste Waldbrandgefahr ausgerufen. Das betrifft die Kreise Börde, Jerichower Land, Anhalt-Bitterfeld, Wittenberg und die kreisfreie Stadt Dessau-Roßlau. Im Harz gilt eine hohe Gefahr. Dort hatten 2 größere Waldbrände bei Ballenstedt und Bennigenstein für aufwendige Einsätze gesorgt. Zeitweise waren mehrere hundert Feuerwehrleute und ein Löschflugzeug vor Ort, sagt der Harzer Kreisbrandmeister Kai-Uwe Lohse.
7: In Bennigenstein wurden gestern die Sicherungsarbeiten an dem Feuer weiter fortgesetzt. Es wurde ringsum ein Wundstreifen gezogen. Und darüber hinaus brachte die Hexe dann noch ein sogenanntes Retardant aus, das ein flammenhemmendes Mittel, das für den Fall, dass Wind aufkommt, das Feuer gehindert wird, sich auszubreiten. Parallel dazu laufen jetzt die Nachlöscharbeiten in Ballenstedt. Alles in allem waren das 2 sehr harte Tage für unsere Einsatzkräfte.
6: Sagt der Harzer Kreisbrandmeister Lohse. Was die breiten Brände in Bennigenstein und Ballenstedt ausgelöst hat, ist noch unklar. In Köthen im Kreis Anhalt-Bitterfeld kann die Badewelt nach dem Chlorgasalarm wieder besucht werden. Nach Angaben des Betreibers öffnet die Anlage heute ab 13 Uhr wieder regulär. Die Ursache für den Alarm wurde bereits behoben. Gestern Abend war Chlorgas aus einer defekten Chlorgasflasche ausgetreten. Bade- und Saunagäste wurden laut Leitstelle in Sicherheit gebracht. Verletzt wurde niemand. Die Feuerwehr bekämpfte das ausgetretene Gas mit Sprühnebel. Chlorgas kann die Atemwege reizen und bei höheren Konzentrationen schwere Lungenschäden verursachen. Im Oktober sollen Autofahrer die neue Unstrutbrücke zwischen Karsdorf und Wetzendorf im Burgenlandkreis nutzen können. Bis es soweit ist, muss das gut 400 Tonnen schwere Bauwerk noch über die Unstrut geschoben werden. Und heute soll es seine endgültige Position einnehmen, sagt Bauleiter Robert Hütte.
8: Geplant ist, dass wir noch ungefähr 2 Monate den Rest fertig machen. Das heißt für uns Beton, Fahrbahnplatte, Kappen, Beleuchtung, Geländer, Stützwände, Straßenbau. Also ist noch eine Menge zu tun. Wir greifen jetzt richtig an, aber wir sind zuversichtlich, wenn das Wetter mitspielt, dass wir das schaffen.
6: Sagt Bauleiter Hüttel. Das Land investiert in die neue Unstrutbrücke rund 11 Millionen Euro. Und noch zum Sport. Der deutsche Sprinter Owen Ansah hat sich zum Europameister gekrönt. Bei der Leichtathletik-EM in Birmingham kam er über die 200 Meter als Erster ins Ziel. Er ist damit auch der erste deutsche Europameister in dieser Disziplin seit 44 Jahren. Die Goldmedaille könnte Ansah allerdings wieder aberkannt werden. Die nationale Anti-Doping-Agentur wirft ihm vor, eine Dopingprobe verweigert zu haben und fordert eine 4-jährige Sperre. Das waren die Nachrichten mit Michael Holzberger. Weiter mit dir, André.
0: Ja, danke, Michael. Wir möchten, dass Sie gut ankommen. Hier ist der MDR Sachsen-Anhalt Verkehrsservice um 3:03. Ich habe nichts zu melden. Im Augenblick keine Staus, keine Blitze hier in Sachsen-Anhalt. Wenn Sie aber was haben, sagen Sie es mir gerne 0800 94 6 94 6 und die 1. Und die Nummer ist kostenfrei. Das Wetter in Sachsen-Anhalt ist kurz und bündig erklärt, denn die Sonne scheint. Und die scheint noch die ganzen nächsten Stunden. Aber dann, so am Nachmittag, kommen mehr und mehr Wolken rein. Die bringen auch Schauer und teilweise kräftige Gewitter. Die Temperaturen gehen hoch auf heiße 32 bis 37 Grad.
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0: Der beste Samstag der ganzen Woche. Kommen Sie gut ins Wochenende und allen ABC-Schützen einen tollen Start ins Schulleben. Mögen die Zuckertüten groß und die Hausaufgaben noch ganz, ganz weit weg sein.

0: Two Hearts, Phil Collins, MDR Sachsen-Anhalt wünscht einen schönen Samstagvormittag. Und wir haben ja vorhin schon darüber gesprochen, dass es im Kino durchaus sehr, sehr frisch sein kann. Ganz einfach Aircondition. Also schattiges Plätzchen draußen oder ein schattiges Plätzchen im Kino, erfrischt bei Popcorn und Cola.
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0: Da haben wir was für Sie. Ich meine, mit der eigenen Mutter ist es ja nicht immer ganz einfach. Wie wichtig sie einem ist, das merkt man oft erst, wenn sie fehlt. Und genau davon erzählt der neue Film Im Spiegel meiner Mutter. Was ihn besonders macht, das verrät uns gleich Peter Bellis. Aber jetzt erstmal ein paar Höreindrücke.
2: Die Archäologin Ursula ist knallhart, macht auch vor ihren Vorlesungen klare Ansagen.
3: Wenn Sie sich vom Anblick provoziert fühlen, dann hätten Sie die Möglichkeit, im Seminar fernzubleiben.
2: Nur mit ihrer früher eiskalten Mutter hat sie so ihre Schwierigkeiten. Die ist dement.
4: Ich mag das nicht, wenn man mich anschreit. Und möchte liebevoll behandelt werden.
3: Ich weiß, Mama.
2: Ursula gibt die Mutter ins Pflegeheim. Kurz danach ist sie tot. Und dennoch...
3: Ich sehe meine Mutter überall.
2: Plötzlich sitzt auch noch eine geheimnisvolle junge Frau in Ursulas Büro. Dreht sie langsam durch oder gibt es irgendwas aufzuarbeiten?
0: Peter, das ist eine richtig schwierige Materie. Sollte man da trotzdem reingehen?
2: Also ich finde ja. Zum einen ist der Film, in dem es auch noch um eine Moorleiche geht, sehr spannend erzählt. Bis kurz vor Schluss bleibt unklar, worum es hier geht. Obwohl schon klar ist, dass das Verhältnis Mutter-Tochter im Zentrum steht. Dann gibt es mit Corinna Harfuch, Hildegard Schmal und Carla Juri tolle Schauspielerinnen. Und der Film der 85-jährigen Regisseurin Jutta Brückner ist ganz starkes Statement, dass es mehr weibliche Stimmen beim Film braucht. Sicher eher was für Arthouse-Filme, Gucker. Aber naja, doch echt so ein Film, der lange nachwirkt.
0: Im Spiegel meiner Mutter, jetzt in unseren Kinos, das war eine Empfehlung von Peter Bellis.
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0: das ganz große Gefühl mit Grönemeyer. Bei MDR Sachsen-Anhalt, Jana Weise ist da und die ist schon ganz zerflossen sozusagen, aber nicht, weil es so heiß ist, sondern weil du ein absoluter Grönemeyer-Fan bist.
1: Ja, das Lied, wunderschön, ja.
0: Es berührt dich. Jetzt wird es aber Zeit für unseren Hitzeflirt. Wir müssen mal so ein bisschen in die Gegenwart kommen, denn das Wetter zum Ende der Sommerferien, traurig, spritzig und bekömmlich, was bedeutet das?
1: Spritzig im Freibad, würde ich sagen. Also zum einen, um mal reinzuhüpfen, um sich abzukühlen oder vielleicht auch ein spritziges Getränk zu genießen. Da sollten wir heute genügend nehmen, denn es ist eine große Hitze, die wir heute nochmal so als Abschluss, als vorletzten Ferientag genießen dürfen oder eben müssen. 32 bis 37 Grad werden es am Nachmittag. Auch jetzt haben wir schon vereinzelt 32 Grad, zum Beispiel in Giersleben. Und ja, noch scheint die Sonne ungestört, aber das wird am Nachmittag dann schon noch anders. Da kommen auch Wolken auf uns zu und wenn die dunkel werden, müssen wir aufpassen. Wenn Gewitter auftreten, können die heute auch sehr heftig sein.
0: Für die ABC-Schützen heißt das ja heute, dass die Zuckertüten wahrscheinlich zur Karamelltüten sich verwandeln können, wenn es so heiß ist. Aber lass uns noch mal kurz auf den Sonntag gucken. Heißt es jetzt Tschüss Hochsommer oder ist es nur so ein kleines, so eine kleine Pausentaste?
1: Ja, tschüss Hitze auf jeden Fall. Da haben wir es in der nächsten Woche nicht mehr damit zu tun. Im Sommer kann man aber schon noch dazu sagen, morgen bei den Temperaturen 24 bis 27 Grad werden es auch. Allerdings eben mit wechselhaftem Wetter. Also sind noch ein paar Regenschauer da, die durchziehen, auch mal kräftigen Regen mitbringen. Auch Gewitter sind möglich. Und dann wird aber die Sonne sich zwischendurch auch immer wieder zeigen. Und das geht erstmal in der nächsten Woche so weiter. Am ersten Schultag, am Montag, allerdings noch mit niedrigeren Temperaturen zwischen 21 und 24 Grad.
0: Und jetzt wünsche ich dir ein schönes Wochenende.
1: Gleichfalls, danke.

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5: Wir möchten, dass Sie gut ankommen. Hier ist der MDR, Sachsen-Anhalt Verkehrsservice, um 10.30 Uhr. Hallo an alle unterwegs. Ich habe nichts zu melden. Ich habe hier im Augenblick noch keine Staus, keine Blitzer. Die Straßen scheinen frei zu sein. Wenn das nicht so ist, rufen Sie gerne an 0800 94 6 94 6 und die 1. Weiterhin eine gute und störungsfreie Fahrt für Sie. Das Wetter in Sachsen-Anhalt, da zeigt sich der Himmel erstmal von seiner Schokoladenseite. Sonne satt, kein Tropfen Regen im Augenblick im Sicht. Am Nachmittag kommen aber immer mehr Wolken, die sich ins Bild schieben. Und am Abend auch Schauer und Gewitter. Die Temperaturen, die legen nochmal ordentlich einen drauf und klettern auf schweißtreibende 32 bis 37 Grad. Ich bin André Holst, Sendemops und Sabbelheini zum Wochenende.
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0: It's Raining Man, The Weather Girls bei MDR Sachsen-Anhalt. 10:38 haben wir es und jetzt wird Zeit für unsere Freitagsfrage. Sie wissen, grübeln erlaubt, googeln verboten. Es gibt da Fragen, die sollte man besser gar nicht bei Familienfeier stellen. Zum Beispiel, sag mal, hast du eine Macke? Das könnte böse Gesichter hervorrufen. Ganz anders, wenn wir hier bei MDR Sachsen-Anhalt im Radio diese Frage stellen. So wie bei uns im schönsten Morgen mit Julia Roseburg. Die hat uns die Frage nach Macken oder Spleens sozusagen sehr viel Freude gebracht.
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2: Welchen Spleen haben Sie? Man könnte es auch Eigenart nennen oder vielleicht auch einfach eine liebenswürdige kleine Macke. Und die Auswertung der Freitagsfrage hat ergeben, erstens, dass es häufig um Zahlen geht und zweitens, vor allem bei Technik.
3: Wenn ich im Fernsehen die Lautstärke einstelle, muss es auch immer auf eine geraden Zahl sein.
4: Ich mag es auch nicht, wenn die Lautstärke auf eine ungerade Zahl gestellt ist. Da kriege ich eine Meise.
2: Ich kann das auch nur sehr schwer ertragen, wenn die Zahlen ungerade sind. Eine Antwort der Herzen haben wir natürlich auch wieder gekürt. Der Titel geht nach Halle zu Cornelius. Er hat gleich eine ganze Liste an lieben Eigenschaften.
5: Dass meine Stifte in einer Richtung liegen. Bilder mit der Wasserwaage ausgerichtet und dass meine Hemden im Schrank immer in die eine Richtung hängen. Also immer mit der Knopfleiste nach rechts.
2: Ach, das klingt doch nur vernünftig. Also da könnte man sich doch sogar noch was von abgucken. Unsere liebste Eigenart ist ja, dass jede Woche unter allen, die mitmachen, eine handsignierte MDR Sachsen-Anhalt-Tasse rausgeht. Diesmal an Roland aus Dessau. Er führt uns seinen Spleen direkt mal vor.
6: Ich laufe jetzt mal ins Wohnzimmer und da steht hier meine Gitarre und da sage ich dann jeden Morgen, guten Morgen, meine liebe Gitarre. Und dann gehe ich an die Gitarre und dann zupfe ich die Saiten.
2: Und die Gitarre, naja, die antwortet dann ja praktisch, indem sie Töne ausgibt.
6: Die macht mir dann den Tag fröhlich.
2: Dafür gab es die MDR Sachsen-Anhalt-Tasse und kommenden Freitag, na, vielleicht für Sie. Sie können jetzt schon mitmachen bei der neuen Freitagsfrage als Sprachnachricht per WhatsApp oder in der MDR Sachsen-Anhalt-App. Was haben Sie sich diesen Sommer neu gegönnt? Gekauft, gebaut, geliehen, geliebt? Was haben Sie sich diesen Sommer neu gegönnt?
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0: Cat Stevens, Wide World in wilden Zeiten.
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0: Witzig, sommerlich, die volle Italo-Dröhnung. Mattia Bazar.

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0: David Garrick, Dear Mrs. Appleby, 10 vor 11 haben wir es. Hier ist MDR Sachsen-Anhalt und die Aufregung ist groß. Die kann ich sogar auch hier im Studio spüren. Bei den Kindern wegen der Schule und bei den Eltern wegen der neuen WhatsApp-Gruppe. Ich meine, für viele startet einfach ein neues Abenteuer, ne? Und für die Schultüte ihr wahrscheinlich kürzeste Leben. Ja, aber nicht für jede Schultüte. Es gibt tatsächlich Schultüten, die Generationen überstehen.
1: Hallo, liebe Einschüler. Heute ist ein ganz besonderer Tag für euch. Ihr kommt zur Schule und es gibt eine schöne Schultüte. Bei uns in der Familie ist es eine große Tradition, eine Schultüte weiterzureichen, die ich vor 55 Jahren zur Einschulung bekommen habe. Mein Enkelsohn kommt heute zur Schule, der Jüngste, und bekommt diese auch. Er ist der 13. in unserer Familie, der diese Schultüte bekommt. Und er ist noch nicht der Letzte. Also eine kleine Tradition bei uns in der Familie. Ich wünsche euch alle einen schönen Schulstart. Schöne Grüße aus Geesgottberg.
0: Tolle Schultütentradition. Und dazu gibt es gleich noch das Horoskop für alle ABC-Schützen. Große Chancen auf Süßigkeiten, neue Freunde und jede Menge Fotos. Kritisch wird es ernst, wenn die Schultüte leer und die ersten Hausaufgaben da sind. Aber das dauert noch ein paar Tage. Hier ist Harpo.

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Baby wurde Big Surprise. MDR Sachsen-Anhalt ist hier am Samstagvormittag und eine Bezeichnung, die ist perfekt, ne? Bittersweet. Die Sommerferien verabschieden sich, ziehen sich zurück, gehen langsam sich umziehen, damit sie in ein paar Wochen als Herbstferien wieder vor der Tür stehen können. Und bis es soweit ist, da peppen wir die Zeit natürlich auch auf mit guter Musik.

0: Making Your Mind Up. Bugs Fitz gibt's gleich zum Start in die nächste Stunde nach den Nachrichten mit Michel.
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3: Mit Michel Holzberger, guten Tag. In Sachsen-Anhalt werden heute fast 18.000 Kinder eingeschult und viele von ihnen dürften bereits ihre Zuckertüten in den Händen halten. Seit dem Morgen laufen Veranstaltungen an Grundschulen, unter anderem in Barbie im Salzlandkreis und in Eisleben im Landkreis Mansfeld-Südharz. Am Montag startet dann das neue Schuljahr für rund 260.000 Schüler. Das sind etwas weniger als im Vorjahr, sagte Bildungsminister Riedel gestern. Zugleich verwies er darauf, dass mehr Lehrkräfte neu eingestellt werden konnten, als aus dem Schuldienst ausgeschieden sind. Das Bildungsministerium erwartet eine Entspannung des Lehrkräftemangels bis etwa 2030. Wer zu schnell fährt, riskiert nicht nur teure Bußgelder, sondern auch schwere Unfälle. In Sachsen-Anhalt hat die Polizei bei einer Kontrollwoche Anfang des Monats mehr als 3.200 Raser erwischt. Das teilte das Innenministerium am Vormittag mit. Uli Wittstock aus der Nachrichtenredaktion, gab es denn einen besonders schweren Fall?
4: Ja, und zwar in Halle. Dort raste ein Autofahrer mit Tempo 150 durch das Stadtgebiet und wurde gestoppt. Innenministerin Zishang sprach von einer ernüchternden Bilanz und kritisierte, dass weiterhin viele Fahrer die Tempolimits missachten würden. Bei den Kontrollen Anfang August waren rund 850 Polizisten im Einsatz. Sie zogen auch mehrere Autofahrer aus dem Verkehr, die betrunken waren und Drogen genommen hatten. Die Landespolizei kündigte an, Geschwindigkeiten auch außerhalb solcher Schwerpunktaktionen weiter verstärkt zu kontrollieren.
3: Es hätte deutlich schlimmer ausgehen können. In der Nähe des Einkaufszentrums Nordhart Center in Blankenburg haben Unbekannte versucht, mit einer Gasflasche einen Dönerimbiss in Brand zu setzen. Die Polizei ermittelt bereits. Der Laden befindet sich Wand an Wand mit einer Apotheke. Ein Feuer hätte auch diese Apotheke massiv beschädigt. Apothekenbesitzerin Susanne Bormann ist entsetzt.
5: Ich habe Angst. Also wirklich einerseits um die Existenz, die ich mir aufgebaut habe, andererseits um die Arbeitsplätze meines Personals. Und dann schlafe ich hier auch oft. Ich habe Notdienste und bin alleine, also nicht ganz alleine, aber was ist, wenn das passiert, wenn ich hier bin? Ja? Man hat das jetzt über Jahre hier aufgebaut. Ich finde Blankenburg wirklich toll. Wir haben so herzliche Kunden und wenn das jetzt verloren gehen würde, das wäre das Schrecklichste für mich.
3: Sagt die Apothekenbesitzerin Susanne Bormann. Zuletzt brannten dort in Blankenburg bereits andere Dönerimbisse. Mehr Natur, mehr Klimaschutz und neue Ausflugsziele. Im Südharz entsteht auf rund 1000 Hektar eine Wildnisfläche, auf der sich die Natur künftig frei entwickeln soll. Das Bundesumweltministerium fördert den Ankauf der Flächen bei Stolberg mit rund 32 Millionen Euro. Den Angaben zufolge können natürliche Wälder große Mengen Kohlenstoff und Wasser speichern. Das helfe auch dabei, die Folgen heißer und trockener Sommer abzumildern und die Waldbrandgefahr zu senken. Und noch zum Sport. Der deutsche Sprinter Owen Unser hat bei der Leichtathletik-EM in Birmingham Gold über die 200 Meter geholt. Er ist der erste deutsche Europameister in dieser Disziplin seit 44 Jahren. Er könnte aber die Goldmedaille wieder verlieren, denn die nationale Anti-Doping-Agentur wirft ihm vor, eine Dopingprobe verweigert zu haben und fordert nun eine 4-jährige Sperre. Das waren die Nachrichten mit Michel Holzberger. Weiter geht's mit dir, André.
0: Ja, danke, Michel. Wir möchten, dass Sie gut ankommen. Hier ist der MDR Sachsen-Anhalt Verkehrsservice um 11:03. Hier habe ich ein bisschen was. A2 Richtung Berlin zwischen Allerengersleben und Bornstedt. 4 Kilometer Stau durch einen defekten LKW im Baustellenbereich. Da brauchen Sie eine runde Viertelstunde mehr. Auf der A14 Richtung Dresden zwischen Plötzkau und Könnern. Da liegt ein Reifen auf der rechten Fahrspur. Vorsicht bitte. Und in Halle auf der B91 Merseburger Straße in Höhe Florian-Geyer-Platz. Da gibt es derzeit Behinderung wegen einer Demonstration noch voraussichtlich bis 14 Uhr. Das war's. Haben Sie auch noch was? Rufen Sie mich an. 0800 94 6 94 6 und die 1. Das Wetter in Sachsen-Anhalt. Am Nachmittag, da scheint neben ein paar Wolkenfeldern immer mal wieder die Sonne. Dann kommen aber von Westen richtige Wolken rein, die Schauer und Gewitter bringen. Die Temperaturen, die pumpen sich richtig auf heute. Es wird warm. Schwitzehitze bei 32 bis 37 Grad.
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0: Und immer wenn das schönste Morgen Wochenende hat, lassen Sie mich von der Leine. Ich wünsche Ihnen ein schönes Wochenende mit Bugs Fitz.

0: Bruce Hornsby, The Way It Is. Schönes Wochenende mit MDR Sachsen-Anhalt. 11.11 Uhr, Schnapszahlenalarm. Die großen Sommerferien, die gehen zu Ende und jetzt das letzte Wochenende, bevor dann am Montag die Schule wieder losgeht. Es könnte irgendwie wettertechnisch nicht hochsommerlicher sein, ne? Und da haben wir die Kinder gefragt, wie die Ferien so waren bisher.
1: Die waren richtig schön. Also ich war in Berlin und war im Fernsehen. Also ich war im MDR, war ich drin im Fernsehen, weil ich Fez war und da, weil da wurde ich ja gefilmt.
2: Wir waren im Urlaub an der Ostsee und ja, ich war viel draußen. Es war nicht zu warm, es war nicht zu kalt. Wir waren sehr viel spazieren, viel unterwegs gewesen, auch im Urlaub.
3: Meine Ferien war sehr gut. Also ich war bei einem Camp vom FCM, kann man sehr empfehlen. Es war richtig schön. Also in Magdeburg ist es auch sehr schön. Ja, und es hat Spaß gemacht, die Ferien. Und leider beginnt aber die Schule wieder.

Sarah Connor, bedingungslos Musik made in Germany hier am Samstagvormittag um 10:30. 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Heute am 15. August ist internationaler Tag der Entspannung. Haben Sie das gewusst? Der einzige Tag, an dem sogar der Stress offiziell frei hat. Und ich möchte Sie ein bisschen inspirieren, denn wir haben das Landesjugend-Big-Band-Orchester, das Groove, das Kloster Michael Stein. Und diese Landesjugend-Big-Band, die begeistert heute mit tollen Musikerinnen und Musikern und mitreißenden Jazzklängen. Gemeinsam mit Leiter Ralf Hesse verwandeln sie die 900 Jahre alten Mauern des Klosters in eine einzigartige Konzertkulisse voller Energie und Groove. Einlass heute ab 19 Uhr. Vielleicht ist das noch eine schöne Inspiration für Sie. 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The Commodores habe ich hier jetzt mit Easy MDR Sachsen-Anhalt.

0: möchten, dass Sie gut ankommen. Hier ist der MDR Sachsen-Anhalt Verkehrsservice um 11.30 Uhr. A2 Richtung Berlin zwischen Allerengersleben und Bornstedt gibt es 4 Kilometer Stau durch einen defekten LKW im Baustellenbereich. Da brauchen Sie eine gute Viertelstunde mehr. Und in Halle auf der B91 Merseburger Straße in Höhe Florian-Geier-Platz, da gibt es Behinderungen wegen einer Demonstration. Noch voraussichtlich bis 14 Uhr. Das war's. Wenn Sie auch noch was haben, rufen Sie kurz durch 0800 94 6 94 6 und die 1. Das Wetter in Sachsen-Anhalt heißt Sonnencreme nicht vergessen. Der Vormittag war ja schon sehr, sehr sonnig, trocken und ziemlich heiß. Nachmittags, da ziehen mehr Wolken auf. Am Abend gibt's dann auch ein paar Schauer. Einzelne Gewitter sind dabei. Da rappelt es im Karton und die Temperaturen, die schießen hoch auf 32 bis 37 Grad. Mein Name ist André Holst. Ich wünsche Ihnen einen schönen Vormittag, am besten Samstag der ganzen Woche.
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0: Wir segeln ins Wochenende mit MDR Sachsen-Anhalt. Ah, diesen Schlussakkord nehmen wir natürlich noch mit. 11.38 Uhr haben wir es mittlerweile. Kleinen Tipp für Sie. Natürlich, kein Problem. Ferien sind vorbei. Aber der Schirker Musiksommer, der verabschiedet sich. Und bevor die Bühne in die Sommerpause geht, da wird heute Abend beim Kurparkfest nochmal richtig aufgedreht. Und was die Besucher erwartet, das weiß Touristiker Heiko Sinibulk.
1: Da wird mehr Musik gemacht und länger Musik gemacht. Da ist nämlich diesmal die Big Ben Dix Band aus Halle dabei. Also ein richtiger Zungenbrecher. Dafür machen sie aber echt gute Musik. Dixieland, Swing, Schlager und Hits werden da angeboten. Es wird ganz viel Licht geben in den Bäumen, auf den Tischen. Es gibt leckeres Essen und kühle Getränke. Es ist wirklich ein Top-Tipp für den Samstagabend. Man kann sich dort also wirklich gute 4 Stunden richtig schön vergnügen mit guter Musik bei schönem Wetter. Wir freuen uns auf viele Besucher.
0: Ja, danke Heiko. Let's Swing heute Abend. Das Kurparkfest in Schierke heute ab 19 Uhr am Pavillon.

schöner Klassiker. Das war Man at Work mit Down Under bei MDR Sachsen-Anhalt. Und da ist es schon da wieder, 10:50. Und wenn es am schönsten ist, da sollte man aufhören oder Mittag machen. Und war es denn am schönsten? Nein, natürlich nicht, denn jetzt wird es noch schöner. Mit meinem Kollegen Jan Lüttke, der übernimmt, gut gelaunt. Ich wünsche Ihnen ganz viel Spaß mit Jan. Mein Name ist André Holst. Tschüss, bis zum nächsten Mal. Ich mache mich jetzt vom Acker mit der Blues Brothers Band. Ein Klassiker.

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0: MDR Sachsen-Anhalt ist hier. Go West, die Village People. Aber bei uns gibt's gleich Motivation. Das hilft ja an diesem Tag, wo man sich vielleicht ein schattiges Plätzchen suchen müsste. Ja, yeah, you can get it if you really want. Du kannst es schaffen, wenn es wirklich willst. You can get it if you really want. Das ist die Marschroute für den Tag. Desmond Dekker, die Hits unseres Lebens hier bei MDR Sachsen-Anhalt. Und den hier gibt's gleich bei mir.
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0: Und die Übersicht gibt's hier am Mittag mit Uli Wittstock. Uli, der Wahlkampf wird jetzt auch handgreiflich.
5: Ja, in Stendal, da gab es Zoff wegen eines zerstörten Wahlplakats der AfD. Und Zwischenbilanz: Sachsen-Anhalts Landwirte beklagen Trockenschäden bei der Ernte. Wenige Wochen vor der Landtagswahl sorgt ein Vorfall in Stendal für Aufsehen. Bei einem Streit um zerstörte Wahlplakate wurde ein Jugendlicher verletzt. Im Mittelpunkt steht dabei der AfD-Abgeordnete Arne Bausemer. Mehr dazu jetzt von Michael Holzberger.
6: Der Abgeordnete teilte auf seinem Kanal bei Facebook mit, Zitat, erwischt, festgenommen und der Polizei übergeben. Bereits zum dritten Mal sei ein Banner seiner Partei zerschnitten worden, so Bausemer. Nun habe er zusammen mit einem Parteifreund, Zitat, die asozialen Jugendlichen auf frischer Tat ertappt. Dazu zeigte ein Bild eines Jugendlichen, das Gesicht ist verpixelt. Der MDR hat mit einem der Jugendlichen gesprochen. Demnach soll Bausemer einen Baseballschläger benutzt und damit einen weiteren Jugendlichen vom Roller geholt haben. Wie das Nachrichtenmagazin Spiegel aus dem Umfeld des Jugendlichen erfuhr, wurde dieser nach dem Vorfall wegen einer leichten Gehirnerschütterung, mehrerer Prellungen sowie Verletzungen an der Lippe behandelt. Die Polizei ermittelt wegen Körperverletzung.
5: Viel zu trocken, viel zu heiß. Die erste Erntebilanz in Sachsen-Anhalt fällt ziemlich schlecht aus. Bis auf die Wintergerste fahren nämlich die Landwirte bei allen anderen Getreidearten Verluste ein, das sagt der Landesbauernverband. Und die Frage ist jetzt, was hat das eigentlich für Konsequenzen für die Landwirte hier, aber auch für uns, die Verbraucher? Meine Kollegin Katharina Heckel hat sich dazu erkundigt. Hallo ins Studio Stendal.
7: Ja, hallo. Da nennt der Landesbauernverband die Lage sogar katastrophal. Das ist ein Zitat. Die Erträge liegen vorläufigen Erhebungen zufolge bei 23,5 Dezitonnen pro Hektar. Das sind nochmal 4 Tonnen weniger als im bisher schlimmsten Jahr 2018. Und das liegt laut Bauernverband natürlich zum einen am heißen Wetter und am unzureichenden Niederschlag. Zudem ist der Raps aber mehr und mehr von Schädlingen bedroht, von Insekten. Mehrere Mittel dagegen, also Gifte, sind mittlerweile in Deutschland verboten. Da kann man nichts machen.
5: Also den Raps trifft es jetzt wirklich besonders. Lange Zeit haben ja die Landwirte auf Raps gesetzt. Gibt es denn Alternativen?
7: Ja, ein Landwirt hier in der Altmark hat mir neulich gesagt, Sonnenblumen sind der neue Raps. Tatsächlich wachsen ja in Sachsen-Anhalt mehr Sonnenblumen als Wirtschaftsgut auf den Feldern als je zuvor. Die kämen, sagt Erik Hecht vom Landesbauernverband, mit dem Klima, vor allem mit der Trockenheit, besser klar. Außerdem brauchen sie weniger Pflege und weniger Schädlingsbekämpfungsmittel. Und wenn es so warm bleibt, schwenken vielleicht noch mehr Landwirte um auf Kichererbsen oder Linsen. Mehrere Höfe im Land, bio oder nicht, haben das schon für sich entdeckt. Kichererbsen und Linsen stammen ja ursprünglich aus heißen, trockenen Regionen und wachsen eben mittlerweile auch gern und gut bei uns in Sachsen-Anhalt. Und selbst Melonen halten Einzug in die professionelle Landwirtschaft in unserem Bundesland, sagt Erik Hecht, was wir als Verbraucher auf jeden Fall merken werden, weil die Ernte beim Weizen wirklich schlecht ausfällt dieses Jahr, werden Brot und Brötchen und Kuchen womöglich noch teurer werden als ohnehin schon.
5: Aus Baden-Württemberg kommen ja Meldungen, dass Landwirte ihre Kühe vor der Zeit schlachten lassen, weil das Heu knapp wird. Das ist ja ein Tierfutter. Wie sieht das denn in Sachsen-Anhalt aus?
7: Also da hat der Bauernverband heute Entwarnung gegeben, das Heuaufkommen sei ausreichend, sagte der Sprecher. Und wenn es auf einem Hof doch mal knapp würde, hole der sich Nachschub beim Nachbarn.
5: Also schlechte Ernten, weniger Einnahmen, 30% höhere Produktionskosten. Das könnte dann sicherlich dazu führen, dass Brot und Brötchen noch teurer werden, Katharina Heckel berichtete aus Stendal. Jetzt blicken wir nach Weißenfeld. Dort geht es um den furchtbaren Tod einer Frau vor einem Jahr. Und der beschäftigt noch immer die Menschen in der Region. Dort hatten sich gestern Nachmittag Menschen auf dem Marktplatz versammelt an einer Bank, die an diesen Mord erinnert. Was diese Bank so besonders macht, wer sie aufgestellt hat, MDR Sachsen-Anhalt-Reporter Clemens Kral war am Gedenkort.
8: Freitag, Feierabendzeit, über 30 Grad. Eigentlich Badewetter, doch rund 55 Menschen treffen sich auf dem Markt in Weißenfels. Sie gedenken einer Frau, die von ihrem Partner qualvoll getötet wurde. Für Mitorganisatorin Caroline Schubert darf diese Tat nicht vergessen werden.
9: Es ist immer wieder dieses falsche Bild. Ich bin schuld. Es passiert nur mir. Und so ist es aber nicht. Da gilt es, Aufklärungsarbeit zu machen. Und die ist ganz, ganz, ganz wichtig.
8: Laura war 47 Jahre alt und plante, sich von ihrem Partner zu trennen. Aus Rache übergoss er sie mit einer brennbaren Flüssigkeit und zündete sie an. Laura starb wenige Tage später, im August 2025, an ihren Brandverletzungen. Fachstellen für Opfer häuslicher Gewalt sprechen von einem Femizid. Laut Bundeskriminalamt wird in Deutschland fast jeden Tag eine Frau aus solchen Motiven heraus getötet. Eine Bilanz, die auch Weißenfels trifft.
10: Für uns als Stadt war das sofort klar, dass wir dieses Gedenken unterstützen, weil der Frau wurde vor einem Jahr halt auf ganz grausame Art und Weise die Würde genommen. Und dieses Gedenken gibt es ihr so ein Stückchen zurück.
8: Sagt Stadtsprecherin Katharina Wokun. Auf dem Markt steht deshalb eine rote Bank mit einer schwarzen Plakette. Darauf zu lesen der Name und das Sterbedatum der Frau. Rote Bänke gibt es mittlerweile weltweit. Sie symbolisieren das vergossene Blut der Opfer von Femiziden. Die Idee für die Bank in Weißenfels und das Gedenken hatte Caroline Schubert in einer Gesprächsrunde mit Frauen. In ihrem Café am Markt gibt es die nun regelmäßig.
9: Diese Tragweite, die dieses schreckliche Unheil vor einem Jahr genommen hat, hatte ja auch Ursachen, dass sich die Frau nicht getraut hat, vielleicht auch ihrem nächsten Kreis zu öffnen, weil sie immer wieder denkt, sie war vielleicht schuld an irgendetwas. Und wenn man einen Kaffee mitten auf dem Marktplatz von Weißenfels betreibt, dann ist das schon ein sehr zentraler Ort, wo Menschen einfach auch hingehen und reingehen und trotzdem geschützt sind.
8: Orte der Begegnung und des Erinnerns. Im Café und an der Roten Bank auf dem Markt von Weißenfels. Damit solche Taten wie die an Laura sich nicht wiederholen.
5: Clemens Kral berichtete, und das war der Überblick hier bei MDR Sachsen-Anhalt am Sonnabendmittag. Heute übrigens wird im Land überall eingeschult. Tolles Wetter eigentlich.
0: Tolli, es ist sehr warm.
5: Gehst in den Schatten.
0: Ja, sag das den Kleinen, jetzt geht mal alle in den Schatten.
5: Sommer, morgen wird's kälter.
0: Richtig, danke Uli. Zum Wetter kommen wir gleich. Wir möchten aber, dass Sie gut ankommen. Deswegen erstmal der MDR Sachsen-Anhalt Verkehrsservice um 12 Uhr und gleich 7 Minuten. Hallo, liebe Autofahrer. A2 Richtung Berlin zwischen Allerengersleben und Bornstedt. 4 Kilometer Stau wegen Bauarbeiten. Hier kommen 20 Minuten obendrauf. Dann in Halle auf der B91 Merseburger Straße in Höhe Florian-Geyer-Platz. Behinderungen wegen einer Demonstration bis voraussichtlich 14 Uhr. Mehr nicht. Also, wir haben jetzt keine Blitzer. Vielleicht haben Sie noch was gesehen. Blitzer, Staus, wenn es klemmt im Verkehr. Bitte einfach Bescheid sagen. Hier bei uns geht das kostenlos. Kostenfrei unter 0800 94 6 94 6 und die 1. Danke schon mal für Ihre Hinweise. So, jetzt schauen wir mal aufs Wetter. Wie gesagt, der eine freut sich, dass es so hochsommerlich ist. Für den anderen ist es schon wieder ziemlich warm. Das wird auch richtig warm heute, bis zu 37 Grad. Es gibt ein paar Wolkenfelder. Ja, vielleicht kühlt das ein bisschen, aber nicht so richtig. Ansonsten viel Sonne und später soll es einzelne Schauer und Gewitter geben. Ich sehe noch nichts auf dem Radarschirm, aber es wird noch was kommen. Der Wind in Schauernähe dann durchaus böig. In der Nacht dann stellenweise weitere Schauer und Gewitter, 19 bis 14 Grad. Und morgen wird es dann merklich kühler. Ja, viel Sonne, mal dichtere Wolken, gebietsweise Schauer und örtlich Gewitter bei 24 bis 27 Grad. Und am Montag mal Sonne, mal Wolken, mal auch Schauer. Die Temperatur sinkt weiter auf 21 bis 24 Grad. Also wenn wir heute durch sind, dann wird es frischer.
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0: Mahlzeit, aber jetzt gibt's sonnigen Sound von Desmond Dekker. You can get it if you really want. Schön, dass ihr bei uns sind.

0: Ja, wie ich immer sage, zumindest bei uns im Programm regnet's. Rain in May, Max Werner, aber jetzt geht's mal ganz woanders hin, denn es wird fleißig auch noch geschwitzt und das hat nicht nur was mit dem Wetter zu tun.
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0: Frank Martin aus der Sportredaktion, bei mir noch nicht schwitzend, aber Frank, ich habe es eben erwähnt, das könnte durchaus und damit ab zum Fußball heute was Schweißtreibendes werden, A wegen des Wetters und der erste FC Magdeburg hat ja so ein bisschen, sage ich mal,

0: was gut zu machen.
1: Ne? Ja, hätte so schön sein können, aber denkst du 1:6 Heimpleite gegen Eintracht Braunschweig? Also heißt es heute Krisenmodus oder Befreiungsschlag für eben den FCM, der nun schon am zweiten Spieltag irgendwie eine richtungsweisende Partie vor der Brust hat. Magdeburg gastiert ab 13 Uhr an der Bremer Brücke beim Aufsteiger beim VfL Osnabrück und will liefern, so Trainer Patrick Sander.
2: Ja, die Ausgangslage ist nun eigentlich klar. Ne? Also weiter runter geht's nicht mehr. Und wir wissen, dass wir ein schweres Spiel vor der Brust haben. Wir wissen, dass wir einiges anders machen müssen und einfach diese Spielidee, die wir haben, mit einem anderen Leben zu erfüllen.
1: Tja, über den Verlauf der Partie berichtet MDR Sachsen-Anhalt dann ab 13 Uhr in Live-Ausschnitten. Gestern zum Auftakt des Spieltages in Liga Nummer 2 spielte Braunschweig gegen Bochum 0:1. Kiel und der FC St. Pauli trennten sich 2:2. Und damit geht's zur Leichtathletik, wo gestern Abend bei der Europameisterschaft irgendwie Geschichte geschrieben wurde. Nach 44 Jahren wurde ein deutscher Sprinter wieder über die 200 Meter Europameister.
3: Jetzt da ist aus der Kurve rausgeht, hat er schon einen kleinen Vorsprung zusammen mit Zarnel Hughes. Zarnel Hughes als Erster, Ohne Hansa auf der zweiten Position und er Mummenthaler, der Schweizer. Jetzt kommt Ohne Hansa, Ohne Hansa setzt sich ab, das wird ein Sieg. Ohne Hansa holt Gold, er ist Europameister.
4: Ja, ich bin einfach glücklich, dass ich die Europameisterschaft mit 2 Medaillen verlassen kann, mit einer Goldmedaille, was verrückt ist.
1: Owen Ansa, also Europameister über die 200 Meter, Jubel aber auch bei Janine Kraft vom SV Halle, die im Diskuswettbewerb gute Zweite wurde. Mehr von der Leichtathletik und na klar auch von den Schwimm-Europameisterschaften aus Paris dann auch heute Nachmittag. Aber Hauptaugenmerk gilt natürlich dem Fußballspiel der zweiten Liga Osnabrück gegen Magdeburg.
0: Da habe ich schon mal einen Reporter in einer halben Stunde, der wird sich von der Bremer Brücke melden. Mal gucken, was so seine Einschätzung ist. Aber Frank, mal gucken, wie
1: ich
0: das so wird.
1: Ich sag nix.
0: Du sagst nix. Okay, dann sagen wir jetzt mal, dass jetzt die Tina Charles dran ist bei MDR Sachsen-Anhalt. Schöne Mittagszeit.

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8: Wir möchten, dass Sie gut ankommen. Hier ist der MDR Sachsen-Anhalt-Verkehrsservice um 12.30 Uhr. Hallo, liebe Autofahrer. Eine Meldung von der A2 Richtung Berlin zwischen Allerengersleben und Bornstedt. 4 Kilometer Stau wegen Bauarbeiten. Hier kommen 10 Minuten obendrauf. Und nach wie vor Vorsicht im Landkreis Harz zwischen Trautenstein und Bennekenstein sind Kühe auf der Fahrbahn. Blitzer haben wir keine. Vielleicht haben Sie noch welche gesehen oder doch noch eine andere Verkehrsmeldung für uns. Zum Beispiel in den Stau. Dann bitte anrufen. Hier bei uns geht es kostenfrei unter 0800 94 6 94 6 und die 1. Danke für Ihre Hinweise. Wir schauen auf Sachsen-Anhalt-Wetter und da auf diese schwitzigen Temperaturen. In Stendal haben wir, ich sag mal, noch 31. In Köthen haben wir schon 33. Stiege 31 Grad bis 37 Grad können es werden.

0: Ansonsten noch ziemlich viel Sonnenschein, ein paar Wolkenfelder. Das kann sich später ändern. Noch ist da nichts in Sicht, aber so spätestens am Abend einzelne Schauer und örtlich teils kräftige Gewitter. Der Wind in Schauernähe, dann böig. In der Nacht geht es dann weiter mit Schauern und Gewittern. 19 bis 14 Grad, wird also durchaus kühler. Und apropos kühler, morgen geht es dann weiter mit Kühlung. Mal Sonne, mal dichtere Wolken, gebietsweise Schauer und örtlich Gewitter. Bei 24 bis 27 Grad wird der Sonntag wieder angenehmer. Am Montag wechselhafter, ja, mal Wolken, mal Sonne. Einige Tropfen wird es geben. Die Temperatur sinkt weiter auf 21 bis 24 Grad. Ich hoffe, Sie haben ein schattiges Plätzchen für heute. Mein Name ist Jan Lüttke. Schön, dass Sie bei mir sind.
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0: Schöne Mittagszeit, hier ist MDR Sachsen-Anhalt an diesem Sonnabend und ja, es gibt ja eine Frage, die sollte man besser nicht so laut stellen, ja? Sag mal, hast du eine Macke? Das können da böse Gesichter hervorrufen oder sie wagen es einfach mal und stellen eben diese Frage. Ganz anders ist es, wenn wir bei MDR Sachsen-Anhalt eben diese Frage stellen, wie bei uns im schönsten Morgen bei Julia Rosebrook. Da hat uns die Frage nach Macken oder Spleens viel Freude bereitet.
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2: Welchen Spleen haben Sie? Man könnte es auch Eigenart nennen oder vielleicht auch einfach eine liebenswürdige kleine Macke. Und die Auswertung der Freitagsfrage hat ergeben, erstens, dass es häufig um Zahlen geht und zweitens, vor allem bei Technik.
3: Wenn ich im Fernsehen die Lautstärke einstelle, muss es auch immer auf eine geraden Zahl sein.
4: Ich mag es auch nicht, wenn die Lautstärke auf eine ungerade Zahl gestellt ist. Da kriege ich eine Meise.
2: Ich kann das auch nur sehr schwer ertragen, wenn die Zahlen ungerade sind. Eine Antwort der Herzen haben wir natürlich auch wieder gekürt. Der Titel geht nach Halle zu Cornelius. Er hat gleich eine ganze Liste an lieben Eigenschaften.
5: Dass meine Stifte in einer Richtung liegen. Bilder mit der Wasserwaage ausgerichtet und dass meine Hemden im Schrank immer in die eine Richtung hängen. Also immer mit der Knopfleiste nach rechts.
2: Ach, das klingt doch nur vernünftig. Also da könnte man sich doch sogar noch was von abgucken. Unsere liebste Eigenart ist ja, dass jede Woche unter allen, die mitmachen, eine handsignierte MDR Sachsen-Anhalt-Tasse rausgeht. Diesmal an Roland aus Dessau. Er führt uns seinen Spleen direkt mal vor.
6: Ich laufe jetzt mal ins Wohnzimmer und da steht hier meine Gitarre und da sage ich dann jeden Morgen, guten Morgen, meine liebe Gitarre. Und dann gehe ich an die Gitarre und dann zupfe ich die Saiten.
2: Und die Gitarre, naja, die antwortet dann ja praktisch, indem sie Töne ausgibt.
6: Die macht mir dann den Tag fröhlich.
2: Dafür gab es die MDR Sachsen-Anhalt-Tasse und kommenden Freitag, na, vielleicht für Sie. Sie können jetzt schon mitmachen bei der neuen Freitagsfrage als Sprachnachricht per WhatsApp oder in der MDR Sachsen-Anhalt-App. Was haben Sie sich diesen Sommer neu gegönnt? Gekauft, gebaut, geliehen, geliebt? Was haben Sie sich diesen Sommer neu gegönnt?
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7: Entschuldigung, wann war nochmal die Freitagsfrage?
1: Oh.

Middle of the Road hier bei MDR Sachsen-Anhalt. Wir kommen mal ganz fix zum Verkehrsservice um 12.44 Uhr, gleich 12:45. Vorsicht, Autofahrer auf der A14 Richtung Schwerin. Zwischen Kreuz Magdeburg und Dahlen-Warsleben liegt ein Plasteteil auf der linken Fahrspur. Nochmal Vorsicht, Autofahrer auf der A14 Richtung Schwerin. Zwischen Kreuz Magdeburg und Dahlen-Warsleben liegt ein Plasteteil auf der linken Fahrspur. Fahren Sie auf jeden Fall vorsichtig jetzt mit wilden Jungs im Ohr. Ja, Duran Duran und ihre Wild Boys.

0: Duran Duran, The Wild Boys hier bei MDR Sachsen-Anhalt und wir hoffen, ich nehme den Ball mal auf, auch auf wilde Jungs, auf ein wildes Spiel auf jeden Fall, denn heute, ja, zweiter Spieltag, zweite Fußball-Bundesliga und heute treffen am zweiten Spieltag mit dem ersten FC Magdeburg und dem VfL in Osnabrück zwei Verlierer aufeinander, allerdings mit unterschiedlichen Vorzeichen. Magdeburg, wir erinnern uns, im ersten Spiel eine ziemliche Packung bekommen und der Aufsteiger aus Osnabrück hat dem Absteiger fast ein Unentschieden, also Heidenheim am ersten Spieltag abgerungen, unglücklich verloren und ein achtbares Ergebnis. Für uns an der Bremer Brücke in Osnabrück ist Lars Pegelow. Also unterschiedliche Vorzeichen, aber die Packung sitzt sicher noch tief. Ich denke mal, Magdeburg wird reagieren, der Trainer muss reagieren. Was denkst du, was wird passieren, was wird er machen?
1: Ja, der Trainer hat erstmal personell natürlich reagiert. Er hat drei Änderungen vorgenommen in der Startelf. Patrick Sander hat tatsächlich die Innenverteidigung ein bisschen verändert. Das war ja großer Diskussionspunkt in Magdeburg nach dieser 1:6 Packung gegen Eintracht Braunschweig. Passen die nicht gut zusammen, sind die noch nicht eingespielt, die beiden Neuen, also Paul Jeckel und Anselmo Garcia McNulty. Und tatsächlich, Jeckel sitzt heute in Osnabrück hier nur auf der Bank. Für ihn kommt Tobias Müller rein in die Innenverteidigung. Garcia McNulty spielt noch einmal. Also da gibt es schon sicherlich die Veränderung, auf die alle erstmal geschaut haben, natürlich beim ersten FC Magdeburg. Aber es geht nicht nur um personelle Veränderungen, es gibt noch zwei weitere in der Hinsicht. Najombe und Merkner sind reingekommen beim FCM, auch weil Quarteng beispielsweise krank ist. Es

0: Es geht also nicht nur um die Person, es geht natürlich auch um die Einstellung, es geht um den Mannschaftsgeist und es geht um die mentale Stabilität. Wir müssen die Rübe freikriegen, hat er ganz gut gesagt, der Patrick Sander, in den vergangenen Tagen. Und ob das gelungen ist, das werden wir dann hier gleich sehen, kann man natürlich immer ein bisschen schwer reingucken. Es ist also eine Mischung aus personellen Veränderungen und anderer Einstellung. Aber klar, irgendwie war das schon eine Erschütterung, hat keiner mit gerechnet in Magdeburg und heute müssen sie zeigen, dass sie darauf reagieren können, auf die Erschütterung.
1: Dankeschön, Lars Piccolo. Wir hören entsprechende Kulisse schon an der Bremer Brücke im Stadion da in Osnabrück und sind dann natürlich nachher wieder zugegen. Danke erstmal bis hierher und wir hoffen natürlich auf Punkte und freuen uns auf jeden Fall auf ein schönes Spiel, das es auch hoffentlich wird. Hier ist der Sonnabend bei MDR Sachsen-Anhalt. Jetzt Van McCoy.

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0: Maid of Orleans, Orchestral Maneuvers in the Dark hier bei MDR Sachsen-Anhalt. Und nach Synthie-Pop kommt gleich Rock. Ja, wir spielen sie, die Hits unseres Lebens. Status Quo in wenigen Minuten hier bei mir.
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3: Um 13 Uhr mit Max Hensch. Guten Tag. In Sachsen-Anhalt werden heute fast 18.000 Kinder eingeschult und viele von ihnen dürften bereits ihre Zuckertüten in den Händen halten. Am Morgen gab es dazu Veranstaltungen an Grundschulen im ganzen Land. Am Montag startet dann das neue Schuljahr für rund 260.000 Schüler. Das sind etwas weniger als im Vorjahr, sagte Bildungsminister Riedel. Zugleich verwies er darauf, dass in Sachsen-Anhalt mehr Lehrkräfte neu eingestellt werden konnten, als aus dem Schuldienst ausgeschieden sind. Das Bildungsministerium erwartet eine Entspannung des Lehrermangels bis etwa 2030. Wer zu schnell fährt, riskiert nicht nur teure Bußgelder, sondern auch schwere Unfälle. In Sachsen-Anhalt hat die Polizei bei einer Kontrollwoche Anfang des Monats mehr als 3.200 Raser erwischt. Das hat das Innenministerium nun bilanziert. Und Uli Wittstock aus der Nachrichtenredaktion, darunter auch ein schwerer Fall.
4: Ja, und zwar in Halle. Dort raste ein Autofahrer mit Tempo 150 durch das Stadtgebiet und wurde gestoppt. Innenministerin Zishang sprach von einer ernüchternden Bilanz und kritisierte, dass weiterhin viele Fahrer die Tempolimits missachten würden. Bei den Kontrollen Anfang August waren rund 850 Polizisten im Einsatz. Sie zogen auch mehrere Autofahrer aus dem Verkehr, die betrunken waren und Drogen genommen hatten. Die Landespolizei kündigt an, Geschwindigkeiten auch außerhalb solcher Schwerpunktaktionen weiter verstärkt zu kontrollieren.
3: Es hätte deutlich schlimmer ausgehen können. In der Nähe des Einkaufszentrums Nordharz Center in Blankenburg haben Unbekannte versucht, mit einer Gasflasche einen Dönerimbiss in Brand zu setzen. Die Polizei ermittelt bereits. Der Laden befindet sich Wand an Wand mit einer Apotheke. Eine Explosion hätte auch das Medikamentenlager und die Geschäftsräume massiv beschädigt. Apothekenbesitzerin Susanne Bormann sagte uns:
5: Ich habe Angst, also wirklich einerseits um die Existenz, die ich mir aufgebaut habe, andererseits um die Arbeitsplätze meines Personals. Und dann schlafe ich hier auch oft. Ne? Ich habe Notdienste und bin alleine, also nicht ganz alleine, aber was ist, wenn das passiert, wenn ich hier bin? Ja? Man hat das jetzt über Jahre hier aufgebaut. Ich finde Blankenburg wirklich toll. Wir haben so herzliche Kunden und wenn das jetzt verloren gehen würde, das wäre das Schrecklichste für mich.
3: Sagt Apothekenbesitzerin Susanne Bormann. In den vergangenen Monaten brannten nahe des Nordharz-Centers in Blankenburg bereits zwei andere Dönerimbisse. Bei einem geht die Polizei von einem technischen Defekt aus, in den anderen Fällen von Brandstiftung. Und in der zweiten Fußball-Bundesliga ist der erste FC Magdeburg in diesen Minuten in Osnabrück zu Gast. Das Spiel wurde gerade angepfiffen. MDR Sachsen-Anhalt berichtet hier im Radio live von der Partie. Und zusätzlich können Sie die Partie in voller Länge auf unserem DAB Plus Eventkanal verfolgen. Um 14 Uhr ist auch die zweite Mannschaft des FCM gefordert, und zwar in Erfurt. Soweit die Meldungen von uns. Mehr finden Sie in unserer MDR Sachsen-Anhalt App. Jetzt der Blick auf die Straßen mit Jan.
0: Danke dir, Max. Wir möchten, dass Sie gut ankommen. Hier ist der MDR Sachsen-Anhalt Verkehrsservice um 13 Uhr und gleich 3 Minuten. Hallo, liebe Autofahrer. Vorsicht bitte immer noch auf der A14 Richtung Schwerin. Zwischen Kreuz Magdeburg und Dahlen-Warsleben liegt ein Plasteteil auf der linken Fahrspur. Und dann haben wir noch einen Blitzer. Ja. Beziehungsweise gleich zwei in Halle und zwar in der Paul-Singer-Straße in beiden Richtungen. Mehr Blitzer noch gesehen, noch ein Stau entdeckt. Zum Beispiel, damit ihr anrufen, hier bei uns kostenfrei möglich unter 0800 94 6 94 6 und die 1. Danke für Ihre Hinweise. Schnell zum Wetter. Das wird heute eine warme Angelegenheit. Heiß geradezu. Bis 37 Grad können es werden. Über 30 Grad sind wir örtlich schon weitestgehend. Später kann es einzelne Schauer und örtlich teils kräftige Gewitter geben. Da sehe ich noch nichts, aber da soll was kommen. Aktuell ja eher Wolkenfelder und viel Sonne. In der Nacht dann stellenweise weitere Schauer und Gewitter bei 19 bis 14 Grad. Grad wird es wieder angenehmer. Morgen mal Sonne, mal dichtere Wolken, gebietsweise Schauer und örtlich Gewitter. Die haben dann auch Auswirkungen. Ja, es wird auch kühler, 24 bis 27 Grad. Und am Montag geht es weiter, also mit der Temperatur, die dann noch weiter runter geht. 21 bis 24 Grad und der Montag eher wechselhafter mit Wolken, Sonne und einige Schauer sind auch mit dabei.
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0: Ja, und gleich schauen wir mal. Noch steht es 0:0. VfL Osnabrück gegen den FCM in der zweiten Fußball-Bundesliga. Wir haben Reporter vor Ort. Mehr dazu in wenigen Minuten nach Christelberg. Und den Anfang macht hier Status Quo. Rockin' All.

0: Christa Berg hier bei MDR Sachsen-Anhalt an diesem Sonnabendnachmittag. Das ist Fußballzeit hier bei uns, die zweite Fußball-Bundesliga. Der Ball rollt seit 13 Uhr, auch in der Begegnung VfL Osnabrück gegen den 1. FC Magdeburg. Und da will man natürlich etwas vergessen machen, nämlich das Ergebnis vom ersten Spieltag. Wir haben ja eben schon drüber geredet mit unserem Reporter an der Bremer Brücke in Osnabrück. Lars Pegelow für uns vor Ort. Du hast vorhin so schön gesagt, Patrick Sander hat als Motto ausgegeben, die Rübe frei zu kriegen für dieses Spiel. Wie frei ist denn die Rübe, deiner Ansicht nach?
1: Ja, ich finde, dass sie das ganz gut machen und sie sich zumindest frei versuchen zu erarbeiten, die Magdeburger, die hier in den ersten 12 Minuten, es steht noch 0:0 im Stadion, die jetzt ziemlich offensiv spielen, jetzt das erste Mal in den Angriff des VfL sich erwehren müssen. Flanke kommt rein in den 16er und sogar in den Fünfer des 1. FC Magdeburg, aber Reimann packt zu. Im Tor, der Magdeburger holt diese Flanke herunter. Das war das erste Mal jetzt eigentlich, dass der VfL Osnabrück teilgenommen hat an dieser Partie. Ansonsten ist Magdeburg unglaublich offensiv, unglaublich dominant, viel Initiative. Also von wegen abwarten, von wegen nur stehen oder so. Patrick Sander, der Trainer, der hat seinen Jungs offenbar vorgegeben, einfach mutig zu bleiben und das Herz in die Hand zu nehmen und einfach gegen anzuspielen, gegen dieses 1:6, das sicherlich in den Hinterköpfen noch dabei ist. Vielleicht jetzt mit dem nächsten Angriff über die rechte Seite, aber über Ioa und Najombe geht es dann erst einmal nach hinten. Also Najombe, einer von 3 Neuen, genau wie Merkner, die haben hier ihr Zweitliga-Startelf-Debüt. 2 junge Leute, also auch das ein Zeichen vom Trainer, vielleicht jugendliche Unbekümmertheit, die es bringen soll, damit dann Magdeburg nicht nur Medaillen sammelt und Erfolge im Schwimmen und in der Leichtathletik, sondern auch wieder positive Schlagzeilen schreibt im Fußball.
0: Schöner Vergleich, wenn wir da so positiv hinten rauskommen. Vielen Dank, Lars Pegelow im Stadion an der Bremer Brücke in Osnabrück. Also noch 0:0, wir bleiben natürlich dran. Wir haben gleich noch mal ein paar Minuten, da gehen wir zurück ins Stadion. Vorher unter anderem Keimzeit und jetzt erstmal die Carpenters.

0: MDR Sachsen-Anhalt ist hier an diesem Nachmittag. Und welche Antwort findet heute der erste FC Magdeburg? Und zwar zum zweiten Spieltag in der Begegnung in der Fremde beim VfL in Osnabrück. Noch steht es ja 0:0. Aber natürlich wollen die Jungs in Blau-Weiß heute eine Antwort finden. Patrick Sander hat da schon ein Motto ausgegeben. Und vor Ort an der Bremer Brücke ist für uns unser Reporter Lars Pegelow.
1: Jetzt können sie erstmals jubeln, die Magdeburger an der Bremer Brücke in Osnabrück. Das 1:0 ist gefallen für die Gäste und das völlig verdient in der 24. Minute. Schönes Tor ist es auch noch geworden von Alexander Nollenberger. Er besorgt das 1:0 für den ersten FC Magdeburg. Fast schon überfällig in dieser Phase des Spiels, denn Magdeburg drückend überlegen. Und dann kommt er über links in den Strafraum des VfL Osnabrück herein, hebt einmal kurz den Kopf und sieht, dass er den Ball ins lange Eck schlänzen kann. Das versucht er dann auch, das gelingt ihm auch. Krumrei ist noch dran mit den Fingerspitzen, der Keeper des VfL Osnabrück. Aber diesen Ball, den kann er nur noch leicht berühren und nicht mehr das Gegentor verhindern. 1:0 für den ersten FC Magdeburg. Das ist natürlich das beste Mittel gegen den Frust des ersten Spieltags, den der erste FC Magdeburg natürlich hatte nach dem 1:6 gegen Braunschweig. Aber hier präsentieren sie sich bislang in jetzt 25 Minuten rundum verändert. Hätten vorher schon durch Zukowski per Pfostenschuss auch in Führung gehen können. Sind sowieso die dominante Mannschaft hier in diesem Auswärtsspiel. Also starke Reaktion bisher der Mannschaft von Trainer Patrick Sander. Und jetzt eben auch die Belohnung mit dem 1:0. Neuenberger hat es gemacht in der 24. Minute. Der erste FC Magdeburg führt

Wir möchten, dass Sie gut ankommen. Hier ist der MDR Sachsen-Anhalt Verkehrsservice um 13.30 Uhr. Hallo, liebe Autofahrer. Die A14 Richtung Magdeburg ist aktuell zwischen Halle-Peißen und Halle-Tornau nach einem Unfall gesperrt. Dann Vorsicht auf der A36 Richtung Bernburg. Zwischen Flöte und Schladen-Nord steht ein defektes Fahrzeug auf der rechten Fahrspur. Blitzer. Nach wie vor in Halle in der Paul-Singer-Straße hier in beiden Richtungen. Mehr Blitzer gesehen, noch ein Stau entdeckt. Klemms im Verkehr, bitte Bescheid sagen. Geht ihr bei uns kostenfrei unter 0800 94 6 94 6 und die 1. Danke schon mal für Ihre Hinweise. Wir schauen auf Sachsen-Anhalt Wetter. Da haben wir Burg 34, Lutherstadt-Wittenberg 33, Weißenfels 34 Grad. Bis zu 37 könnte es heute werden. Ja, ansonsten Sonne, mal ein paar Wolkenfelder, eine ziemliche Hitze dort draußen. Suchen sich ein schattiges, kühles Plätzchen. Das hält noch eine Weile an. Wir hoffen, dass wenn nachher was runterkommt, es soll ja am Abend ein Gewitter geben und schauen wir, dass da ja ordentlich was runterkommt und es zumindest hier und da mal so ein bisschen nass macht. Zumindest wird es kühler in der Nacht. Stellenweise auch weitere Schauer und Gewitter bei 19 bis 14 Grad. Nass auch ein Thema für morgen. Auch die Gewitter können hier und da örtlich auftreten. Und dann wird es auch angenehmer. 24 bis 27 Grad. Ein recht entspannter Sonntag. Und am Montag ja, wechseln sich Wolken. Etwas Sonne und einige Schauer ab. Die Temperatur sinkt weiter auf 21 bis 24 Grad. So, wir schauen zum Fußball. Immer noch führt der FCM gegen

0: Osnabrück. Und wir haben natürlich ein Auge drauf, ein Reporter im Stadion, mehr dann hier in den nächsten Minuten. Mein Name ist Jan Lüttke. Schönen Nachmittag.
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wunderbar. Klingt auch sehr nach Sonne. Sam Cooke hier bei MDR Sachsen-Anhalt. Aber wir haben jetzt wieder einen besonderen italienischen Sommermoment. Passt zum Wetter und das macht das Ganze hier auch ein bisschen leichter. Und so lässt sich dieser Nachmittag auch besser ertragen, wenn man Raffaella Carrà zum Beispiel hört mit ihrem Pedro. Es gibt ein besonderes italienisches Urlaubsgefühl und das gönnen wir uns jetzt die nächsten 3 Minuten. Hier ist die Raffaella.

italienisch geht immer mit dieser Sprache. Es hört sich einfach immer nach Sommer an. Immer nach einem schönen Nachmittag, den haben wir auch. Und Raffaella Carrà hat eben gesungen. Und die Fans werden jetzt auch singen im Stadion. Vielleicht auch, wenn sie jetzt vorm Fernseher sitzen oder eben vorm Radio. Im besten Fall hier bei MDR Sachsen-Anhalt. Denn soeben ist es 2:0 gefallen durch Alexander Nollenberger. Sein zweiter Treffer in dieser Begegnung in Osnabrück. Also 2:0 die Führung. Das sieht bis jetzt gut aus. Gleich gehen wir nochmal ins Stadion an der Bremer Brücke nach Osnabrück hier bei MDR Sachsen-Anhalt.

0: MDR Sachsen-Anhalt ist hier. Fußball, zweite Bundesliga. Der erste FC Magdeburg auf Wiedergutmachungskurs in Osnabrück im Stadion an der Bremer Brücke. Und offensichtlich funktioniert das. Also das mit der Rübe frei, wie Trainer Patrick Sander vorgegeben hat. Patrick Sander, 2:0 steht es. Und wir nehmen die letzten Minuten mit Lars Pegelow.
1: So einseitig, wie diese Partie hier bislang gelaufen ist, in gut 44 Minuten hat das wahrscheinlich niemand erwartet. Der erste FC Magdeburg ist in Osnabrück absolut die tonangebende, die viel bessere Mannschaft. Sie führt hier auch völlig verdient immer noch mit 2:0 durch zwei Tore von Alexander Nollenberger. Erster Zweitliga-Doppelpack für ihn. Er traf zunächst in der 24. und dann in der 35. Minute. Und das ist nur die Konsequenz eigentlich aus dem Spiel, das in eine Richtung hier fast ununterbrochen geht, nämlich in die Richtung des Tores von Jonas Krumrey. Der steht im Kasten des VfL Osnabrück. Sein Gegenüber Dominik Reimann beschäftigungslos komplett. Einen Torschuss hat es gegeben. Das war ein Freistoß für Osnabrück gerade eben. Die Gastgeber hatten, der ging auch noch vorbei am Kasten der Magdeburger. Ansonsten ist da gar nichts los. Was für ein Klassenunterschied hier im ersten Durchgang. Selbst wenn Osnabrück jetzt ein bisschen in der Schlussphase der ersten Halbzeit so diese ganz große Zurückhaltung ablegt und ein, zweimal nach vorne kommt. Aber was bleibt ihnen auch übrig? Und Timo Schulz, da eine Minute Nachspielzeit noch laufen wird, der wird sicherlich einiges zu tun haben, um seine Mannschaft grundlegend neu auszurichten in der Kabine. Denn das ist notwendig, damit es hier nicht ganz übel ausgeht für den VfL Osnabrück bei der Heimrückkehr in die zweite Liga. Jetzt ein Freistoß schnell ausgeführt und ein Schuss und die Möglichkeit knapp vorbei von Meißner für den VfL Osnabrück. Da haben sie die Magdeburger mal ein bisschen überrascht geradezu. Da hat die Magdeburger Deckung nicht aufgepasst beim schnell ausgeführten Freistoß. Was war die beste Gelegenheit für den VfL Osnabrück im gesamten Spiel bislang? Meißner hat den Ball dann aber nicht richtig getroffen, hoppelte vorbei am Kasten des Gegners. Abstoß noch einmal vom Tor der Magdeburger. Die letzten Sekunden laufen, werden jetzt vom Schiedsrichter angehalten, sich ein bisschen ranzuhalten. Aber das tun sie gar nicht. Reimann, der lässt den Ball vor sich her trudeln, denn er wartet nur auf den Halbzeitpfiff und er kommt hier von Justin Nasmann, dem Schiedsrichter. Es gibt ein paar Pfiffe des Osnabrücker Publikums. Beifall der Magdeburger, der Gast führt hochverdient mit 2:0 an der Bremer Brücke.
0: Dankeschön, Lars Pegelow. Also, sieht gut aus in Osnabrück für den ersten FCM. Wir schauen mal in die anderen Stadien. Gestern wurde ja auch schon gespielt. Kiel gegen St. Pauli 2:2. Braunschweig 0:1 gegen den VfL Bochum. Heute drei Spiele, die gerade laufen. Jetzt am Nachmittag Hertha führt gegen Heidenheim mit 3:0. Führt 2:1 beim Franken-Derby gegen Nürnberg. Und wie eben gehört, Osnabrück liegt zurück 0:2 gegen den ersten FC Magdeburg. Aber heute Abend noch das Topspiel, Kaiserslautern gegen Karlsruhe.

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0: Tina Turner hier bei MDR Sachsen-Anhalt. Wir schauen nochmal ganz schnell zum Fußball. Da hat sich nämlich ein Ergebnis noch geändert, so zur Halbzeit. Da ist noch in der letzten Sekunde praktisch ein Tor gefallen, denn im Franken-Derby steht es jetzt bei Fürth gegen Nürnberg 2:2. Vorhin, kurz vor der Pause, war es noch 2:1. Das wollte ich noch nachreichen. Magdeburg führt gegen Osnabrück 2:0. Hertha gegen Heidenheim mit 3:0. Was habe ich gleich? Die hier sind mit dabei. Die Hits unseres Lebens. Mouth and McNeil gibt's gleich hier bei mir.
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7: 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Guten Tag. Angesichts der grassierenden Waldbrände in Europa fordert die Forstwirtschaft in Deutschland eine bessere Früherkennung. Der Präsident des Dachverbands, Haase, sagte der Rheinischen Post, man müsse akzeptieren, dass Waldbrände künftig häufiger auftreten könnten. Umso entscheidender seien moderne Frühwarnsysteme. Nötig sei zudem eine Infrastruktur, die eine schnelle Brandbekämpfung ermögliche, wie etwa befahrbare Forstwege. Hier in Sachsen-Anhalt gibt es dazu im Harz schon seit einigen Jahren Vereinbarungen, etwa mit dem Nationalpark. Der Landesbauernverband prognostiziert eine, Zitat, katastrophale Ernte beim Winterraps in diesem Jahr. Es sei zu lange kalt gewesen, sagt Vizepräsident Sven Borchardt, MDR Sachsen-Anhalt. Danach hätte es zu wenig Regen und zu viel Hitze gegeben.
8: Wir müssen vielleicht nochmal zurück betrachten, das Wetter bis ins Frühjahr. Aus dem Frühjahr heraus war es lange kalt. Morgens hatten wir oft raureif. Auch während der Rapsblüte können wir uns daran erinnern, dass der gelbe Raps morgens auch mal weiß war. Dann diese große Hitze im Juni. Also ich schätze ein für unseren Betrieb, dass wir mindestens 10 Dezitonnen an diesem Wochenende mit diesen 40 Grad verloren haben. Es ging auch trocken weiter. Und was natürlich noch zweite Ursache auch beim Raps ist, das sind die Schädlinge. Es war sehr, sehr schwer, die Schädlinge im letzten Jahr in den Griff zu bekommen. Uns fehlen da inzwischen die Mittel und auch die Wirkstoffe.
7: Der Landesbauernverband plädiert dafür, schnell neue Getreidesorten zu züchten, die gegen Hitze widerstandsfähiger seien und mit Trockenheit besser klarkämen. Ein lauter, langgezogener Knall hat gestern Abend bei Hasselfelde im Harz einen Großeinsatz ausgelöst. Am Flugplatz nahe der Westernstadt Pullman City war laut Polizei kurz zuvor ein Kleinflugzeug gestartet. Gleichzeitig brach ein Baum ab. Ein Absturz konnte zunächst nicht ausgeschlossen werden. Polizei, Feuerwehr, Hubschrauber und Drohne suchten das Gebiet ab. Doch alle gestarteten Maschinen waren sicher gelandet. Ein Flugzeug wurde nicht vermisst. Gegen 22.15 Uhr wurde der Einsatz beendet. Was den Knall ausgelöst hat, blieb unklar. Heute Vormittag ist ebenfalls bei Hasselfelde ein Leichtflugzeug von der Landebahn abgekommen. Ein Pilot wurde leicht verletzt. Mehr Natur, mehr Klimaschutz und neue Ausflugsziele. Im Südharz entsteht auf rund 1000 Hektar eine Wildnisfläche, auf der sich die Natur künftig frei entwickeln soll. Das Bundesumweltministerium fördert den Ankauf der Flächen bei Stolberg mit rund 32 Millionen Euro. Den Angaben zufolge können natürliche Wälder große Mengen Kohlenstoff und Wasser speichern. Das helfe auch dabei, die Folgen heißer und trockener Sommer abzumildern und die Waldbrandgefahr zu senken. Und Halbzeit aktuell in der zweiten Fußball-Bundesliga. Der erste FC Magdeburg führt bislang souverän mit 2:0 in Osnabrück. MDR Sachsen-Anhalt berichtet hier im Radio gleich wieder live von der Partie. Und zusätzlich können Sie sie auch in voller Länge auf unserem DAB Plus Event-Kanal verfolgen. In diesen Minuten ist auch in der Regionalliga das Spiel der zweiten Mannschaft des FCM auswärts bei Tabellenführer Erfurt angepfiffen worden. Der HFC spielt morgen bei Altklinike. Soweit die Meldungen von uns, mehr in unserer App. Jetzt der Blick auf die Straßen mit Jan.
0: Danke dir, Max. Wir möchten, dass Sie gut ankommen. Hier ist der MDR Sachsen-Anhalt Verkehrsservice um 14:03 Uhr. Hallo liebe Autofahrer. A9 Richtung Berlin zwischen Köselitz und Kleinmarzehns. 4 Kilometer Stau nach 2 Unfällen. Hier wird es länger dauern, plus 20 Minuten. Bitte auch zusätzlich eine Rettungsgasse bilden. A14 Richtung Magdeburg zwischen Halle Ost und Halle Tornau. Stau wegen Bergungsarbeiten hier ebenfalls plus 20 Minuten. Das war's auch schon. Ja, Blitzer haben wir keine. Vielleicht haben Sie was gesehen. Noch ein Stau. Klemmt's im Verkehr. Liegt was auf der Straße rum? Dann bitte einfach melden. Hier bei uns geht das kostenfrei unter 0800 94 6 94 6 und hinten die 1. Danke für Ihre Hinweise. Wir schauen auf diesen hitzigen Nachmittag, der wirklich von den Temperaturen ja mehr als kuschelig ist. Ich schaue mal, was da so aktuell an Temperaturen sind. Wir sind über 30 Grad weitestgehend. Nur der Brocken, der ist kühl, 25 Grad. Immerhin, ansonsten überall über 30 Grad, bis 37 können es ja werden. Einzelne Schauer und Gewitter kann es dann aber später am Abend geben. Das wird sich noch hinziehen, denn aktuell sehe ich noch nichts groß. Und in der Nacht dann stellenweise weitere Schauer und Gewitter. Dann wird es nach und nach kühler, 19 bis 14 Grad. Morgen mal Sonne, mal dichtere Wolken und gebietsweise Schauer und örtliche Gewitter. Dann gibt es wirklich eine Wetteränderung, das kriegen wir auch mit. Es wird angenehmer, 24 bis 27 Grad und so geht es auch zum Wochenstart weiter am Montag. Wolken, mal Sonne, einige Schauer immer noch mit dabei. Wir brauchen aber Wasser, Wasser von oben, so viel wie möglich. Die Temperatur, ja, die geht noch ein bisschen runter, 21 bis 24 Grad.
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0: Gleich die zweite Halbzeit natürlich. Der erste FC Magdeburg führt gegen Osnabrück mit 2:0. Wir hoffen, dass es so bleibt. Gleich geht es nochmal nach Osnabrück ins Stadion nach Nick Kershaw. Und jetzt Mouth und McNeil.

Mouth and McNeil, How Do You Do hier bei MDR Sachsen-Anhalt. Und die zweite Halbzeit hat gerade eben erst angefangen. Und schon hat es einen Treffer für den ersten FC Magdeburg gegeben. So wie es aussieht, wurde dieser Treffer aber zurückgenommen. Wir klären das mal gleich. Und zwar schalten wir dazu gleich ins Stadion zu unserem Reporter nach Osnabrück. Vorher Nick Kershaw und The Riddle.

0: Kickershow hier bei MDR Sachsen-Anhalt und aus Sachsen-Anhalt-Sicht macht heute die zweite Fußball-Bundesliga viel Spaß, denn der erste FC Magdeburg schlägt sich ziemlich gut gegen den VfL aus Osnabrück und es gab eben einen kurzen Moment, es sah nach einem 3:0 aus, dieses 3:0 und da frage ich unseren Reporter Lars Pegolo, wurde allerdings zurückgenommen, eine Abseitsstellung, aber so wie ich es gesehen habe, es muss wohl Lars eine Millimeterentscheidung gewesen sein.
1: Ja, wirklich. Also da kam der Pass aus der Tiefe praktisch auf Zukowski, der sich praktisch schon in Höhe der Mittellinie dann abgesetzt hat. Hat er eigentlich gar nicht schlecht gemacht. Der Assistent an der Seite hat das Ganze laufen lassen und der hätte das auch nicht moniert. Das wurde dann erst per Videobeweis nachher überprüft und es war wirklich dann eine ganz, ganz knappe Angelegenheit. Auf der Anzeigetafel stand schon 0:3. Das war dann direkt vor der Fankurve der Magdeburger Anhänger. Da war die Stimmung natürlich schon prächtig. Aus dem Winkel kann man das ja dann auch mal auch nicht sehen, praktisch von der Kopfseite. Aber wie auch immer, es steht ja immer noch 2:0 für den 1. FC Magdeburg, der einen kurzen Ansturm, eine Drangphase der Osnabrücker zu überstehen hatte. Aber immer noch jetzt ganz glatt mit 2:0 in Führung liegt, hochverdient.
0: Dankeschön, Lars Pegelo, Grüße nach Osnabrück und wir hören natürlich noch weiter, wie es dann weitergeht. In wenigen Minuten sind wir schon wieder in Osnabrück an der Bremer Brücke, vorher unter anderem, aber bei MDR Sachsen-Anhalt.

0: Barclay James Harvest hier bei MDR Sachsen-Anhalt. Und ist das heute vielleicht ja schon die große Versöhnung zwischen den ersten FC Magdeburg und seinen Fans nach der Auftaktpleite, nach dem Desaster 1:6 führt der erste FC Magdeburg in Osnabrück 2:0, spielt überzeugend, ja, konnte es sich sogar leisten, dass ein 3:0 wieder aberkannt wurde wegen Abseits. Aber Lars Pegelow ist für uns vor Ort an der Bremer Brücke. Lars, schlagen sich gut.
1: Es steht immer noch 2:0 für den ersten FC Magdeburg in Osnabrück. Die drei Punkte, die ersten drei der Saison sind möglich, sind sehr gut möglich für die Mannschaft von Trainer Patrick Sander. 66 Minuten sind hier absolviert im Stadion. Selbst wenn die zweite Halbzeit jetzt nicht so dominant ist und so überlegen wie der erste Durchgang, konnte vielleicht auch nicht sein. Wir sehen übrigens die erste gelbe Karte im Spiel gegen Pierre Njambe, der ein Foul begangen hat an der Mittellinie, sind also jetzt hier Mitte der zweiten Halbzeit mit der ersten Verwarnung dabei. Vielleicht auch ein Ausdruck dessen, dass der VfL Osnabrück ein bisschen stärker geworden ist und ein paar Möglichkeiten mittlerweile auch schon hatte vor dem Kasten von Dominik Reimann, der insgesamt allerdings nichts ganz Kniffliges zu entschärfen hatte. Der erste FCM ist Herr der Lage, hätte ja fast das dritte Tor gemacht, beziehungsweise eigentlich ist es schon gefallen, Zukowski dann aber in Abseitsposition. VAR hat entschieden, eine Millimeter-Angelegenheit. Jetzt wieder der VfL Osnabrück mit einer Möglichkeit über Wagner. Der treibt den Ball auf die rechte Seite heraus. Jetzt muss Neuenberger, der Doppeltorschütze für Magdeburg, hinten mal aufpassen. Flanke in den Strafraum rein und eine Volleyabnahme übers Tor von Rieselmann, der eingewechselt wurde. Noch so eine Aktion des VfL Osnabrück, die langsam kommen. Es ist noch ein bisschen zu harmlos, zum Glück, für den ersten FC Magdeburg, der seine 2:0-Führung im Moment hier behaupten kann. Gespielt 67 Minuten in der Bremer Brücke in Osnabrück.
0: Dankeschön, Lars Pegelow. Und wir schauen auf die anderen Begegnungen. Heidenheim hat ein bisschen verkürzt. Hertha führt 3:1. Fürth liegt mittlerweile zurück im Franken-Derby 2:3 gegen Nürnberg. Und eben gehört Magdeburg 2:0 gegen Osnabrück. Wir bleiben dran.

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1: Wir möchten, dass Sie gut ankommen. Hier ist der MDR Sachsen-Anhalt Verkehrsservice um 14.30 Uhr. Hallo, liebe Autofahrer. A2 Richtung Hannover zwischen Irxleben und Allerengersleben. 6 Kilometer Stau wegen Bauarbeiten. Hier kommt eine halbe Stunde mittlerweile obendrauf. A9 Richtung Berlin zwischen Köselitz und Kleinmarzehns. Behinderungen nach einem Unfall. A14 Richtung Magdeburg. Hier zwischen Halle Ost und Halle Tornau. Stau wegen Bergungsarbeiten. Kommt 20 Minuten obendrauf. Blitze haben wir gar keine mehr. Vielleicht haben Sie noch einen gesehen. Noch einen Stau irgendwo. Wenn es im Verkehr nicht vor, nicht zurückgeht, bitte melden hier bei uns kostenlos. Kostenfreier, möglich nach wie vor unter 0800 94 6 94 6 und die 1. Danke für Ihre Hinweise. Wir schauen auf Sachsen-Anhalt-Wetter und da erstmal auf aktuelle Temperaturen. In Seehausen haben wir 34, Gommern 34, Zeitz 34 Grad. Bis 37 Grad könnte es durchaus werden, also sehr, sehr warm, wenn nicht sogar heiß. Ansonsten gibt es ein paar Wolkenfelder, oft viel Sonne. Wir hoffen, dass es nachher auch wirklich Schauer gibt. Ja, so ein bisschen was sehe ich schon über Niedersachsen, was so langsam zu uns reinkommt, aber das kann noch ein bisschen dauern. Jetzt so am frühen Abend ist das dann vielleicht das erste Mal seit Tagen wieder mal möglich, dass wir ein bisschen ein paar Tropfen kriegen. Das wird auch die ganze Nacht so gehen, immer wieder mal Schauer und Gewitter, 10 bis 14 Grad. Dann die Tiefstwerte. Morgen mal Sonne, mal dichtere Wolken. Und es bleibt auch erstmal dabei. Schauer sind dabei und eben auch örtlich Gewitter möglich bei 24 bis 27 Grad. Und am Montag wechseln sich Wolken, etwas Sonne und einige Schauer ab. Temperatur geht noch ein bisschen runter auf 21 bis 24 Grad. Der 1. FC Magdeburg hat ein Tor geschossen. Jetzt wieder das Ergebnis von vorhin, was wieder zurückgenommen wurde. Aber jetzt sind es wirklich 3 Tore bzw. ein 3:0 gegen den VfL Osnabrück. Mein Name ist Jan Lüttke. Schönen Nachmittag.
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0: MDR Sachsen-Anhalt ist hier. Und eben habe ich schon angekündigt, der erste FC Magdeburg hat es dann doch nochmal gemacht. Vorhin wurde ein 3:0 zurückgenommen wegen eines Abseits. Und das war der VAR, der sich gemeldet hat. Jetzt hat er sich nicht gemeldet. Es gibt ein 3:0, was da oben auf der Tafel steht. Unser Reporter vor Ort in Osnabrück an der Bremer Brücke ist Lars Pegelow. Das 3:0, bring uns nochmal ins Bild, Lars.
1: Willkommen, eine kleine Unterbrechung gerade hier auf dem Rasen, eine Verletzungspause, da ist ein Magdeburger, der behandelt werden muss, scheint nichts Schlimmes zu sein. Neuenberger ist es, der in der ersten Halbzeit 2 Tore erzielt hat für den FCM, aber es ist doch sehr drückend, selbst wenn die Sonne nicht draufknallt, hier aufs Stadion, und alle Spieler nutzen das, um hier eine Trinkpause dann einzunehmen. Und das Ganze in der Gewissheit, dass hier wohl ziemlich viel schon durch ist. Und zwar im positiven Sinne für den ersten FC Magdeburg, der 3:0 in Führung liegt. Neuenberger also Doppelpack, erste Halbzeit. Und dann im zweiten Durchgang hat Ijoa nachgelegt in der 69. Minute, sodass also die Wiedergutmachung wohl gelingen wird für die Mannschaft von Patrick Sander. Mittlerweile Neuenberger wieder auf den Füßen, Spiel geht weiter, Magdeburg führt mit 3:0.
0: Vielen Dank, Lars Pegelow. Und wir sind dann natürlich in den letzten Minuten wieder mit dabei, wenn die letzten sozusagen laufen in der zweiten Halbzeit. Aber es sieht ja gut aus. Erster FC Magdeburg gegen Osnabrück 3:0.

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0: Genesis, Follow You, Follow Me hier bei MDR Sachsen-Anhalt. Heute Fußball, zweite Bundesliga, der erste FC Magdeburg. Auswärts ist heute gefragt und natürlich auf Wiedergutmachungskurs gegen den VfL aus Osnabrück. Und das könnte ein sehr erfolgreicher Arbeitstag sein für die Profis vom 1. FC Magdeburg. Sie führen nämlich kurz vor Schluss mit 3:0, unser Reporter Lars Pegelow.
1: Die Fans des 1. FC Magdeburg, die sind hier schon seit einigen Minuten richtig schwer dabei, sich für den Jubel mit der Mannschaft nach der Partie in Form zu singen. Da geht es kräftig und laut zu. Klar, ihre Mannschaft führt beim VfL Osnabrück deutlich mit 3:0. Der Drops ist durch, das haben sie sich hier verdient. Da geht auch nichts mehr schief, natürlich, denn wir haben nur noch etwa 2 Nachspielminuten hier in dieser Partie, die sich der VfL Osnabrück ganz anders vorgestellt hat. Wir haben ordentlich angefangen in der zweiten Liga als Aufsteiger. Heidenheim, dem Bundesliga-Absteiger, einen Fight geboten, aber das war heute nicht möglich. Klar unterlegen, Magdeburg hatte in der ersten Halbzeit die Weichen schon gestellt durch 2 Neuenberger Tore und hat dann nachgelegt im zweiten Durchgang durch Ioha. Zum Glück aus der Sicht der Mannschaft von Patrick Sander, dann ein bisschen zu sehr hat der 1. FC Magdeburg hier das Tempo rausgenommen im Laufe der zweiten Halbzeit. Der VfL Osnabrück hätte es verdient gehabt, bei der Heimspielpremiere wieder in der zweiten Liga bei der Rückkehr in diese Liga ein Tor zu erzielen. Möglichkeiten waren da, vor allem durch den eingewechselten Bernd Rieselmann ist nichts geworden. Deswegen steht es hier 0:3. Viele Fragen werden aufkommen bei Timo Schulz und seinem Team, was man machen muss, um in der Liga anzukommen und die Tauglichkeit hier zu bleiben, auch in dieser zweiten Liga nachzuweisen. Noch einmal versuchen sie es. Schaffen sie vielleicht doch noch das Tor, das ein Ehrentor eigentlich wäre. Mit einem Lauf über die rechte Seite, über Faber, wenn der Ball reinhaut nochmal in die Mitte. Da hat es einige gefährliche Situationen gegeben in der zweiten Halbzeit. Aber die Flanke wird zunächst herausboxiert wieder von den Magdeburgern. Beide Teams haben ihr Auswechselkontingent erschöpft, frische Kräfte gebracht bei nicht so unbedingt tropischen Bedingungen. Die Sonne knallt nicht drauf, es ist bedeckt, teilweise hat sogar genieselt, aber es ist drückend warm natürlich auch hier in Osnabrück. Der VfL nochmal mit dem Einwurf für Eckfahne auf der rechten Seite. Er wird rechts gegeben, wieder zu Faber, der diese rechte Seite hier beackert. Nachdem er eingewechselt wurde, wieder in die Mitte gebracht, Richtung Elfmeterpunkt, herausgeköpft von 1. FC Magdeburg. Wenn sie nochmal kontern, sie versuchen es zumindest mit Zukowski, der dann einen Einwurf herausholt für seine Farben direkt hier vor den Trainerbänken und das Ganze in der 4. Nachspielminute. Viel wird es nicht mehr geben und der Schiedsrichter animiert aber den Torschützen zum 0:3. Ioha hat sich jetzt nicht so viel Zeit zu lassen beim Einwurf, also selbst wenn hier alles durch ist und wir uns tief in der Nachspielzeit befinden, Zeitspiel, das will er nicht haben, der Schiedsrichter, der im Wesentlichen überhaupt keine Schwierigkeiten hatte mit

0: dieser Partie. Ganz anders, möchte man sagen, als der VfL Osnabrück, der es besser machen muss beim nächsten Auftritt. Da geht es nach Bochum in knapp 2 Wochen, zwischenzeitlich der DFB-Pokal. Aber dieses Spiel, das wird den Verantwortlichen, wird Timo Schulz Hausaufgaben mitgegeben haben. Logisch, nächster Angriff des VfL, die stets bemüht bleiben. Immerhin, das ist anerkennenswert in der zweiten Halbzeit. Der führt zu nichts, sodass der letzte Ball besitzt und der letzte Angriff vielleicht derjenige ist des ersten FC Magdeburg. So ist es, Spiel ist aus, das war's an der Bremer Brücke. Enttäuschte Osnabrücker fallen auf den Boden. Magdeburg ist die Wiedergutmachung nach der 1:6 Klatsche gegen Braunschweig zum Start der zweiten Liga. Eindrucksvoll gelungen.
1: Dankeschön, Lars Bigelow. Und ja, das war wirklich sehr erfolgreich heute der Nachmittag. Woanders wird noch gespielt, auf den Plätzen. Also Magdeburg gewinnt 3:0. Hertha, da steht es derzeit kurz vor Schluss, 3:1 gegen Heidenheim. Und Fürth liegt zurück mit 2:4 im Franken-Derby, im Nachbarschaftsderby, ja, gegen Nürnberg. Und die Endergebnisse, die reichen wir hier natürlich nach bei MDR Sachsen-Anhalt, kriegen sie. Und heute Abend wird ja auch noch gespielt, Lautern gegen Karlsruhe, morgen dann Hannover gegen Wolfsburg, Dresden gegen Darmstadt und Bielefeld noch gegen Cottbus. Endergebnisse vom Nachmittag gibt es dann gleich hier bei MDR Sachsen-Anhalt.

0: Eine schöne Übung fürs TH, im Englischen The Three Degrees, hier bei MDR Sachsen-Anhalt. Wir spielen sie die Hits unseres Lebens und da habe ich gleich den Bob Seger and the Silver Bullet Band.
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0: Against the wind. Hier bei MDR Sachsen-Anhalt in wenigen Minuten.
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6: Mit Max Hensch. Guten Tag. Angesichts der grassierenden Waldbrände in Europa fordert die Forstwirtschaft in Deutschland eine bessere Früherkennung. Der Präsident des Dachverbands, Christian Haase, sagte der Rheinischen Post, man müsse akzeptieren, dass Waldbrände künftig häufiger auftreten könnten. Umso entscheidender seien moderne Frühwarnsysteme. Nötig sei zudem eine Infrastruktur, die eine schnelle Brandbekämpfung ermögliche, wie etwa befahrbare Forstwege. Solche Absprachen gibt es bei uns im Harz schon seit einigen Jahren zwischen Feuerwehr und Nationalpark. Und die Waldbrandzentrale zur Überwachung steht in Sachsen-Anhalt. In Annaburg. Der Landesbauernverband prognostiziert eine, Zitat, katastrophale Ernte beim Winterraps in diesem Jahr. Es sei zunächst zu lange zu kalt gewesen, sagte Vizepräsident Sven Borchert, MDR Sachsen-Anhalt. Danach hätte es zu wenig Regen und zu viel Hitze gegeben.
7: Wir müssen vielleicht auch mal zurück betrachten, das Wetter bis ins Frühjahr. Aus dem Frühjahr heraus war es lange kalt. Morgens hatten wir oft raureif. Auch während der Rapsblüte können wir uns daran erinnern, dass der gelbe Raps morgens auch mal weiß war. Dann diese große Hitze im Juni. Also ich schätze ein für unseren Betrieb, dass wir mindestens 10 Dezitonnen an diesem Wochenende mit diesen 40 Grad verloren haben. Es ging also trocken weiter. Und was natürlich noch zweite Ursache auch beim Raps ist, das sind die Schädlinge. Es war sehr, sehr schwer, die Schädlinge im letzten Jahr in den Griff zu bekommen. Uns fehlen da inzwischen die Mittel und auch die Wirkstoffe.
6: Landwirt Borchert plädiert dafür, schnell neue Getreidesorten zu züchten, die gegen Hitze widerstandsfähiger seien und mit Trockenheit besser klarkämen. Das letzte Hemd. Mit dieser Aufschrift finden sich immer mehr T-Shirts oder auch Unterhemden an Ortsschildern. Was zunächst wie ein Scherz wirkt, ist eine Protestaktion gegen die aktuelle Bundespolitik. Und es werden immer mehr Hemden. Frage an Reporterin Anne Seiler. Wie gehen die Gemeinden denn damit um?
8: Gesichtet wurden die Hemden beispielsweise in Zeitz oder in Oranienbaum. Die Bürgermeisterin der Gemeinde Salzertal, Ina Zimmermann, hat Hemden an den Ortseingangsschildern in Bennstedt und in Schochwitz bei Halle entdeckt. Sie wollte sich aber nicht zur politischen Botschaft der Hemden äußern. Medienberichten zufolge steckt hinter den anonym aufgehängten Hemden eine Initiative aus Schleswig-Holstein. Diese fordere unter anderem den Rücktritt der Bundesregierung und einen Migrationsstopp. Im Süden Sachsen-Anhalts werden die Hemden zurzeit durch die Ordnungsämter entfernt. Grund dafür, an Verkehrszeichen dürfen keine Gegenstände befestigt werden.
6: Und wir schauen noch zum Fußball. In der zweiten Bundesliga sind alle Partien heute zu Ende gegangen. Der erste FC Magdeburg landet nach dem blamablen Saisonstart gegen Braunschweig einen Sieg in Osnabrück. Am Ende siegten die Magdeburger auswärts mit 3:0. Die Blau-Weißen kletterten vor den Sonntagsspielen auf Platz 8. Außerdem spielten Fürth Nürnberg 2:4 und Hertha BSC gegen Heidenheim 4:1. Soweit die Meldungen von uns. Mehr in unserer App. Jetzt der Blick auf die Straßen mit Jan.
0: Danke dir, Max. Wir möchten, dass Sie gut ankommen. Hier ist der MDR Sachsen-Anhalt Verkehrsservice um 15.03 Minuten. Hallo, liebe Autofahrer. A2 Richtung Hannover zwischen Irxleben und Allerengersleben. Geduld, bitte da 10 Kilometer Stau. Wegen Bauarbeiten kommt eine Dreiviertelstunde obendrauf. Dann A14 Richtung Magdeburg zwischen Halle Ost und Halle Tornau. Stau wegen Bergungsarbeiten. Hier kommt eine Viertelstunde obendrauf. Blitzer haben wir zur Stunde nicht. Wenn Sie was sehen, bitte einfach anrufen. Hier bei uns geht das nach wie vor kostenfrei unter 0800 94 6 94 6 und hinten die 1. Danke für Ihre Hinweise. Wir schauen auf Sachsen-Anhalt-Wetter, da ist es noch ziemlich hitzig draußen. Das kann sich dann jetzt in den nächsten Stunden schnell ändern, denn noch sind nur Wolkenfelder unterwegs, wenn überhaupt, neben der Sonne und die Temperaturen bis 37 Grad. Aber Schauer und auch kräftige Gewitter kann es in den nächsten Stunden geben. Der Wind in Schauernähe, dann böig. Ich sehe da schon fleißig was und das kommt uns ja sozusagen immer näher. Wir sind dann schon fast an der Grenze, was ich hier so sehe, was die Regenschauer anbetrifft, zur Börde zum Beispiel oder zur Altmark. Da wird es in den nächsten Minuten zuerst regnen. Wie gesagt, es werden auch Schauer sein. Auch in der Nacht geht es dann weiter Schauer und Gewitter bei 19 bis 14 Grad. Und morgen auch. Also wir brauchen es. Es kommt was von oben nass. Wir wissen noch nicht genau, wie viel. Hoffen auf eine große Menge. Örtlich Gewitter soll es dann auch über den ganzen morgigen Tag gehen. 24 bis 27 Grad. Und am Montag bleibt es dabei. Wolken, Sonne, einige Schauer. Die Temperatur sinkt weiter auf 21 bis 24 Grad.
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0: Und ganz genau frage ich das nochmal nach in Sachen Wassermenge, was da so kommen könnte im MDR-Wetterstudio nach, und zwar in gut einer Viertelstunde hier bei uns. Erstmal Bob Seger.

Kim Carnes, diese schöne kratzige Stimme hier bei MDR Sachsen-Anhalt. Bette Davis Eyes. Und wir schauen mal auf die zweite Mannschaft vom ersten FC Magdeburg. Die erste hat ja sozusagen in der zweiten Fußball-Bundesliga vorgelegt. Aber da ging es heute oder geht es heute ja gegen Rot-Weiß Erfurt. Und die Magdeburger, die zweite Mannschaft, liegt zurück mit 0:2 gegen Rot-Weiß. Ansonsten Ergebnisse natürlich immer hier bei uns oder auch in der Sport im Osten-App. Hier ist MDR Sachsen-Anhalt.

0: auf uns. Chicago mit If You Leave Me Now habe ich gleich. Aber davor habe ich das Wetter und das gestalten wir zusammen mit dem MDR-Wetterstudio. Renate Bodenburg ist dran. Renate, grüß dich.
1: Ja, hallo Jan, wenn ich du das gestaltest, möchte ich
0: gestalte
1: gucken,
0: das. Wir machen das alles zusammen. Übrigen, apropos Gestaltung, die Petra ist Bademeisterin im Waldseebad in Hasselfeld. Die hat uns geschickt, dass die Luft dort 34 Grad hat, das Wasser 22 Grad. Also draußen ist das ja teilweise eine richtig hitzige Angelegenheit. Renate, im Wasser findet man durchaus hier und da Abkühlung, oder?
1: Ja, also ich habe zum Beispiel auch noch die Havelberg 23 Grad, Arendsee mit 23 Grad. Das sind jetzt die zwei, die am kühlsten sind. Sonst geht es mit dem Waldbad Adria bei 24 weiter. Und als wärmstes der Mondsee in Hohenmölsen 26 Grad. Ich sag mal so, wenn man dann wirklich eine Erfrischung sucht, ja, das ist jetzt nicht mehr so ganz, aber man sollte sich einfach eine längere Zeit im Wasser aufhalten. Dann friert man nämlich auch irgendwann und dann ist man wieder ganz froh, wenn man rauskommt und die Temperatur dann doch hoch sind. Also auf alle Fälle, die längere Zeit im Wasser macht es dann schon, dass es ein bisschen kühler wird.
0: Hat der Renato früher, als er klein war, von der Mama gehört, Renato, komm raus, du hast schon blaue Lippen.
1: Du hast schon blaue Lippen, genau.
0: Das war immer. Wie geht es noch weiter in Sachen Temperatur und eben Schauer und Gewitter?
1: Ja, also wir haben auf alle Fälle den Tiefausläufer schon in Niedersachsen. Da kann man gut dichtere Wolken sehen und die ziehen jetzt so ein bisschen in den Altmarkkreis Salzwedel auch rein. Von der Ecke und dann auch später vom Harz kommen dann mehr Wolken, sodass wir so eine Nordwest-Südost-Teilung dann später haben werden. Und da gibt es also praktisch vom letzten Endes Jerichower Land bis über die Börde runter zum Burgenlandkreis noch die meiste Sonne. Sonst sind schon dichte Wolken dann mit da. Die bringen jetzt gerade so Richtung Niedersachsen an der Grenze ein paar Schauer. Wie weit die zu uns dann mit reinziehen, das Thema ist nämlich diese Wolken, wenn ich sie ganz genau beobachte, das löst sich alles wieder so ein bisschen auf. Also es kommt zwar was, das ist aber jetzt auch nicht so viel. Und das sich daraus jetzt wirklich noch ein kräftiges Gewitter entwickelt, sehe ich jetzt auch mal erst noch nicht. Das wird dann erst so später passieren. In der Nacht kann dann was durchziehen, morgen in den Frühstunden vor allem, gebietsweise noch Regen, bevor es dann morgen im Tagesverlauf sogar wieder recht freundlich aussieht.
0: Und die Temperaturen morgen?
1: Naja, es ist ein bisschen frischer geworden dann. Also dann sind es nur noch unter 30 Grad, für viele ja ausreichend. Wir haben dann 27 Grad als Spitzenwert morgen. Und dann auch noch mal ein bisschen genießen, denn wer es wirklich noch warm mag, der kommt dann ab Montag, Dienstag gar nicht mehr so auf seine Kosten. Und mit 24 Grad nur noch mäßig warm.
0: Siehst du dann so einen Trend oder kannst du noch nicht sagen, dass da irgendwas...
1: Naja, es bleibt erstmal ein bisschen wechselhaft. Es ziehen immer Schauer und Gewitter durch, beziehungsweise gebietsweise mal so Regen. Also da kann man noch Glück haben, dass vielleicht mal die jetzt nicht so mit bedacht werden, vielleicht noch was abbekommen bis die nächste Tage. Und dann geht es so ab Mittwoch langsam ein Stückchen wieder rauf, sodass es so bei 26 Grad letzten Endes wir uns einpegeln.
0: Also der Sommer bleibt noch ein bisschen.
1: Ja, wir haben schon noch ein Stückchen. Ja. Dann kommt auch noch mal was.
0: Danke. Also er macht uns Hoffnung, der Renato Bodenburg. Grüß ins MDR-Wetterstudio. Danke, tschüss.

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0: Wir möchten, dass Sie gut ankommen. Hier ist der MDR Sachsen-Anhalt-Verkehrsservice um 15.30 Uhr. Hallo, liebe Autofahrer. A2 Richtung Hannover. Zwischen Irxleben und Allerengersleben 10 Kilometer Stau wegen Bauarbeiten. Hier kommt eine Dreiviertelstunde obendrauf. Dann Vorsicht auf der A38 Richtung Leipzig. Zwischen Nordhausen und Heringen liegen Fahrzeugteile auf der linken Fahrspur. Mehr gesehen, irgendwo Fahrzeugteile. Liegt was auf der Straße rum? Gibt's Staus? Gibt's Blitzer? Dann her damit einfach. Können Sie bei uns kostenfrei melden unter 0800 94 6 94 6 und die 1. Danke schon mal für Ihre Hinweise. Wir schauen auf Sachsen-Anhalt-Wetter und da habe ich mal ein paar Temperaturen rausgesucht. Gerade liegen 33, Dessau-Rosslau 35, Thale 33 Grad. Ja, immer noch eine ziemlich hitzige Angelegenheit draußen. Wir haben eben gehört, die Badeseen noch moderater. Ja, so circa 22, 23, manchmal auch 26 Grad. Also da können Sie sich abkühlen. Ansonsten, es gibt ein paar Wolkenfelder und es gibt noch viel Sonne. Und was da so reinkommt jetzt an Schauern und Gewittern später, das wird nicht viel sein. Da ist gerade ein bisschen was in der Altmark, vielleicht auch noch so ein bisschen in der Börde angekommen. Wir beobachten das Ganze. Ansonsten in der Nacht kann es weiter tröpfeln. Auch da Gewitter, die da möglich sind. 19 bis 14 Grad die Tiefstwerte. Morgen sehr sonnig. Ein paar dichtere Wolken sind dabei und gebietsweise kann es schauern oder eben gewittern. 24 bis 27 Grad. Also da ist es wieder im normalen sommerlichen Bereich, sage ich mal so. Und am Montag wechseln sich die Wolken mit Sonne ab. Einige Schauer können mit dabei sein. Und da sind wir schon bei 21 bis 24 Grad. Dann doch ein bisschen frischer. Also merklich. Aber noch angenehm. Mein Name ist Jan Lüttke, wünsche einen angenehmen Nachmittag.
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0: Spender Belly und True hier bei MDR Sachsen-Anhalt. Ja, und es rührt noch richtig in der Börde. In der Motorsportarena in Oschersleben ist an diesen Wochenende richtig was los bei den Tagen des Donners. Da dreht sich alles um Kultfahrzeuge aus DDR-Zeiten mit dabei. Ja, so Trabi unter anderem, Wartburg, Simson und mehr. Steffen Lange, Marketingchef in Oschersleben, der lädt nochmal ein.
1: Wir haben unter anderem auf der Kartbahn die Simson Sprintrennen, die Simson GP. Wir haben im Infield einen Leistungsprüfstand und eine Burnout-Area für unsere Ostmopeds. Wir haben Hubschrauber-Rundflüge und wir haben geführte Fahrten über unsere Rennstrecke. Dazu kommen eine Händlermeile, ein Teilemarkt. Wir haben verschiedene Ostfahrzeugausstellungen, eine Kids-Area, ein Bühnenprogramm. Abgerundet wird das mit dem Programm auf unserer Rennstrecke. Es wird laut, es wird ein bisschen verrückt und vor allem, wie ich unsere Simson-Community kenne, sehr lebendig.
0: Ja, die Tage des Donners in der Motorsportarena Oschersleben. Heute geht es noch so ein bisschen, ja, und noch bis morgen das Ganze, falls Sie mit dabei sein wollen. 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

0: Purple Schulz hier bei MDR Sachsen-Anhalt. Gleich gibt's gesungenen Kampfsport, Kung-Fu-Fighting von Karl Douglas, aber richtigen Sport. Ja, den gibt's jetzt.
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0: Da ist ja richtig was los. Schwimm-EM, ja, die liegt ja schon ein bisschen zurück. Dann die Leichtathletik-EM und dann gucken wir heute zu einem gewissen Betriebsausflug des ersten FC Magdeburg. Und da ging es zum VfL Osnabrück und dafür ist jetzt zuständig mein Kollege Frank Martin.
2: Und das tun wir richtig gern, denn Magdeburg hat diese 1:6 Pleite vom letzten Sonnabend daheim gegen Braunschweig irgendwie diesen Betriebsunfall ausgemerzt. Denn Magdeburg gewinnt 3:0 glatt beim Aufsteiger. Lars Pegelow hat die Partie für uns beobachtet.
3: In der ersten Halbzeit ein bärenstarker Auftritt der Mannschaft aus Sachsen-Anhalt. Neuenberger mit seinem ersten Doppelpack in seiner Zweitligakarriere stellte die Weichen für den ersten FC Magdeburg. In der zweiten Halbzeit Osnabrück dann ein bisschen stärker, ein bisschen mutiger, auch hätte ein Tor verdient gehabt, aber es traf wieder nur der Gast durch Emanuel Ioha in der 69. Minute. Das 0:3 war die Entscheidung.
2: Für den ersten FC Magdeburg, der gewinnt also glatt 3:0 an der Bremer Brücke. Weiter spielten heute Nachmittag in der zweiten Liga Greuther Fürth gegen Nürnberg, das Frankenderby. Der Club gewann, also der erste FC Nürnberg, 4:2 auswärts am Rohnhof bei Greuther Fürth und Hertha BSC, sieh mal einer an, 4:1 gegen den ersten FC Heidenheim. Die Berliner momentan an der Tabellenspitze. 20.30 Uhr gibt es dann noch das Spiel zwischen dem ersten FC Kaiserslautern und dem Karlsruher SC. Damit kommen wir, wie du angesprochen hast, Jan, zur Leichtathletik-Europameisterschaft. Heute der vorletzte Tag. Was bislang passiert ist und was heute noch passieren wird, Martin Rorschütz blickt darauf.
4: Drama um Malaika Mihambo. Die Weitsprung-Olympiasiegerin von Tokio hatte große Probleme mit ihrem Anlauf. Erst im dritten und letzten Versuch gelang Mihambo der Befreiungsschlag und mit 7,10 Metern eine Weltklasseweite. Damit kämpft sie morgen am letzten Wettkampftag in Birmingham um Gold. Goldkandidaten heute sind 1500-Meter-Läufer Robert Faken und Speerwerfer Julian Weber. Siebenkämpferin Sophie Weißenberg hat als Fünfte nach 5 Disziplinen nur noch Außenseiterchancen auf Edelmetall. Licht und Schatten beim deutschen Sprintteam. Die 4x100-Meter-Staffel der Männer hat auch ohne 200-Meter-Europameister Owen Anser das Finale erreicht. Die Frauen verpassen nach einem Wechselfehler die erhoffte Medaille. Ohne Medaille bleiben auch die deutschen Geherinnen und Geher.
2: Kommando zurück in der zweiten Fußball-Bundesliga. Ich wollte ja mal nett sein zum Kollegen Jan Lüttke, der ist ja normalerweise Hertha BSC-Fan, aber die Berliner sind nicht an der Tabellenspitze nach diesem 4:1, sondern der erste FC Nürnberg. So viel Zeit muss sein und dann blicken wir noch in die Fußball-Regionalliga. Da laufen auch zwei Begegnungen. Die zweite vom ersten FC Magdeburg liegt 0:4 hinten bei Rot-Weiß Erfurt und der BFC Preußen aus Berlin daheim gegen Greifswald momentan 1:1. 16 Uhr das Spitzenspiel Chemnitz gegen Aue. Morgen ab 14 Uhr gastiert der hallische FC in Altglienicke.
0: Mhm. Und ich habe es dir gesagt mit Nürnberg. Das, also so viel Ehre muss sein. Ich habe dich nochmal darauf hingewiesen, dass das so noch eine knappe Kiste ist. Also von wegen, es ist den Klubberern, dem Miro ist es auch mal zu gönnen. Oh. Also sagen wir es mal so.
2: Ich wollte ja nur nett sein.
0: Ja, ja.
2: Oh, hey,
0: vielen Dank,
2: BSC.
0: Frank Martin. Oh.

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0: Johnny Hates Jazz, Turn Back the Clock hier bei MDR Sachsen-Anhalt. Und das ist ja alles lange her aus den 80ern, aber ganz wichtiger Hinweis, Johnny Hates Jazz hat eine aktuelle Single draußen, jawohl. Zusammen mit der wunderbaren Jackie Graham, kennt der eine oder andere, Soul Believer heißt die aktuelle Single von Johnny Hates Jazz und klingt richtig gut, ja. Was klingt noch richtig gut? Natürlich der hier. Johnny Christie. Die Hits unseres Lebens gibt's hier bei MDR Sachsen-Anhalt und den gleich bei mir.
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2: Mit Max Hensch, guten Tag. Immer wieder sind Feuerwehren in ganz Sachsen-Anhalt in den vergangenen Tagen für uns bei hohen Temperaturen im Einsatz gewesen. Glücklicherweise konnte durch ihr schnelles Handeln häufig Schlimmeres verhindert werden. Wie aber in Frankreich oder aktuell auch in Belgien oder Hirtgenwald in NRW sichtbar ist, ist die Gefahr unkontrollierter Waldbrände groß. Die Forstwirtschaft in Deutschland fordert eine bessere Früherkennung und eine Infrastruktur, die eine schnelle Brandbekämpfung ermögliche, wie etwa befahrbare Forstwege. Solche Absprachen gibt es bei uns in Sachsen-Anhalt, etwa im Harz, schon seit einigen Jahren zwischen Feuerwehr und Nationalpark. Die Waldbrandzentrale zur Überwachung steht in Annaburg. Auch da dürfte man sich freuen, dass uns zumindest einige größere Regenwolken ab dem frühen Abend erreichen. Die Erntebilanz der Bauern in Sachsen-Anhalt fällt in diesem Jahr so schlecht aus wie selten zuvor. Die Erträge bei der Wintergerste seien zwar stabil, sagte der Vizepräsident des Landesbauernverbands Sven Borchert. Winterraps und Kartoffeln aber hätten unter der Hitze und dem ausbleibenden Regen gelitten. Der Mais müsse früher geerntet werden, weil er notreif geworden sei. Borchert fordert die Züchtung neuer Sorten.
3: Wir bräuchten natürlich ganz schnell eigentlich neue Züchtungssorten, die also wasserresilienter sind, die Trockenstress besser abkönnen. Hierfür braucht es unbedingt die neuen Züchtungsmethoden, um diese Sorten dann auch schneller züchten zu können.
2: In mehreren Landesversuchsanstalten in Sachsen-Anhalt werden neue Getreidesorten auf ihre Widerstandsfähigkeit hin getestet. Dieser Prozess dauert allerdings Jahre. Ein lauter, langgezogener Knall hat gestern Abend bei Hasselfelde im Harz einen Großeinsatz ausgelöst. Am Flugplatz nahe der Westernstadt Pullman City war laut Polizei kurz zuvor ein Kleinflugzeug gestartet. Gleichzeitig brach ein Baum ab. Ein Absturz der Maschine konnte zunächst nicht ausgeschlossen werden. Polizei, Feuerwehr, ein Hubschrauber und auch Drohnen suchten das Gebiet ab. Doch alle gestarteten Maschinen waren sicher gelandet. Ein Flugzeug wurde nicht vermisst. Gegen 22.15 Uhr wurde der Einsatz beendet. Was den Knall ausgelöst hat, blieb unklar. Heute Vormittag ist ebenfalls bei Hasselfelde ein Leichtflugzeug von der Landebahn abgekommen. Ein Pilot wurde dabei leicht verletzt. Und wir schauen noch zum Fußball in die zweite Bundesliga. Der erste FC Magdeburg hat nach dem blamablen Saisonstart gegen Braunschweig einen Sieg in Osnabrück eingefahren. Am Ende hieß es auswärts 3:0. Die Blau-Weißen kletterten vor den übrigen Spielen des Spieltags auf Platz 8. Außerdem spielten Fürth und Nürnberg 2:4 und Hertha BSC siegte gegen Heidenheim mit 4:1. Am Abend empfängt Kaiserslautern noch den Karlsruher SC. Soweit die Meldungen von uns. Mehr finden Sie in unserer MDR Sachsen-Anhalt-App. Jetzt der Blick auf die Straßen mit Jan.
0: Jawohl, danke Max. Wir möchten, dass Sie gut ankommen. Hier ist der MDR Sachsen-Anhalt Verkehrsservice um 16:03. Hallo, liebe Autofahrer. Eine Meldung von der A2 immer noch Richtung Hannover. Zwischen Irxleben und Allerengersleben 6 Kilometer Stau wegen Bauarbeiten. Hier kommen eine Viertelstunde obendrauf. Blitzerstaus, wenn Sie was sehen, ne, können Sie einfach melden. Hier bei uns nach wie vor kostenfrei möglich unter 0800 94 6 94 6 und hinten die 1. Danke für Ihre Hinweise. Wir schauen mal auf Sachsen-Anhalt-Wetter und da schauen wir erstmal in die Sonne und vielleicht gibt es ein paar Schauer und Gewitter, aber so richtig viel ist es dann doch nicht geworden. So ein bisschen tröpfelt so in der Altmark und Teilen der Börde. Jetzt zieht auch gerade was so in den Harz rein. Also wir haben uns ein bisschen mehr versprochen, wie es oft so ist, aber wir gucken mal, was da am Abend kommt. Denn in der Nacht ist da auch noch was möglich. Schauer und Gewitter, 19 bis 14 Grad. Morgen gibt es dann auch mal Sonne, mal auch dichtere Wolken und gebietsweise immer noch Schauer und örtlich Gewitter bei 24 bis 27 Grad. Der Rest des Tages wohl recht schön. Am Montag wechseln sich Wolken, etwas Sonne und vielleicht einige Schauer noch ab. Die Temperatur sinkt weiter auf 21 bis 24 Grad.
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0: Und jetzt mit dem Johnny Christie. Ist

0: MDR Sachsen-Anhalt ist hier an diesem Sonnabend und wir sind noch mittendrin in der sportlichen Zeit, wollen es natürlich auswerten, auch das Spiel vom 1. FC Magdeburg gegen den VfL Osnabrück. Und ich denke, heute vielen Fans ist ein riesengroßer Stein, Frank Martin, so vom Herzen geplumpst. Ja, sah gut aus. Und einen Namen haben wir in diesem Spiel mindestens zweimal gehört.
1: Genau, Alexander Neuenberger, der hat den ersten Doppelpack in seiner Profikarriere erzielt. Für den 1. FC Magdeburg waren, wie ich fand, zwei sehr schöne Tore und zwei wichtige Tore, nämlich das 1 und das 2:0 beim 3:0 Erfolg an der Bremer Brücke beim VfL Osnabrück. Und Jakob Schmidt heißt der Kollege, der hat in Osnabrück so unmittelbar nach der Partie mit Alexander Neuenberger sprechen können und fragte natürlich zunächst klar nach dieser Trotzreaktion, nach diesem 1:6 am letzten Wochenende hier in Magdeburg.
2: Ja, ich würde mal sagen, seit heute geht die Saison los. Wir mussten letzte Woche schnell verdauen. Und auf das bin ich am meisten stolz heute, dass wir das als Team so gestaltet haben mit einem 3:0. Es war nicht alles einfach und alles gut, auch da haben wir wieder was besser machen können, aber schlussendlich haben wir gefightet, so wie es sein muss und sind jetzt mega happy und jetzt geht's los.
3: Jetzt geht's los, haben Sie gesagt, was ist unter der Woche vielleicht nochmal passiert, was auch anders war in der Mannschaft, innerhalb der Mannschaft?
2: Ja, es wurde einfach klar angesprochen, was nicht gut war letzte Woche und hört sich jetzt blöd an, aber manchmal sind es halt einfach nur Kleinigkeiten. Die Kleinigkeiten haben wir abgestellt bekommen heute, haben es besser gemacht und zack, steht es 3:0, wir haben 3 Punkte. Jetzt müssen wir Woche für Woche einfach wieder bei den Kleinigkeiten bleiben und dann geht man jedes Mal Vollgas.
3: Gerade in der ersten Halbzeit war es sehr dominant, sehr viel Ballbesitz. Osnabrück hatte, glaube ich, so gut wie gar keine Chancen, irgendwie aus der eigenen Hälfte rauszukommen. Ist das Magdeburg, was man in dieser Saison erwarten kann, will, soll?
2: Ja, das ist natürlich unser Anspruch, dass es nicht über 90 Minuten immer funktioniert, ist klar. Ja, muss ich auch sagen, dass Osnabrück dann Druck gemacht hat in der zweiten Halbzeit und wir trotzdem stabil geblieben sind. Klar, hätten die auch ein Tor machen können, aber das gehört dazu, das ist Fußball. Und die haben nicht aufgehört, also Respekt. Und wir sind trotzdem, haben dann das 3:0 gemacht. Und mit dem 3:0 fühlt sich dann schon etwas besser an, weil 2:0 immer so ein bisschen gefährliches Ergebnis ist. Aber wie gesagt, wir haben es gut zu Ende gespielt und können stolz auf uns sein.
3: Und Sie haben heute einen Doppelpack gemacht. Ich habe ganz schnell recherchieren können. Ich glaube, den letzten Doppelpack, den gab es bei Bayreuth, als Sie da gespielt haben. Fast 5 Jahre her. Selbst irgendwie noch überrascht. Wie haben Sie heute den Nachmittag wahrgenommen?
2: Ich muss ehrlich zugeben, ich habe im Profibereich, dritte Liga, zweite Liga, noch keinen Doppelpack gemacht. Ich war häufig nah dran und mega happy, dass es jetzt endlich geklappt hat, gerade heute, dass ich der Mannschaft helfen konnte. Freut mich natürlich sehr, aber muss ich trotzdem sagen, es überwiegt einfach diese 3 Punkte für unser Team.
1: Ja, sagt Alexander Neuenberger, nochmal Glückwunsch zum Doppelpack heute beim 3:0 in Osnabrück. In der Tabelle klettert der 1. FC Magdeburg mal kurzerhand auf den 8. Tabellenrang und jetzt mache ich es richtig, ganz vorn der 1. FC Nürnberg, gefolgt von Hertha BSC auf 3, Eintracht Braunschweig.
0: Jawohl, aber das hat alles ganz schnell in Makulatur. Heute Abend wird noch gespielt, morgen wird gespielt. 2. Spieltag, aber wir freuen uns über diesen Sieg. Vielen Dank, Frank Martin. We'll be right back.

Eddie Grant, Gimme Hope Joanna hier bei MDR Sachsen-Anhalt. Und der, der jetzt kommt, der ist mir sofort vor Augen, ja, als Bild. Dieser Mann mit dieser Löwenmähne, ja, mit diesen wilden Locken. Die Locken hat er immer noch, die sind ein bisschen ergraut. Und Angelo Branduardi war immer so ein bisschen der Intellektuelle unter den Liedermachern. Er ist auch ausgebildeter Musiker, aber eher einer von der leisen Sorte, hat ein Violindiplom. Ja, also der kann was. Das ist ein Musiker und der kennt sein Handwerk und man hört es ihm natürlich auch an, aber die breite Masse hat er trotzdem erobert. Unter anderem mit diesem Hit. Ein italienischer Sommermoment mit Angelo Branduardi, La Pulce d'Acqua bei MDR Sachsen-Anhalt.

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2: Wir möchten, dass Sie gut ankommen. Hier ist der MDR Sachsen-Anhalt-Verkehrsservice um 16.30 Uhr. Hallo, liebe Autofahrer, sieht gut aus. Ja, im Moment liegen uns keine Verkehrsmeldungen vor. Falls Sie doch was sehen, zum Beispiel Blitzer oder Staus, dann bitte einfach anrufen. Hier bei uns kostenfrei möglich unter 0800 94 6 94 6 und hinten die 1. Vielen Dank für Ihre Hinweise. Wir schauen auf Sachsen-Anhalt-Wetter und da sehen wir immer noch viel Sonne. Es kann ein paar Tropfen geben, so richtig viel ist es nicht, aber es gibt so einen Streifen, der sich gerade so durch die Börde und durch den Harz arbeitet, auch durch die Altmark. Also da ist ein bisschen mehr los, ansonsten der Rest weitestgehend trocken. Vielleicht kommt da noch was an, nicht sicher ist es ja. Also das ist auf jeden Fall so, dass es möglich ist, dass es Schauer und Gewitter noch in der Nacht gibt. Einfach hier bei MDR Sachsen-Anhalt den Wetterbericht verfolgen, 19 bis 14 Grad die Tiefstwerte. Auch morgen wird es hier und da ein bisschen tröpfeln, mal dichtere Wolkengebiete. Schauer. Vielleicht gibt es Gewitter bei 24 bis 27 Grad und der Montag wechselhaft mit Sonne, Wolken, ein paar kleinere Schauer. Die Temperatur sinkt dann noch weiter auf 21 bis 24 Grad. Also wir hoffen natürlich, dass da mehr kommt. Mal gucken, was sich da noch so entwickelt in Sachen Niederschläge. Mein Name ist Jan Lüttke, wünsche erstmal einen schönen Nachmittag.
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Spider-Murphy-Gang hier bei MDR Sachsen-Anhalt. Es ist schon über einen Monat her, dass Bonnie Tyler von uns gegangen ist. Am 8. Juli ist sie ja verstorben im Alter von 75 Jahren. Und jetzt hat sie sozusagen ihren letzten großen Auftritt für die Fans. Jetzt am Nachmittag wird ihr Sarg zu ihrem Wohnhaus in Mumbles gebracht in Wales. Fans sind eingeladen, an der Newton Road Spalier zu stehen und ihr die letzte Ehre zu erweisen. Am Montag, 12 Uhr mittags, dann ein Gedenkgottesdienst in der St. Mary's Church in Swansea. Ja, das ist die Hauptstadt von Wales und danach kehrt Bonnie Tyler ein letztes Mal an ihren Geburtsort Scone bei Neath Port Talbot zurück. Dort wird ihr Sarg nochmal durch den Ort gefahren, bevor die Familie Abschied nimmt. Die letzte Runde für Bonnie Tyler. Was passt dazu? Natürlich für alle Fans, für alle, die sie mochten. Und die Stimme bleibt. Bonnie Tyler, It's a Heartache. Jetzt bei MDR Sachsen-Anhalt.

0: Bonnie Tyler hier bei MDR Sachsen-Anhalt. Wir müssen diesen Nachmittag natürlich nochmal fleißig auswerten und da läuft ja woanders auch noch was.
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0: Ja, natürlich schauen wir nochmal aufs Magdeburg-Spiel. Wir sind dann in der zweiten Fußball-Bundesliga mit Frank Martin, der aus der Sportredaktion zu mir gekommen ist. Aber im wahrsten Sinne des Wortes, die Schwimm-EM liegt in den letzten Zügen
2: sozusagen. Ja, genauso wie auch die Leichtathletik-Europameisterschaft nach Birmingham haben wir bereits geblickt. Jetzt also nach Paris, was da am Vormittag passiert ist und was heute Abend möglicherweise noch passieren könnte. Christina Graf, unsere Reporterin, blickt mal auf das Geschehen am vorletzten Wettkampftag in Paris.
3: Vor allem die Jugend überzeugt am Morgen im Becken von Paris. Erfreulich dabei vor allem die erst 18-jährige Yara Riefstahl über die 200 Meter Schmetterling. Die deutsche Meisterin kommt im Vorlauf nah an ihre persönliche Bestzeit und zieht so ins Halbfinale ein. Genau wie Brustschwimmerin Anna Elend, die über die 50 Meter locker weiterkommt. Und das, obwohl sie Platz 5 von gestern Abend über die 200 Meter Brust noch ganz schön in den Knochen spürt.
4: Die Zeit ist auf jeden Fall wirklich nicht schlecht für einen Vorlauf. Wir haben die 50 nicht sonderlich trainiert. Der Speed ist einfach noch nicht ein bisschen da. Das habe ich jetzt auch ein bisschen gemerkt. Aber der Wettkampf ist jetzt auch schon echt lang. Also ich bin schon recht müde.
3: Ebenfalls überzeugend der Auftritt von Finn Hammer. Der 20-Jährige mit neuer persönlicher Bestzeit über 200 Meter Lagen und erstmals unter den magischen 2 Minuten. Knapp, aber ins Halbfinale schwimmen auch Kai Liam Winkler und Cornelius Jahn über die 100 Meter Rücken.
5: Jetzt am Morgen schon 100 über Bestzeit. Bin ich zufrieden mit und ich bin gespannt, was nachher noch geht. Gebe einfach nochmal alles und versuche Spaß zu haben.
3: Medaillenhoffnung sind am Abend dann die 4x200 Meter Mixed-Lagenstaffel, genauso wie Melvin Imudu im Finale über 50 Meter Brust. Und dann blicken alle auf Johannes Liebmann, der frisch gebackene Europameister mit Europarekord über die 800 Meter geht gemeinsam mit Oliver Klemet über die 1500 Freistil an den Start. Und da sind womöglich wieder 2 Medaillen für das deutsche Team drin.
2: Ja, und ob es funktioniert hat, morgen früh zwischen 9 und 10 hören Sie natürlich, wie sich die Magdeburger Schwimmer dann heute Abend geschlagen haben. Und wir blicken logischerweise auch zum 1. FC Magdeburg in die 2. Fußball-Bundesliga. Der gewann am Nachmittag diese wichtige Auswärtspartie beim VfL Osnabrück glatt mit 3:0. Alexander Neuenberg erzielte einen Doppelpack und das meinte nach der Partie Magdeburgs Trainer Patrick Sander.
6: Um das zu erreichen, haben wir viel gearbeitet in der Woche, auch im mentalen Bereich, auch in vielen Gesprächen, und man konnte das schon so ein bisschen ablesen, dass die Mannschaft das dann nochmal so umsetzt. Chapeau.
2: Meint Magdeburgs Trainer Patrick Sander nach dem 3:0 Erfolg vom Nachmittag in Osnabrück. Weiter spielten heute der 1. FC Nürnberg, gewann das Frankenderby bei der Spielvereinigung Greuther mit 4:2, ist momentan Tabellenführer der 2. Fußball-Bundesliga. Auf Platz 2 die Berliner Hertha, die am Nachmittag 4:1 gegen Heidenheim erfolgreich war. 20.30 Uhr gibt es dann noch das Duell Kaiserslautern gegen Karlsruhe. Und dann blicken wir noch ganz schnell in die Fußball-Regionalliga Staffel Nordost. 2 Begegnungen vom Nachmittag. Rot-Weiß Erfurt setzte sich 4:1 gegen die 2. vom FCM durch. Der BFC Preußen Berlin trennte sich 1:1 vom Greifswalder FC. Im Spitzenspiel zwischen Chemnitz und Erzgebirge Aue steht es momentan 1:0 für den CFC, so kurz vor der Halbzeit. Morgen Nachmittag spielt dann noch der Hallische Fußballclub in oder gegen Altglienicke.
0: Dankeschön, Frank Martin. Also alles, was den Sport anbetrifft, kriegen Sie hier bei uns natürlich immer feine Programm. Und ich möchte auch daran erinnern, morgen dann die Zusammenfassung. Ne? Frank hat es eben erwähnt, zwischen 9 und 10 hier bei MDR Sachsen-Anhalt. Jetzt gibt's Talk Talk, auf in die 80er. It's my life.

Talk Talk hier bei MDR Sachsen-Anhalt. Das war's von mir. Gleich übernimmt Hanno Bauer. Ab 18 Uhr gibt's ja dann auch die Hitparade hier bei MDR Sachsen-Anhalt. Gleich nochmal alle wichtigen Nachrichten in der Tag mit Uli Wittstock. Ansonsten hören wir uns ja gerne am Montag wieder hier bei MDR Sachsen-Anhalt. Ab 16 Uhr. Bis dahin, eine gute Zeit.

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0: Wohlklingende Musik am Samstagabend ist das hier gerade eben noch gehört. Und wir machen auch wohlklingend natürlich weiter in der nächsten Stunde. Wow. Da werden sogar noch mehr Stimmen hier bei den Bee Gees und Tragedy, die wir dann hören werden. Vorher aber natürlich erst einmal die aktuellen Informationen. Was war heute wichtig am Tage? Und das hier.
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0: Und auch die abendliche Übersicht kommt heute von Uli Wittstock. Uli, ich grüße dich.
3: Hallo, hallo.
0: Abenteuerschule startet heute in Sachsen-Anhalt.
3: Ja, 18.000 Erstklässler wurden heute begrüßt und Sachsen-Anhalt tanzt aus der Reihe. Kein Sonntagsfahrverbot oder doch, es bleibt beim Sonntagsfahrverbot für Lkw. Also, es sind fast 18.000 Kinder, die in Sachsen-Anhalt heute begonnen haben mit einem neuen Lebensabschnitt. Manche sagen sogar Ernst des Lebens. Nun hoffen wir mal, dass die Schule nicht wirklich immer so ganz ernst ist. Aber die Einschulung ist natürlich ein unvergesslicher Tag und hier in Sachsen-Anhalt auch ein Familienfest. So, und was ganz Besonderes konnten einige Kinder im kleinen Örtchen Uthausen im Kreis Wittenberg erleben. Sie wurden am Vormittag zur Schule gefahren und zwar ohne Tatütata, aber mit der Feuerwehr. MDR Sachsen-Anhalt-Reporter Martin Krause war für uns im Kemberger Ortsteil dabei.
4: Helle Aufregung bei Richard, Lina, Lisbeth und Lukas.
5: Wir fahren gleich mit der Feuerwehr nach Halis zum großen Saal.
4: Dann biegt das knallrote Feuerwehrauto um die Ecke. Es ist frisch poliert und glänzt in der Sonne. Die Uthausener Kameraden um Samuel Tröppel haben das Fahrzeug mit Luftballons geschmückt.
6: Dadurch ist es für die Kinder auch was Schönes. Es ist so ein schöner Start in den Tag rein. Die wissen ja sowieso, es ist ein besonderer Tag heute. Und jetzt noch ein großes Feuerwehrauto. Ich glaube, die Kinder freut es sehr, dass wir das heute machen.
4: Dabei hatten die Kameraden im Kemberger Ortsteil heute wenig Schlaf, berichtet Wehrleiter André Müller.
7: Für uns war es eine kurze Nacht. Genau, wir waren gestern noch zum Waldbrandeinsatz außerhalb der Ortslage. Wir waren alle gegen 0 Uhr erst im Bett. Von daher, aber für die Kinder machen wir das gerne.
4: Eine schöne Tradition im nur 150 Einwohner zählenden Ort. In jedem Jahr werden die ABC-Schützen zur Einschulung gefahren. Silvana Kühn und andere stolze Eltern halten das natürlich auf Fotos fest.
8: Ich finde das total klasse, also unheimlich. Allein wenn die Sirene angeht, dann steigt sofort die Stimmung bei den Kindern.
4: Mit Blaulicht und Tatütata ab zur Grundschule ins wenige Kilometer entfernte Radis. Für die Kinder aus Uthausen ein absoluter Genuss.
9: Also ich finde es ja ziemlich cool, weil das ist Rot eine meiner Lieblingsfarben. Und am coolsten finde ich, weil hier können unsere Eltern uns nicht mitnerven, wenn die hier nicht drin sitzen.
4: Und Feuerwehrchef André Müller, er hofft insgeheim auch auf Verstärkung für seine Truppe.
7: Denn die Personalsituation in der Feuerwehr ist überall gleich. Es werden nicht mehr Leute. Deswegen solche Aktionen. Die Kinder, man hat es gesehen, leuchtende Augen. Und vielleicht bleibt der ein oder andere dann auch dabei.
4: Für die strahlenden Kinder gibt es am Ende natürlich noch Zuckertüten. So kann Schule doch beginnen.
10: Ja, weil man was lernen kann und Spaß haben kann.
4: Die Einschulung, ein unvergesslicher Tag für die Kinder in Uthausen.
3: Tja, in der Feuerwehr nerven die Eltern nicht. In der Schule nerven sie eigentlich auch nicht, da sind ja die Lehrer. Aber es gibt ja dann dieses Zeugnis, naja, und das ändert dann wieder die Wahrnehmung. Aber gut, da ist ja noch ein bisschen Zeit. Das Schulzeugnis gibt es ja dann erst im nächsten Jahr. Sachsen-Anhalt will das Sonntagsfahrverbot für Lkw nicht aufheben und damit bleibt das Land bei seiner bisherigen Linie, obwohl es inzwischen das einzige Bundesland ist, das an diesem Verbot festhält. Hintergrund der Lockerung in anderen Ländern sind die niedrigen Wasserstände der Flüsse. Viele Güterschiffe können die Wasserwege derzeit nicht nutzen. Sie können auch nicht die Elbe nutzen. Dennoch gibt es hier kein Fahrverbot. Max Hensch.
11: Anders als der Rhein und die Donau ist die Elbe als Verkehrsweg für die Wirtschaft kaum noch wichtig. Sie ist im Durchschnitt nur an 100 Tagen pro Jahr beschiffbar. Hinzu kommt, dass es entlang der Elbe kaum große Firmen gibt, die auf den Fluss als Transportweg setzen. Das Chemiedreieck zum Beispiel verfügt über ein weit verzweigtes Netz von Pipelines. Der Hafen Magdeburg ist vom Wasserstand der Elbe unabhängig, denn er wird durch eine Niedrigwasserschleuse geschützt. Damit ist es möglich, dass ganzjährig Schiffe vom Mittellandkanal be- und entladen werden können. Der Hafen in Aachen setzt nach Angaben des Geschäftsführers auf den Ausbau der Schiene. Das Verkehrsministerium teilte auf Nachfrage von MDR Sachsen-Anhalt mit, eine Aufhebung des Sonn- und Feiertags-Fahrverbots für Lkw sei in Sachsen-Anhalt derzeit nicht geplant. Es sei auch kein Bedarf angezeigt worden. Für besonders dringende Transporte können demnach die Behörden schon heute Ausnahmen vom Fahrverbot genehmigen. Auf den Autobahnen sei Transitverkehr außerdem jederzeit möglich.
3: Hitze kann tödlich sein, das betrifft vor allem ältere oder auch kranke Menschen. In Deutschland ist man auf Kälte gut vorbereitet, auf Hitze jedoch nicht. In den Krankenhäusern und Pflegeeinrichtungen muss niemand frieren, aber schwitzen hingegen schon. Während weltweit in den Rechenzentren die Technik gekühlt wird, sind hierzulande selbst Notaufnahmen heiß und stickig. Jan Zimmermann.
12: Der Ruf nach einem Sofortprogramm für Hitzeschutz kommt aus verschiedenen Richtungen. Silvia Bühler, Mitglied im Verdi-Bundesvorstand, sagte den Zeitungen der Funke Mediengruppe, Bund und Länder seien gefordert, in Hitzeschutz und energetische Sanierung zu investieren. Hintergrund ist eine Befragung von rund 320 Pflegekräften und anderen Beschäftigten in Pflegeeinrichtungen in den vergangenen Wochen. In manchen Heimen ist es in der Spitze sogar bis zu 45 Grad heiß geworden. Die Aussagen der Beschäftigten zeigen zum Teil erschreckende Zustände, so Bühler von Verdi. Derart hohe Temperaturen in einigen Pflegeheimen seien für die Angestellten unerträglich und können für die Bewohner lebensgefährlich sein. Auch Intensivmediziner fordern einen verbindlichen nationalen Hitzeschutzplan. Kaum eine Notaufnahme sei klimatisiert. Das Robert-Koch-Institut geht bisher von rund 12.500 hitzebedingten Todesfällen in diesem Sommer aus.
3: Das war der Überblick hier am Sonnabend. Jetzt geht's weiter mit den aktuellen Verkehrsmeldungen und den Blick hat da Hanno.
0: So machen wir das. Dank dir, Uli. Es ist 17.07 Uhr gleich. Wir möchten, dass Sie gut ankommen. Hier ist der MDR Sachsen-Anhalt Verkehrsservice. Vorsicht bitte auf der Autobahn 9 Richtung Berlin. Zwischen Leipzig-West und Großkugel liegt ein Holzteil auf der mittleren Fahrspur. Oh, wenigstens ist es kein Brennholz. Wenn Sie Blitzer oder Staus oder Gefahrenstellen sehen, dann sagen Sie uns bitte gleich Bescheid. Wir sagen es dann hier im Radio weiter. Kostenfreier Anruf unter 0800 94 6 94 6 und die 1 hinten dran. Am Abend scheint vor allem in der Südostecke des Landes noch die Sonne. Die anderen, die bekommen jetzt schon so ein bisschen mehr Schatten ab, denn es ziehen einige dichte Wolken auf von Niedersachsen her. Dabei ziehen dann auch einzelne Schauer mal durch. Und vielleicht, die sind allerdings noch nicht auf der Karte, örtlich kräftige Gewitter. Die Temperaturen zwischen 27 und 31 Grad am Abend. Allerdings sind wir jetzt noch weit jenseits der 30 Grad. Ja, und der Wind weht zum Teil mäßig und böig aus Nordwest. In der Nacht dann wechselnde Bewölkung, stellenweise weitere Schauer und Gewitter. Temperaturen in der Nacht bei angenehmeren 19 bis 14 Grad. Morgen haben wir dann auch wieder 24 bis 27 Grad. Mal gibt's Sonne, mal dichtere Wolken und gebietsweise auch ein paar Regenschauer.
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0: So ist es. Einen Abend ohne Hitzetragödie wünsche ich jetzt mit den Bee Gees Tragedy, bevor dann ihre Hits im Hitparadenfieber das Thermometer nochmal richtig hochtrellen wird. Schönen Abend wünsche ich am kühlen Plätzchen ihrer Wahl.

Heute ist wieder so ein Tag, da schmilzt der Deo-Stick im Badezimmer, wenn man das Fenster offen lässt. Und ich war ja gleich morgens draußen, muss man wohl als Hundeherrchen, ja, hab mir von der Sommerhitze so ein bisschen die grauen Zellen anbrutzeln lassen. Und das schon vor dem Mittagessen. Und ich bin froh, dass ich jetzt drin im kühlen Radiostübchen stehen darf. Wobei hier nur eines fehlt, nämlich das, was es nur draußen gibt. Ja, so ist das typisch, ja, drinnen stehen und das wollen, was draußen ist. Wenn man die lange Schlange an Menschen überstanden hat, eine schöne Kugel Eis nämlich oder zwei oder drei, die dann aber schnell natürlich im Magen gesichert werden sollten. Denn auch das Eis schmilzt ganz schnell bei solchen Temperaturen. Wir haben jetzt die Musik dazu, Eis in the Sunshine. Wir sind Bagel Music. Hier ist MDR Sachsen-Anhalt.

an der Copacabana. Ist gerade Winter. Nicht die schlechteste Urlaubszeit. Denn es sind dort auch gerade mal 10 Grad weniger als bei uns jetzt gerade über den Finger gepeilt. Also 27 Grad an der Copacabana. Beneidenswert. Und jetzt Gratulation bei MDR Sachsen-Anhalt für einen, der heute Geburtstag hat. Adel Tawil nämlich. Wir hören ihn mit seinem Lieder. Ich ging wie

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Ja, für viele endet heute die Sommerferienreise. Montag geht's ja wieder los mit der Schule. Erkenntnis nach dem Urlaub, das bisschen Sand in den Hosentaschen plus gebräunte Haut, die bringen eben mal schnell 3 Kilo mehr auf die Waage. Schade eigentlich. Kurz vor halb ist es. Jetzt bis zum Blick auf die Straßen und das Wetter. Noch Dr. Hook, When You're in Love with a Beautiful Woman.

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2: 17:30 Uhr. Wir möchten, dass Sie gut ankommen. Hier ist der MDR Sachsen-Anhalt Verkehrsservice. Vorsicht bitte auf der Autobahn 9, wenn Sie unterwegs sind Richtung Berlin. Zwischen Kreuz Rippachtal und Bad Dürrenberg liegt eine Dachbox auf der Fahrbahn. Also nicht bei jedem sind es 3 Kilo mehr. Bei diesem Autofahrer geht es auch schnell mal 30 Kilo weniger. Ungewollt. Dann noch der Blick auf die Bundesstraße 1 in Eichenbarleben ist wegen eines Brandes gesperrt. Falls Sie Staus oder Blitzer oder Gefahrenstellen, vielleicht auch noch eine weitere Dachbox irgendwo auf der Straße sehen, dann sagen Sie uns bitte gleich Bescheid. Kostenfreier Anruf unter 0800 94 6 94 6 und hinten dran die 1. Wir sagen es durch. Und alle Autofahrer, die gerade unterwegs sind, sind gut informiert. Schönen Dank. Damit der Blick aufs Wetter. Am Abend scheint vor allem in der Südostecke des Landes noch die Sonne. Ansonsten kommen von Niedersachsen her einige dichtere Wolken auf. Einzelne Schauer können dabei sein, örtlich auch kräftige Gewitter. Und die Temperaturen liegen heute Abend dann, wenn sie erstmal runtergegangen sind, bei 27 bis 31 Grad. Nacht sogar nur bei 19 bis 14 Grad. In der Nacht dann auch wechselnde Bewölkung, stellenweise weitere Schauer und Gewitter. Morgen gibt's mal Sonne, mal dichtere Wolken und gebietsweise ziehen auch Regenschauer durch. Temperaturen dabei bis zu 27 Grad.
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Gene Pitney liefert hier seit 59 Jahren seinen besten Oldie, aber nachher in der Hitparade bei MDR Sachsen-Anhalt darf es dann sogar noch ein bisschen goldiger werden. Beim Golden Oldie, den uns Peter aus Lützen vorstellen wird zur Abstimmung, der ist dann nämlich genau 60 Jahre alt. Jo, hören wir nachher in der nächsten Stunde, wenn es um Ihre Hits geht. Bis dahin, jetzt erstmal Grönemeyer mit seinem frechen Was soll das?

Andy Girl muss doch noch ein bisschen warten. Die ist doch morgen erst dran und darf dann als offizielles Sonntagsoutfit gerne auch den ganzen Tag Pyjama tragen. Also je nach Belieben. Heute ist erstmal Sonnabend und da ist dieselbe Dame erstmal noch dran mit ihrem Auftritt im Disco-Outfit. Als Lady of the Night. Hier ist Donna Summer bei MDR Sachsen-Anhalt.

beim letzten Gongschlag war es, tja, leider noch 10 Sekunden zu früh, 10 Minuten vor der MDR Sachsen-Anhalt Hitparade zu sein. Aber 50, also 17.50 Uhr steht jetzt auf der Uhr. Da werde ich schon mal anfangen, Ihre Stimmkärtchen zu sortieren, damit wir dann nicht alle Hits kreuz und quer durcheinander hören. Ich sag mal, Platz 2 ist eine Überraschung. So viele abgegebene Stimmen und das für einen Neueinsteiger.

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1: Mit Max Hensch, guten Tag. Immer wieder sind die Feuerwehren in ganz Sachsen-Anhalt in den vergangenen Tagen für uns bei hohen Temperaturen im Einsatz gewesen. Glücklicherweise konnte durch ihr schnelles Handeln häufig Schlimmeres verhindert werden. Besonders im Schönebecker, Aschersleberraum und auch im Harz war jede Menge los. Wie in Frankreich oder aktuell auch in Hürtgenwald in NRW sichtbar ist, ist die Gefahr unkontrollierter Waldbrände groß. Die Forstwirtschaft in Deutschland fordert eine bessere Früherkennung und eine Infrastruktur, die eine schnelle Brandbekämpfung ermögliche, wie etwa befahrbare Forstwege. Solche Absprachen gibt es bei uns etwa im Harz schon seit einigen Jahren zwischen Feuerwehr und Nationalpark. Die Waldbrandzentrale zur Überwachung steht in Sachsen-Anhalt in Annaburg. Auch da dürfte man sich freuen, dass zumindest einige größere Regenwolken uns ab dem Abend erreichen. Der Landesbauernverband prognostiziert eine, Zitat, katastrophale Ernte beim Winterraps in diesem Jahr. Es sei zu lange zu kalt gewesen, sagte Vizepräsident Sven Borchardt, MDR Sachsen-Anhalt. Anschließend hätte es zu wenig Regen und zu viel Hitze gegeben.
2: Wir müssen vielleicht auch mal zurück betrachten, das Wetter bis ins Frühjahr. Aus dem Frühjahr heraus war es lange kalt. Morgens hatten wir oft raureif. Auch während der Rapsblüte können wir uns daran erinnern, dass der gelbe Raps morgens auch mal weiß war. Dann diese große Hitze im Juni. Also ich schätze ein für unseren Betrieb, dass wir mindestens 10 Dezitonnen an diesem Wochenende mit diesen 40 Grad verloren haben. Es ging auch trocken weiter. Und was natürlich noch zweite Ursache auch beim Raps ist, das sind die Schädlinge. Es war sehr, sehr schwer, die Schädlinge im letzten Jahr in den Griff zu bekommen. Uns fehlen da inzwischen die Mittel und auch die Wirkstoffe vor allem.
1: Landwirt Borchardt plädiert dafür, schnell neue Getreidesorten zu züchten, die gegen Hitze widerstandsfähiger sind. Mehrere Projekte dazu gibt es in Sachsen-Anhalt. Mehr Natur, mehr Klimaschutz und neue Ausflugsziele. Im Südharz entsteht auf rund 1000 Hektar eine Wildnisfläche, auf der sich die Natur künftig frei entwickeln soll. Das Bundesumweltministerium fördert den Ankauf der Flächen bei Stolberg mit rund 32 Millionen Euro. Das Ziel, natürliche Wälder sollen große Mengen Kohlenstoff und Wasser speichern. Das helfe auch dabei, die Folgen heißer und trockener Sommer abzumildern und die Waldbrandgefahr zu senken, heißt es. Und wir schauen noch zum Fußball, genauer gesagt in die zweite Bundesliga. 60 starke Minuten reichten dem FC Magdeburg heute für einen souveränen Auswärtssieg. Nach dem blamablen Saisonstart gegen Braunschweig war Trainer Patrick Sander mit dem 3:0 auswärts in Osnabrück absolut zufrieden.
3: Um das zu erreichen, haben wir viel gearbeitet in der Woche, auch im mentalen Bereich, auch in vielen Gesprächen. Und man konnte das schon so ein bisschen ablesen, dass die Mannschaft das dann nochmal so umsetzt. Chapeau.
1: Sagt FCM-Trainer Patrick Sander. Außerdem spielten heute Fürth und Nürnberg 2:4 und Hertha BSC siegte gegen Heidenheim 4:1. Am Abend empfängt Kaiserslautern noch den Karlsruher SC. Soweit die Meldungen von uns, mehr in unserer App. Jetzt der Blick auf die Straßen mit Hanno.
4: So ist das, danke dir. Wir möchten, dass Sie gut ankommen. Hier ist der MDR Sachsen-Anhalt Verkehrsservice um 18.03 Uhr. Die B1 ist zwischen Eichenbarleben und Irxleben wegen eines Feuerwehreinsatzes gesperrt. Das ist auch alles zur Stunde. Falls Sie noch Blitzer oder Staus oder vielleicht Gefahrenstellen sehen, dann sagen Sie uns bitte gleich Bescheid. Kostenfreier Anruf unter 0800 94 6 94 6 und die 1 hinten dran. Dankeschön dafür und jetzt der Blick aufs Wetter. Am Abend scheint die Sonne vor allem noch im Süden und im Südosten des Landes. Die anderen haben schon von Niedersachsen her einige dichte Wolken bekommen. Dabei ziehen dann später einzelne Schauer durch, örtlich sogar vielleicht kräftige Gewitter. Jedenfalls kann man es nicht ausschließen. Temperaturen zwischen 27 und 31 Grad. Wenn es dann ein bisschen kühler geworden ist, noch liegen wir ja jenseits der 31 Grad und zwar nach oben. In der Nacht ziehen dann bei wechselnder Bewölkung stellenweise weitere Schauer und Gewitter durch. Temperaturen dann 19 bis 14 Grad. Morgen gibt es mal Sonne, mal dichtere Wolken und gebietsweise ziehen Regenschauer oder auch noch örtlich Gewitter durch, bei bis zu 27 Grad.
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4: Hallo, guten Abend. Das ist Ihre Hörer-Hitparade, die Sie mit Ihrer Stimme in der MDR Sachsen-Anhalt-App bestimmen und der Sie Ihre Neuvorschläge beisteuern können. Und die beginnt auch heute mit
0: Platz 1.
4: Natürlich nicht. Ich wollte nur mal meine Platzmaschine testen. Ich würde sagen, wir fangen auch in dieser Ausgabe an mit
0: Platz 20.
4: Okay, gut. Und das wäre dann Stevie Wonder, I Just Called to Say I Love You.

0: Von Maria in Bitterfeld ins Rennen geschickt, Stevie Wonder. Vorige Woche war er noch mit I Just Called to Say I Love You auf Platz 14. Wir haben heute die Albumversion gehört, immerhin 2 Minuten verlängerter Hitgenuss. Und damit jetzt gleich weiter zu einem ehemaligen Regensburger Domspatzen. Oliver Band heißt er und er hat die Goombe Dance Band gegründet. Und die ist ja heute auf
1: Platz 19.
0: Und zwar mit ihrem Eldorado aus dem Jahr 1980.

0: Eldorado. Unser Platz 19 diese Woche, das sagenumwobene goldene Land Eldorado im Hitparadio MDR Sachsen-Anhalt. Und damit jetzt zum ersten Neuen der Woche.
1: Neuvorstellung Nummer 1.
0: Ja, was sage ich, neu. Der Hit, den uns Peter aus Lützen vorgeschlagen hat, ist im März gerade 60 geworden. Percy Sledges Originalversion, nämlich von When a Man Loves a Woman.

0: heute für Sie zur Abstimmung bereit. Neuvorstellung 1 der Woche von Peter aus Lützen, When a Man Loves a Woman, Percy Sledge. Diese Woche haben sich übrigens alle Neuvorschläge der letzten Wochen den Platz sichern können. Dieser hier auch.
1: Platz 18.
0: Also von 0 auf 18. Partymusik der späten 90er. Mit den Venga Boys. We're going to Ibiza. Wir sind schon im Landeanflug.

0: das ist doch wieder genau die passende Musik zur Jahreszeit. Die goldenen Felder werden gerade abgeerntet und im Radio werden die goldenen Felder besungen von Sting. Fields of Gold, fehlt nur, dass den Landwirten auch trotz Hitze jede Feldfrucht hier nicht verdorrt, sagt der Bauer im Radio. Hier ist die MDR Sachsen-Anhalt Hitparade und ja, damit sind wir ja auch schon bei
1: Platz 16.
0: Und das war auch eine Neuvorstellung aus der letzten Woche. Ja, wir sind jetzt bei George McCray. Ines aus Magdeburg hatte sich diesen Hit ihres Lebens gewünscht in die Hitparade. Und heute ist er dabei auf Platz 16. Rock Your Baby.

0: doch zum Schreien, oder? George McRae, Rock Your Baby. Und damit 18.30 Uhr. Wir möchten, dass Sie gut ankommen. Hier ist der MDR Sachsen-Anhalt Verkehrsservice. Die B1 ist zwischen Eichenbarleben und Irxleben immer noch wegen des laufenden Feuerwehreinsatzes gesperrt. Und falls Sie unterwegs noch was anderes sehen, Gefahrenstellen zum Beispiel oder Staus, vielleicht irgendwo ein Blitzer, dann sagen Sie uns bitte Bescheid. Wir sagen es im Radio. Kostenfreier Anruf unter 0800 94 6 94 und hinten dran noch die 1 bitte. Die Wetteraussichten sind gar nicht so schlecht. Ja, es wird erstmal wolkiger, damit also kein mehr so ballender Sonnenbrand auf der Stirn sozusagen. Ah, jetzt gibt es ja auch gerade noch eine Verkehrsinformation. Achtung bitte, Vorsicht auf der A2 Richtung Berlin. Zwischen Burgost und Thesen gibt es eine ungesicherte Unfallstelle auf der linken Fahrspur. Vorsicht auf der A2 Richtung Berlin. Zwischen Burgost und Thesen eine ungesicherte Unfallstelle auf der linken Fahrspur. So, ich wollte noch sagen, wo es hingeht mit den Temperaturen. 27 bis 31 Grad heute Abend und die Wolken, die jetzt schon reinziehen, die bringen dann auch tatsächlich ein paar einzelne Schauer, vielleicht örtlich auch noch Gewitter. In der Nacht ziehen bei wechselnder Bewölkung stellenweise weitere Schauer und Gewitter durch. Temperaturen dann bei 19 bis 14 Grad. Morgen werden 27 Grad erreicht in der Spitze, dabei Sonne, mal dichtere Wolken und gebietsweise immer noch Regenschauer oder letzte Gewitter.
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0: Guten Abend. Und hier kommt jetzt der Mann, der nach seinen Bands Cakes und Prinzip Mitte der 80er Jahre seine Solokarriere gestartet hat. Ralf Bursee, der seinen Kindheitsspitznamen Bummi immer dabei hatte. Sogar als jugendlicher Herzensbrecher. Oh, so niedlich mit Teddy.
1: Platz 15.
0: Ehe die Liebe stirbt.

0: Hier ist die Hitparade bei MDR Sachsen-Anhalt. Die Hitparade, bei der Sie die Platzierung in Ihrer Hand haben. Und zwar am besten per App, indem Sie dort die MDR Sachsen-Anhalt Hitparade anwählen und dort die Plätze selber bestimmen durch Ihre Stimmen am Abgabe. Jetzt allerdings noch eine Verkehrsinformation für alle, die unterwegs sind im Landkreis Harz auf der Straße zwischen dem Abzweig Haferfeld und Ballenstedt. Achtung bitte, hier gab es einen Unfall und deswegen hier Behinderungen, bis die Unfallstelle geräumt ist. Wir bleiben jetzt auch erst einmal im Harz. Am 21. Juli wäre sie ja in Thale gewesen. Bonnie Tyler und Heike Kur, unsere Hörerin aus Magdeburg, hat im Gedenken an Bonnie Tyler vor wenigen Wochen einen Titel von ihr in die Hitparade gewünscht. Holding Out for a Hero. Ja, und dieser Titel, der ging erstmal natürlich sehr weit hoch. Auf Platz 9 war er letzte Woche, diese Woche auf
1: Platz 14.
0: Wir genießen jetzt alle zusammen die Special Extended Version von Holding Out for a Hero.

0: Holding Out for a Hero, Bonnie Tyler in der Hitparade bei MDR Sachsen-Anhalt. Gerade gehört.
1: Neuvorstellung Nummer 3.
0: Die ist jetzt dran und die stammt aus dem Jahr 1985. Da begann Songwriterin Lindsay Buckingham Material für ihr eigenes drittes Soloalbum zusammenzustellen und sammelte in dieser Zeit nicht weniger als 50 selbstgeschriebene Songs zusammen. Einer dieser Songs war Big Love. So, und dann bekam sie den Auftrag. Fleetwood Mac wollte nämlich ihr Album Tango in the Night aufnehmen und da hat sich Lindsay Buckingham dann nicht gescheut, das Demo hinzuschicken. Und natürlich wurde der Song genommen, so gut wie der ist. Es war dann auch die erste Single-Auskopplung des Albums und erreichte Platz 5 immerhin in den USA und Platz 9 in Großbritannien. Und vorgeschlagen wird uns dieser wunderbare Song von Peter aus Langenweddingen. Wir hören jetzt Fleetwood Mac, Big Love, als Neuvorstellung Nummer 3.

0: Peter aus Langenwettingen, leider heute nicht ans Telefon gegangen. Schade eigentlich, ich hätte mich ja sehr gefreut, von ihm selbst zu hören, warum er genau dieses Lied bei uns ins Rennen schickt, um ihre Gunst. Also, wenn Sie mit einem Neuverschlag die Hitparade befrischen wollen, ja, das wäre wirklich schön, wenn Sie dann samstags auch mitmachen und Ihr Handy vielleicht ausnahmsweise einfach am Wochenende dann am Samstag mal eingeschaltet lassen. Könnte nämlich sein, wir sind's und wollen Sie ein bisschen befragen. So, und damit zu
1: Platz 13.
0: Und Platz 13 ist schon eine Weile dabei. Ja, genau, von Günther aus Naumburg reingetippt in die Hitparade und von Ihnen gerne dort behalten. Filmmusik ist es nämlich aus Free Willy, dem Film. Und dann wissen Sie doch schon, dann ist es Michael Jackson. Will You Be There?

0: Na Michael, will you be there next week? Auf Platz 13. Wir werden sehen, ob Free Willy nochmal hochhüpft oder dann abtaucht. Und damit jetzt zu Platz...
1: Platz 12.
0: Genau, da geht's deutsch-spanisch zu. Peter Kent, ein Deutscher, trifft in den 80ern, war es die 80er? Ja genau, es waren die 80er, auf die in Galicien geborene Luisa Fernandez. Aufgewachsen ist sie in Schleswig-Holstein und sie wurde 1977 bei einem Talentwettbewerb in einer Diskothek als Sängerin entdeckt. Und warum sollen zwei Deutsche, die so gut Musik machen können, nicht zusammen spanische Musik machen? Klar, passt doch. Solo Potti ist unser Platz 12 dieser Woche.

0: Ich wünschte, du wärst mein Liebhaber, singen sie hier. Peter Kent und Luisa Fernandez. Ja, und auch Heinz Rudolf Kunze meint, die Zeit ist reif.
1: Platz 11.

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1: Mit Max Hensch, guten Abend. Im belgischen Hohenfenn hat sich der Waldbrand nahe der deutschen Grenze weiter ausgebreitet. Nach Behördenangaben sind inzwischen mehr als 1600 Hektar Wald zerstört, eine Fläche von rund 2300 Fußballfeldern. Zwei Ortschaften wurden vorsorglich evakuiert. Vier Löschflugzeuge sowie Verstärkung aus Deutschland und anderen EU-Ländern sind im Einsatz. In der deutschen Eifel bei Hürtgenwald kämpfen rund 1800 Einsatzkräfte gegen einen ähnlich großen Waldbrand. Und auch in Eichenbarleben im Landkreis Börde brennt es aktuell. Die Rauchsäule ist bis nach Magdeburg und natürlich auch von der A2 aus zu sehen. Anwohner sind aufgefordert, Fenstern und Türen geschlossen zu halten. Laut der Leitstelle brennt dort eine Scheune. Viel mehr Informationen lagen noch nicht vor. Erste Bilder zeigen jedoch auch einige Fahrzeuge nahe der Halle. Die umliegenden Feuerwehren sind bereits seit gut 2 Stunden in Eichenbarleben im Einsatz. Verletzte gibt es nach jetzigem Kenntnisstand nicht. Tödlicher Zusammenstoß beim Linksabbiegen. In Oranienbaum-Wörlitz ist ein Radfahrer verstorben. Wie die Polizei mitteilte, kollidierte der 68-Jährige heute Morgen an einer Kreuzung mit dem PKW einer 73-Jährigen. Der Radfahrer wurde ins Krankenhaus gebracht, er lag jedoch dort seinen Verletzungen. Die Ermittlungen zum genauen Unfallhergang dauern an, teilte die Polizei mit. Das Klärwerk Halle Nord ist der größte Stromverbraucher der Stadt. Pläne, dass sich die Anlage selbst versorgen soll, die sind schon mehrfach verschoben worden. MDR Sachsen-Anhalt-Reporter Marc Weirich, jetzt gibt es aber nochmal frisches Fördergeld.
2: So ist es, denn der Umbau geht weiter. Das Landesverwaltungsamt hat jetzt eine bereits bewilligte Förderung um fast 290.000 Euro aufgestockt. Damit stehen insgesamt rund 1,36 Millionen Euro Fördermittel zur Verfügung. Mit dem Geld sollen unter anderem neue Anlagen zur Faulgasgewinnung sowie eine effizientere Technik in den Faultürmen installiert werden. Das heißt, das zusätzliche Gas kann anschließend zur Strom- und Wärmeerzeugung genutzt werden. Und dadurch werden schon vor der Autarkie über 1000 Megawattstunden Strom und 340 Tonnen CO2 pro Jahr gespart.
1: Ja, das Stromprojekt am Klärwerk Halle Nord dürfte frühestens 2030 abgeschlossen werden. Und wir schauen zum Schluss nochmal zum Fußball in die zweite Bundesliga. 60 starke Minuten reichten dem FC Magdeburg heute für einen souveränen Auswärtssieg. Nach dem blamablen Saisonstart gegen Braunschweig war Trainer Patrick Sander mit dem 3:0 auswärts in Osnabrück absolut zufrieden.
3: Um das zu erreichen, haben wir viel gearbeitet in der Woche, auch im mentalen Bereich, auch in vielen Gesprächen. Und man konnte das schon so ein bisschen ablesen, dass die Mannschaft das dann nochmal so umsetzt. Chapeau.
1: Sagte FCM-Trainer Patrick Sander. Außerdem spielten heute Fürth und Nürnberg 2:4 und Hertha BSC besiegte Heidenheim mit 4:1. Am Abend empfängt Kaiserslautern noch den Karlsruher SC. Soweit die Meldungen von uns, mehr in unserer App. Jetzt der Blick auf die Straßen mit Hanno.
4: Aber sehr gerne. Wir möchten, dass Sie gut ankommen. Hier ist der MDR Sachsen-Anhalt Verkehrsservice um 19.03 Uhr genau. Vorsicht bitte weiter auf der A2 Richtung Berlin. Zwischen Burg Ost und Thesen gibt es eine ungesicherte Unfallstelle auf der linken Fahrspur. Dann die B1 ist zwischen Eichenbarleben und Irxleben, wir haben es ja gerade eben gehört in den Nachrichten, wegen eines Feuerwehreinsatzes gesperrt. Und im Landkreis Harz auf der Straße zwischen dem Abzweig Haferfeld und Ballenstedt Behinderungen nach einem Unfall. Falls Sie Blitzer oder Staus oder Gefahrenstellen sehen, dann sagen Sie uns bitte gleich Bescheid. Kostenfreier Anruf unter 0800 94 6 94 6 und hinten dran noch die 1. So, die Temperatur-Hitparade wird gerade vom Süden des Landes angeführt. Platz 1 für Halle, eben bei 35 Grad noch. 34 Grad in Dessau und Zeitz. Dort im Süden und Südosten des Landes gibt es ja auch noch die meiste Sonne. Im Norden, also Altmark, im Elbhavelwinkel und nördlich des Harzes, da sind die Wolken schon ziemlich dicht. 27, 28, 29 Grad sind es hier.

0: Am Abend geht es aber zurück auf 27 bis 31 Grad. Und von Niedersachsen her eben diese dichteren Wolken, die schon Teile des Landes überspannen. Und dann ziehen einzelne Schauer durch, örtlich auch kräftige Gewitter. In der Nacht gibt es dann noch bei wechselnder Bewölkung stellenweise weitere Schauer und Gewitter, Temperaturen bei 19 bis 14 Grad. Und morgen kriegen wir nochmal 27 Grad. Es gibt mal Sonne, maltere Wolken und gebietsweise auch noch Regenschauer oder Gewitter.
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0: Hallo und herzlich willkommen. Jetzt wird's doch spannend, denn es geht schon um den
1: Platz 10.
0: Und da sind der britische Sänger John Anderson und der griechische Komponist Vangelis zusammen als John and Vangelis. I'll find my way home.

0: Na, das Geplänkel hinten, das mussten wir doch jetzt noch hören bei John and Vangelis, I'll find my way home. Ich stelle mir dabei mal vor, wie sie nach Hause schwanken. Ja, jedermann weiß, was damit gemeint ist, nach der Kneipenbesuch. Ja, das war letzte Woche eine Neuvorstellung und diese Woche gleich auf Platz 10. Das bleibt allerdings nicht der höchste Neueinstieg dieser Woche. Freuen wir uns schon mal auf den nächsten.
1: Platz 9.
0: Der ist jetzt erst einmal dran und Platz 9, das sind doch die Hollies, wenn ich das hier richtig höre. Long Cool Woman in a Black Dress.

0: Get it on. Und damit
1: Neuvorstellung Nummer 3.
0: Ja, und Peter aus Langenwettingen habe ich doch vorhin aus Versehen als Neuvorstellung Nummer 3 vorgestellt, aber derweile war es doch Big Love, Fleetwood Mac Nummer 2, natürlich. Und er hat sich auch noch übrigens bei uns telefonisch gemeldet. Das finde ich sehr schön. Dann klappt es ja auch vielleicht das nächste Mal mit dem Live-Gespräch, um mal rauszukriegen, ja, warum ist es denn dieser Hit ihres Lebens, der unbedingt dabei sein soll. Mit Hans Georg, jedenfalls aus der Nähe von Magdeburg, konnte ich vorhin sprechen vor der Sendung. Ja, und er hat mir auch gesagt, wie er auf seinen Vorschlag kam.
2: Ich habe ein kleines Häuschen und da habe ich Wein zu hängen. Die richtigen großen roten Trauben. Und da ist mir das eigentlich eingefallen. Das war eigentlich der Hauptgrund, dass ich auf diesen Titel Summer Wine gekommen bin. Lee Hazlewood, Nancy Sinatra. Aha. Grandioser Titel vom Gesang her und alles so. Ich bin ja sehr musikaffin, war auch bei Elvis in Memphis schon. Und vor neun Jahren, September wird es 9 Jahre. Und bin leidenschaftlicher Tänzer. War mein ganzes Leben hier in Magdeburg auf die Tanzflächen. Mein ganzes Leben. Vom 17. 18. Lebensjahr. Meine Strecke ist ja Disco Fox und Rock'n'Roll, was ein bisschen schnell ist. Ich kann aber auch Samba und sowas kann ich auch, weil ich den Hüftschwung und das bringe ich.
0: Genial.
2: Ich bin musikalisch sehr angehaucht. Und bin Autodidakt, habe ich mir alles selber beigebracht. Und ich kann das auch alles linksrum.
0: Oh ja, linksrum tanzen sozusagen, das muss ja auch erstmal gekonnt sein. Hans Georg, also mit Nancy Sinatra, also ja, und Lee Hazlewood und der Sommerbowle.
2: Ja, ich mache ja, wenn ein schöner Titel ist, den mache ich ja auch alleine, drehe ich meine Runde.
0: Zum Tanzen.
2: Weil ich immer Angst habe, na, nicht, dass du es verlernst, aber das verlernt man nicht. Ich habe natürlich mit den ganzen Choreos, also mit diesen, nicht 0815 Disco Fox, sondern mit den ganzen Choreos, das habe ich mir alles so ein bisschen beigebracht. Und wenn man erstmal ein gewisses Level hat, dann fällt einem immer noch was dazu ein, kommt bei mir auch spontan. Ich habe etlichen Frauen das Tanzen beigebracht, aber wie gesagt, zurzeit bin ich solo und ich muss noch sagen, ich bin 84 Jahre.
0: Wow, das heißt also dann wirklich, dass Tanzen jung hält.
2: Ja, ich bedanke mich auch, ja. Und dann ein schönes Wochenende.
0: Na, das wünsche ich auf jeden Fall auch.
2: Vielleicht kann ich heute noch eine Runde drehen. Hier ist heute Sommerfest im Westheim.
0: Aha.
2: Und das natürlich auch Tanzdisco. Da kann ich dann noch eine Runde drehen, das wollte ich sagen.
0: Na, jetzt aber auch gleich die Runde drehen. Lieber Hans-Georg, natürlich mit Summer Wine.

0: Bei Status Quo ging es hier um Strichmännchenzeichnungen, ja, und der Titel dazu ist immerhin bei uns in der Hitparade von Platz Nummer 11 auf Platz 8 gestiegen noch einmal. Und damit jetzt auch gleich zu
1: Platz 7.

0: Elke aus Thale ins Rennen geschickt. Echtes Wohlgefühl Radiogold. Don McLean, Vincent, ist doch so schön zu hören. Ebenfalls einer der Aufsteiger in dieser Woche. Genau, von Platz 10 ging es nochmal auf Platz 7, während es für die Glitterband einen Platz runterging auf
1: Platz 6
0: mit Angel Face.

0: 19.30 Uhr ist es. Wir möchten, dass Sie gut ankommen, deswegen hier der Verkehrsservice bei MDR Sachsen-Anhalt. Die B1 ist zwischen Eichenbarleben und Irxleben wegen eines Feuerwehreinsatzes gesperrt. Und Achtung bitte im Landkreis Harz auf der Straße zwischen dem Abzweig Haferfeld und Ballenstedt. Behinderungen nach einem Unfall. Falls Sie noch was sehen an Gefahrenstellen oder vielleicht gibt es irgendwo Staus oder einen neuen Blitzer, dann rufen Sie uns bitte an. Kostenfreier Anruf unter 0800 94 6 94 6 und hinten dran die 1. So, zum Mitschnipsen. Die Abendtemperaturen, ja, es wird ja langsam ein bisschen kühler, zumindest dort, wo jetzt schon die Wolken reingezogen sind. Und das wäre also in der Nordwesthälfte des Landes. Denn da kommen von Niedersachsen her einige dichte Wolken aufgezogen und damit auch einzelne Schauer. Das Regenband, das jetzt gerade reingekommen ist, reicht von Wolfsburg über Salzwedel bis Wittenberge hoch. Und dabei also einzelne Regenschauer, vielleicht werden es später sogar einzelne Gewitter. Die Temperaturen liegen dort zwischen 27 und 31 Grad. Im Süden und Südosten des Landes sind wir noch bei über 30 Grad. Halle hatte sogar gerade eben noch 35 Grad auf dem Thermometer. In der Nacht sinkt es dann auf 19 bis 14 Grad. Bei wechselnder Bewölkung stellenweise dann noch weitere Schauer und Gewitter. Morgen gibt es mal Sonne, mal dichtere Wolken. Gebietsweise ziehen Regenschauer und örtlich Gewitter durch. Die Temperatur sinkt leicht, ja, von 24 bis 27 Grad. Das ist so unser Wohlfühltemperaturband morgen.
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0: So, da sind wir doch jetzt schon im spannendsten Teil der Hitparade angekommen mit unserem
1: Platz 5.
0: Und das finde ich schon sehr interessant, dass gerade auf Platz 5 ein Lied ist, das eigentlich gar nicht in die Zeit passt, denn für viele gehen gerade die Sommerferien zu Ende, während Transit singen, ich fahre an die Küste.

0: Zum König der Welt, Karat, braucht man doch gar nichts sagen. Hit unseres Lebens seit 1977 und in dieser Ausgabe der Hitparade bei MDR Sachsen-Anhalt von 2 auf 4 gewandert. Und damit sind wir auch schon bei der letzten Neuvorstellung für diese Woche.
1: Neuvorstellung Nummer 4.
0: Ja, und das ist ein Hit, der lag Andrea aus Gräfenhainichen. So lange im Ohr und trotzdem wusste sie nicht, von wem er eigentlich ist. Ein später 80er, der so seine Geschichte also hat für Andrea.
2: Also Luke Grimm, ich habe das einmal gehört vor, weiß ich nicht, 40 Jahren und noch länger. Ja, das war einfach eine Hymne für mich und dann viele Jahre nicht mehr. Ich wusste den Sänger nicht und habe dann immer gehofft, irgendwann hörst du das mal, dann hörst du das mal. Und dann habe ich das tatsächlich nach der Wende habe ich das dann nochmal gehört und dann habe ich, dann kannte ich auch den Sänger, dann habe ich mir die CD gekauft und so war das halt. Ja, das sind Erinnerungen, also wie gesagt, tolles Lied und das blieb im Ohr und ja, so war das.
0: So?
2: Ich hoffe, dass es gefällt und dass ich dann ein paar Stimmen dafür kriege, ja, genau.
0: Luke Grimm, Andrea. Herzlichen Dank für die Neuvorstellung, die wir jetzt hören. Und wir müssen noch sagen, wie das Lied heißt. Midnight Blue.

0: Midnight Blue könnte in der nächsten Woche mitmischen in der Hitparade von MDR Sachsen-Anhalt. Das war unsere vierte Neuvorstellung. Ja, genau wie auch mitmischen könnte unsere Neuvorstellung Nummer 1. Percy Sledge, When a Man Loves a Woman. Und Neuvorstellung 2, Fleetwood Mac, Big Love. Oder die dritte Neuvorstellung, Summer Wine von Lee Hazelwood und Nancy Sinatra. Wer nicht mehr mitwischen wird in der nächsten Woche, ist dieser hier.
1: Platz 3.
0: Der ist heute beim letzten Mal dabei, 10-mal dabei gewesen. Bitte nicht wieder wählen für The Moody Blues, Nights in White Satin.

0: Nächste Woche garantiert nicht mehr dabei. The Moody Blues, Nights in White Satin. Und jetzt wird's spannend.
1: Platz 3.
0: Mit den vorderen Plätzen. Ja, Platz 2 war letzte Woche noch ohne Rang und Titel. Da war es nämlich noch die Neuvorstellung von Claudia in Stuttgart, die seit geraumer Zeit schon dabei ist, hier bei unserer Hitparade bei MDR Sachsen-Anhalt per Internetstream. Und sich gedacht hat, in den 80ern, da gab's so tolle Antikriegslieder. Und tatsächlich, dass OMD, Enola Gay, ein Antikriegslied ist, wusste selbst damals kaum jemand, als der Song 1980 rauskam. Natürlich wissen's Geschichtskenner. So war das Flugzeug benannt, das die Atombombe auf Hiroshima abgeworfen hat. Sowas weiß natürlich unsere Claudia.
2: Das ist schon der Wahnsinn, was hinter dem eigentlich fröhlichen Sound steckt. Ich habe mal gelesen, dass die Jungs von OMD in der Jugend, da haben sie sich für Flieger des Zweiten Weltkriegs interessiert. Und dann sind sie so auch auf Enola Gay gestoßen. Das hat die so wütend und so traurig gemacht und das ist denen so nachgegangen. Das wollten die auch unbedingt mal in einem Song verarbeiten. Aber sie sind ja auch bis heute immer mal wieder politisch unterwegs.
0: Platz 2, also dieser Woche OMD, Enola Gay.

0: Na, wie passend. Nächsten Mittwoch sind OMDler in Halle beim Sommer Open Air auf der Peisnitz und sie haben OMD aus dem Stand auf Platz 2 gewählt. Wahnsinn. Und es war ein Kopf-an-Kopf-Rennen mit unserer Nummer 1 der Woche.
1: Platz 1.
0: Bitte stimmen Sie jetzt auch reichlich ab für die nächste Ausgabe der MDR Sachsen-Anhalt-Hitparade. Ich bin Hanno Bauer und sage jetzt bis bald. Und wir hören jetzt noch in voller Schönheit unsere Platz Nummer 1. Hot Chocolate, No Doubt About It. Schönen Abend.

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1: Um 20 Uhr mit Max Hensch. Nächste Goldmedaille für den SC Magdeburg bei der Schwimm-EM in Paris. Und was für eine? Wir hören mal rein.
2: Das sind schon die letzten Meter für Johannes Liebmann. Hat sich weit abgesetzt vom Feld. Jetzt kommt er an. Begeisterung der Zuschauer. Jetzt schlägt er an die Zeit. 14, 26, 79. Neuer Weltrekord. Nicht nur Europameister. Johannes Liebmann, was für eine Show.
1: Ja, Johannes Liebmann hat in Weltrekordzeit die Goldmedaille über 1500 Meter Freistil gewonnen. Der 19-Jährige verbesserte den Rekord um fast 4 Sekunden. Bronze sicherte sich Liebmanns Trainingspartner in Magdeburg, Oliver Klemet. Für Liebmann war es bereits die zweite Goldmedaille bei seiner ersten EM. Er hatte auch schon über 800 Meter Freistil gewonnen. Während nahe der deutsch-belgischen Grenze und auch nahe Aachen jeweils Waldflächen größer als 2300 Fußballfelder brennen, haben auch die Feuerwehren in Sachsen-Anhalt weiter alle Hände voll zu tun. Viele Wald- und Feldbrände forderten beispielsweise die Wehren im Salzlandkreis. Und auch in Eichenbarleben in der Börde brennt es aktuell. Die Rauchsäule war zeitweise bis nach Magdeburg und natürlich auch von der A2 aus zu sehen. Anwohner sind weiter gebeten, Fenster und Türen geschlossen zu halten. Laut der Leitstelle brennt dort eine Scheune. Wegen Gasflaschen besteht zudem Explosionsgefahr, heißt es von der Polizei. Daher ist auch die B1 gesperrt. Die umliegenden Feuerwehren sind bereits seit gut 3 Stunden in Eichenbarleben im Einsatz. Verletzte gibt es nach jetzigem Kenntnisstand nicht. Das letzte Hemd. Mit dieser Aufschrift finden sich immer mehr T-Shirts und auch Unterhemden an Ortsschildern. Was erst wie ein Scherz klingt, ist eine Protestaktion gegen die Bundespolitik. Und es werden immer mehr Hemden. Anne Seiler hat sich dazu umgehört.
3: Gesichtet wurden die Hemden beispielsweise in Zeitz oder in Oranienbaum. Die Bürgermeisterin der Gemeinde Salzertal, Ina Zimmermann, hat Hemden an den Ortseingangsschildern in Bennstedt und in Schochwitz bei Halle entdeckt. Sie wollte sich aber nicht zur politischen Botschaft der Hemden äußern. Medienberichten zufolge steckt hinter den anonym aufgehängten Hemden eine Initiative aus Schleswig-Holstein. Diese fordere unter anderem den Rücktritt der Bundesregierung und einen Migrationsstopp. Im Süden Sachsen Anhalts werden die Hemden zurzeit durch die Ordnungsämter entfernt. Grund dafür, an Verkehrszeichen dürfen keine Gegenstände befestigt werden.
1: Ja, und das Wetter für Sachsen-Anhalt startet mit einer, wie ich finde, guten Nachricht. Es regnet, zumindest etwas. In der Nacht ziehen Schauer und einzelne Gewitter durch. Die Temperatur sinkt auf 18 bis 13 Grad. Morgen früh dann weitere Regenwolken. Zum Nachmittag dann ein meist trockener Wechsel von Wolken und gelegentlichem Sonnenschein. Es wird kühler als zuletzt. Die Höchstwerte liegen zwischen 24 und 27 Grad. Am Montag zum Schulstart wechseln sich Wolken, etwas Sonne und einige Schauer ab. Die Temperatur sinkt weiter auf Höchstwerte zwischen 21 und 24 Grad. Soweit die Meldungen von uns, mehr in unserer MDR Sachsen-Anhalt-App. Jetzt ist es 20.03 Uhr und es folgt der Blick auf die Straßen.
4: Hier ist der Verkehrsservice für den ARD-Abend. A71 Richtung Sangerhausen zwischen Ilmenau-West und Ilmenau-Ost steht ein defekter Pkw auf der rechten Fahrspur. Die B1 Braunschweig-Magdeburg ist zwischen Eichenbarleben und Irxleben derzeit wegen eines Feuerwehreinsatzes gesperrt. Damit weiter gute Fahrt durch diesen Abend und kommen Sie gut an Ihr Ziel.
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4: Schönen guten Abend aus Dresden, ich bin Frank-Michael Bauer. Willkommen und wir legen los hier mit den Fine Young Cannibals und Good Thing. Und gleich danach ganz entspannt New Kid in Town mit den Eagles.

New Kid in Town, der ARD-Abend mit den Eagles, ganz entspannt. Warum betone ich das so? Am Tag der Entspannung, den haben wir heute. Und für manche war heute auch allerhand los, Einschulungstag. Ja, Corinna aus Aschersleben hat uns da geschrieben, wie die Zeit vergeht. Meine Kleine ist heute eingeschult worden. Ich glaub's noch gar nicht. Ja, die Zeit vergeht wirklich manchmal schnell. Jetzt kommt bei uns Holloway. Er wurde in Trinidad und Tobago geboren und der zog dann später nach Deutschland wegen seiner Musikkarriere. Vor seinem Durchbruch im Musikgeschäft, da hat er übrigens studiert Politikwissenschaft und Geschichte und auch seinen ordentlichen Abschluss gemacht. Und dann hat er auch als Teppichverkäufer mal gearbeitet und gründete eine eigene Marketingagentur in Köln. Und er lebt mittlerweile in Österreich und tritt weiterhin gelegentlich auf. Und jetzt gibt's von 1993 What is Love? Hier ist Holloway. What is love?

Im ARD-Abend Toto und Afrika in verschiedenen Bundesländern war ja Einschulung heute. Für anderen geht es dann nach und nach auch los. Brandenburg ist dann zum Beispiel nächste Woche dran. Und ich hatte vorhin schon erwähnt, dass wir Post bekommen haben von Corinna. Und die haben dann schön am Nachmittag im Garten bei Oma und Opa gesessen. Es war eine wunderschöne kleine Feier. Meine Tochter wäre allerdings am liebsten morgen schon in die Schule gegangen. Sie hat übrigens meine Zuckertüte von meiner eigenen Einschulung bekommen. Ja, und wie war Ihre Einschulung? Können Sie sich überhaupt noch an Ihre Zuckertüte oder Schultüte erinnern? Können Sie uns ja mal wissen lassen unter ard-abend@mdr.de. Und da sehe ich auch gerade Post. Gucken wir gleich mal rein. Die ist vorhin gekommen von Matthias. So, jetzt ist Enya erstmal an der Reihe. Trotz ihrer weltweiten Bekanntheit absolviert sie fast keine Live-Konzerte. Also man sieht sie, wenn, dann nur ganz selten. Sie lebt ja auch zurückgezogen in der Nähe von Dublin und meidet weitgehend die mediale Öffentlichkeit. Sie genießt eben die Ruhe und heute ist Tag der Entspannung. Es wird ruhig. Hier ist Enya mit Only Time.

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5: 20.31 Uhr, hier ist der Verkehrsservice für den ARD-Amt mit einer Meldung. A71 Richtung Sangerhausen, zwischen Ilmenau West und Ilmenau Ost steht ein defekter PKW auf der rechten Fahrspur. Weiterhin gute Fahrt durch diesen Abend.
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5: Und das Ganze von MDR Sachsen-Austria. Ich bin Frank-Michael Bauer und hier ist eine Band, hört auf den Namen The Farm. All Together Now.

Roxette hier bei uns im ARD-Abend, Listen to Your Heart. Und bei dem einen oder anderen hat es heute eine Einschulung gegeben. Und da hat uns Silke geschrieben über ARD-Abend@mdr.de. Hallihallo, ich habe meine Zuckertüte immer noch. Und ich bin 1975 eingeschult worden. Und sie ist achteckig und mit lauter Motiven vom Sandmännchen verziert. Weil die Tüte mir so gefallen hat, haben meine Kinder auch diese Tüte bekommen. Ja, und meine Eltern hatten damals ein Jahr lang besondere Schokoladenhohlkörper zusammengetragen, damit die in die Zuckertüte rein können. Und diese habe ich nicht essen wollen, weil mir die Tiere einfach leid getan haben. Übrigens das Schönste, was ich in der Zuckertüte hatte, oder sagen wir das Schrägste, war eine Ketchupflasche von der Oma. Und in dieser Ketchupflasche war selbstgemachter Eierlikör drin. Und stellen Sie sich vor, da durfte ich dann zu besonderen Anlässen immer mal einen Fingerhut voll kosten. Schöne Erinnerung an die Zuckertüte. Dankeschön. Und hier gibt's jetzt bei uns Musik mit Robbie Williams und Feel.

Peter und Peter Maffay im ARD-Abend tiefer. Und jetzt so Frankie Goes to Hollywood, 1980 in Liverpool gegründet. Ja, die Gruppe, die fiel in den 80ern auch durch eine gezielte Vermarktungsstrategie mit bedruckten T-Shirts auf. Der Name der Band, der ging ja auf eine Zeitungsüberschrift über den Sänger Frank Sinatra zurück. Nach dem kommerziellen Erfolg der Singles im Jahr 84 absolvierte die Formation weltweite Tourneen und Fernsehauftritte, war sehr gefragt. Und nach dem Ende der Band, da gab es ja Differenzen, startete der Sänger Holly Johnson aber eine Solokarriere, während andere Mitglieder als Musiker und Produzenten im Hintergrund geblieben sind. Im Jahr 2023, vielleicht ändert sich der ein oder andere, kam die Originalbesetzung für einen einmaligen Auftritt anlässlich des Eurovision Song Contest nochmals zusammen. Und das war damals in Liverpool, da, wo die Band auch gegründet wurde. Und heute am Tag der Entspannung entspannen wir musikalisch. Relax, auch wenn es ein bisschen lauter wird.

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1: Um 21 Uhr mit Kerstin Hoffmann. Bei der Schwimmeuropameisterschaft in Paris hat Johannes Liebmann einen Fabel-Weltrekord aufgestellt. Der 19-Jährige vom SC Magdeburg gewann die 1500 Meter Freistil in 14 Minuten und 26,79 Sekunden. Damit verbesserte er die alte Bestmarke um 4 Sekunden. Platz 2 ging an den Ungarn Zolan Sarkanj, Dritter wurde Oliver Klemmet aus Frankfurt. Trotz Online-Aufrufen ist ein neuer Ansturm auf die spanische Exklave Ceuta vorerst ausgeblieben. Mehrere Medien vor Ort berichten von einer entspannten Lage. Spanien und vor allem Marokko hatten ihre Sicherheitsvorkehrungen deutlich erhöht, nachdem in sozialen Netzwerken zu einem erneuten massenhaften Grenzübertritt aufgerufen worden war. Ende Juli waren rund 80.000 Migranten unkontrolliert von Marokko aus auf EU-Gebiet nach Ceuta gelangt. Beim Waldbrand im Hürtgenwald in der Eifel kommen die Löscharbeiten offenbar voran. Am Abend wurde der weitere Einsatz von Löschhubschraubern eingestellt. Das Landratsamt Düren erklärte, es gebe derzeit keinen Bedarf. Wann die rund 2.000 Bewohner des evakuierten Ortsteils Gai zurückkehren können, blieb offen. Im Harz in Sachsen-Anhalt ist der Waldbrand bei Bennekenstein wieder aufgeflammt. Die Feuerwehr bestätigte dem MDR, der Wind habe die bereits gelöschten Stellen wieder angefacht. Gut einen Monat nach dem Tod von Rocksängerin Bonnie Tyler haben tausende Menschen der Musikerin die letzte Ehre erwiesen. Fans und Einwohner ihrer walisischen Heimatstadt Mumbles säumten die Straßen, während Tylers Sarg zu ihrem früheren Wohnhaus gefahren wurde. Die Menge brach in Applaus aus und sang den Hit Total Eclipse of the Heart. Tyler war Anfang Juli im Alter von 75 Jahren in einem Krankenhaus in Portugal gestorben. Übermorgen soll sie in Swansea beigesetzt werden. In der zweiten Fußball-Bundesliga hat der erste FC Magdeburg seinen ersten Saisonsieg gefeiert. Das Team von Trainer Patrick Sander gewann beim Aufsteiger Osnabrück mit 3:0. Nürnberg gewann das Frankenderby bei Greuther Fürth mit 4:2. Hertha BSC gewann gegen Bundesliga-Absteiger Heidenheim mit 4:1. Das waren die Nachrichten. Das Wetter in der Nacht. Weitere Schauer und Gewitter, Tiefstwerte 20 bis 14 Grad, morgen gebietsweise stark bewölkt und schauerartiger Regen, zum Teil auch Gewitter, im Verlauf Auflockerungen und Sonne. Höchstwerte morgen zwischen 24 und 28 Grad, am Montag wechselnd bewölkt bei Höchstwerten bis 24 Grad. Es ist 21.03 Uhr.
2: Hier ist der Verkehrsservice für den ARD-Abend. A1 Heiligenhafen Richtung Lübeck zwischen Scharbeutz und Rastplatz Seeritzer Feld, 7 Kilometer Stau. Die A33 Bielefeld Richtung Osnabrück ist zwischen Beukloh, Kloster Ösede und Harderberg wegen Bergungsarbeiten gesperrt. Soweit die Meldung, damit weiter gute Fahrt durch diesen Abend. Kommen Sie gut an.
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2: Ich bin Frank-Michael Bauer, ein Hallo aus Dresden. Madonna hier mit Holiday. Tja, die Holidays sind in manchen Bundesländern bald zu Ende. Montag geht's dann los. Und heute gab's hier und da mal eine Einschulungsfete. Schultüte, Zuckertüte wurde verschenkt. Haben Sie die Tüte noch aufgehoben? ard-abend.mdr.de können Sie uns ja verraten. Und wenn Sie Lust haben, bitte. Sie können aber auch ganz entspannt liegen bleiben auf dem Sofa. Heute am Tag der Entspannung. Bitte schön, keine Hektik.

New York Groove. Hello hier im ARD-Abend. Hallo, kann man da ja nur noch sagen. Vom 15. August bis Mitte November 1992. Da steht damals eine Band in Amerika auf Platz 1. 13 Wochen lang. Wie gesagt, 15. August bis Mitte November 92. Das Kunststück gelingt einer Band, die auf den Namen Boys to Men hört, mit dem Titel End of the Road. 13 Wochen auf 1, das ist damals ein Rekord. Damit wurde damals der 36 Jahre alte Rekord von Elvis gebrochen. Der war 11 Wochen auf Platz 1 mit Hound Dog. Und nun kamen die Jungs von Boys to Men und machten aus den 11 Wochen Gleitzimmer.

Human, das war Musik mit Human League hier bei uns im ARD-Abend. Mancherorts wurde ja schon ein bisschen Schulanfang gefeiert. Ja, bald geht die Schule wieder los. Das ist ja unterschiedlich von Bundesland zu Bundesland. Und ich hatte gefragt, können Sie sich noch an Ihre Zuckertüte erinnern? Marion aus Münster hat geschrieben, hatte einen Aufkleber drauf oder mehrere Aufkleber. Und zwar von der Band, die sie damals ganz toll fand, von den New Kids on the Block. Die Musik mochte sie und da haben die Eltern eben eine musikalische Tüte draus gemacht. Und dann war da noch ein Verleihschein, habe ich auch noch nicht gehört, ein Verleihschein drin, weil man der Meinung war, jetzt einen Walkman zu schenken, das wäre eigentlich zu viel, damit die Tochter nicht ausflippt, aber der große Bruder hatte einen Walkman und den durfte sie sich mit diesem Leihschein regelmäßig ausleihen, bis sie dann einen eigenen bekommen hat. Ja, und mit der Familie, kann sie sich noch erinnern, ging es in ein Gasthaus und ich habe viele kleine Tüten bekommen und von den Verwandten und Nachbarn über 10 Stück waren das und wir waren damals rund 30 Leute im Gasthof und haben das auch ein bisschen gefeiert. ad-abend@mdr.de, da hat sie geschrieben. Vielen Dank, Marion. Und jetzt geht's um Adel Tawil, der ist schon über 30 Jahre im Popmusik-Business. Angefangen hat es für den gebürtigen Berliner in einer Boygroup und auch wenn Teenie-Bands meist nur müde belächelt werden, sie hatten doch ihre Fans, haben wir ja auch gerade gehört. New Kids on the Block von Marion. Adel Tawil hat eine Menge Erfahrung fürs Schuhgeschäft in dieser Zeit in der Boygroup sammeln können. Und heute hat er Geburtstag und hier ist er mit der Frage, ist da jemand? Wir gratulieren zum Geburtstag.

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7: Hier ist der Verkehrsservice für den ARD-Abend. Die A1 Heiligenhafen Richtung Lübeck ist zwischen Scharbeutz und Rastplatz. Derzeit gibt es dort Behinderungen, und zwar im Seretzer Feld. 6 Kilometer Stau haben wir auf der Strecke. Die A33 Bielefeld Richtung Osnabrück ist zwischen Borklo, Kloster Ösede und Harderberg wegen Bergungsarbeiten gesperrt. Das waren die Meldungen. Kommen Sie gut an Ihr Ziel und gute Fahrt weiterhin.
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7: Aus Dresden, ich bin Frank-Michael Bauer. Vielen Dank für mein absolutes Lieblingslied an die Musikredaktion. Danke, Carsten Stieler aus dem Kiffhäuserland. Wir reichen es weiter, hat von Roxette gehört. Und über Adel Tawil hat sich Tina gerade aus Bremen gefreut und gratuliert zum Geburtstag.

Das war Musik mit Ed Sheeran hier bei uns im ARD-Abend. Und Sie schreiben mir fleißig, wie Sie sich an Ihre Zuckertüte erinnern. Zum Beispiel Roswitha Weber. Ich bin 1953 in die Schule gekommen und meine Mutter hatte gerade einen Arbeitsunfall und nur wenig Geld. Für meine Zuckertüte, für meine Schultüte verkaufte sie ihre Nähmaschine. Und dann haben wir von Cornelia auch noch Post bekommen. Meine Eltern, ich bin übrigens 1967 eingeschult worden, haben in ihrem langen Berufsleben als Musterentwerfer unter anderem die Muster für ganz viele Zuckertüten entworfen. Das waren viele Märchenmotive, Raumfahrtmotive. Da kann ich eine ganze Menge erzählen und habe immer noch sehr viele Erinnerungen. Dankeschön für Ihre Nachricht unter ard-abend@mdr.de. Und jetzt kommt bei uns der unvergessene Elvis. Am 15. August 1960 gibt es einen neuen Spitzenreiter in der bundesdeutschen Single-Hit-Parade. Und wer war das? Elvis Presley mit seiner Single It's Now or Never.

Pretenders im ARD-Abend. Danke für Ihre Erinnerungen an Ihre Schultüte, Zuckertüte. Es geht ja bald wieder los mit der Schule, zum Beispiel in Sachsen, Sachsen-Anhalt und Thüringen am Montag. Und da gab es dann heute auch die Zuckertüten. Und Christa aus Zettlitz hat uns geschrieben, sie hat immer die Zuckertüten aufgehoben. Als unsere Enkeltochter vor 11 Jahren in Magdeburg eingeschult worden ist, hatte sie die Schultüte ihres Papas mit den Märchen der Gebrüder Grimm aus DDR-Zeiten. Sie war sehr stolz darauf, denn die Tüte wurde ja auch unter den Kindern begutachtet und die kam sehr gut an. Und die Tüte existiert auch immer noch und Clara beginnt nun die 12. Klasse. Tja, so vergeht die Zeit. Und dann haben wir auch noch eine Mail bekommen von Ute Kessler. Und ich hatte von meiner Oma eine kleine Zuckertüte, eine kleine Schultüte bekommen und die war gefüllt mit 1-Mark-Stücken. Und da war das ein wunderschöner Inhalt für mich, finde ich auch heute noch. Schöne Idee gewesen. So, und jetzt gibt's bei uns unseren Albumtipp. Historia heißt die neue Scheibe von den Gypsy Kings und daraus wieder ein Titel und der heißt La Vida hier im ARD Abend.

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1: Um 22 Uhr mit Kerstin Hoffmann. Bei der Schwimmeuropameisterschaft in Paris hat Johannes Liebmann einen Fabel-Weltrekord aufgestellt. Der 19-Jährige vom SC Magdeburg gewann die 1500 Meter Freistil in 14 Minuten und 26,79 Sekunden. Damit verbesserte er die alte Bestmarke um 4 Sekunden. Platz 2 ging an den Ungarn Zolan Sárkány, Dritter wurde Oliver Klemet aus Frankfurt. Unterdessen gab es für die deutsche Mixed-Staffel über 4x200 Meter Freistil überraschend Silber. Lukas Mertens, Jano Beschnitt, Linda Roth und Maya Tobin mussten sich nur den favorisierten Briten geschlagen geben. In Marokko sind nahe der Grenze zur spanischen Exklave Ceuta fast 300 Migranten festgenommen worden. Einem Bericht zufolge stammen die meisten aus Ländern südlich der Sahara. Marokkanische Sicherheitskräfte hätten sie abgefangen. Im Internet waren Falschmeldungen verbreitet worden, dass heute die Grenze nach Ceuta geöffnet werde. Ende Juli waren rund 80.000 Migranten unkontrolliert von Marokko aus auf das EU-Gebiet gelangt. Tausende Menschen haben der Rocksängerin Bonnie Tyler die letzte Ehre erwiesen. Fans und Einwohner ihrer walisischen Heimatstadt Mumbles säumten die Straßen, während Tylers Sarg zu ihrem früheren Wohnhaus gefahren wurde. Die Menge brach in Applaus aus und sang den Hit Total Eclipse of the Heart. Tyler war Anfang Juli im Alter von 75 Jahren in einem Krankenhaus in Portugal gestorben. Wegen eines Waldbrandes in Belgien bittet die nordrhein-westfälische Stadt Monschau Bewohner mehrerer Siedlungen, sich auf eine Evakuierung vorzubereiten. Der Brand im Naturschutzgebiet Hohes Venn nahe der deutschen Grenze hatte sich heute weiter ausgebreitet. Er umfasst inzwischen mehr als 16 Quadratkilometer. Das Feuer ist nur 50 Kilometer entfernt vom Waldbrandgebiet in der Deutschen Eifel bei Hürtgenwald. Dort dürfen die 1800 Bewohner des evakuierten Ortsteils Gai in ihre Wohnungen zurück. Das gab das Landratsamt am Abend bekannt. In der zweiten Fußball-Bundesliga hat der 1. FC Magdeburg seinen ersten Saisonsieg gefeiert. Das Team von Trainer Patrick Sander gewann beim Aufsteiger Osnabrück mit 3:0. Nürnberg gewann das Frankenderby bei Greuther Fürth mit 4:2. Hertha BSC gewann gegen Bundesliga-Absteiger Heidenheim mit 4:1. Das waren die Nachrichten. Das Wetter in der Nacht, Schauer und Gewitter, 20 bis 14 Grad. Morgen gebietsweise Regen und Gewitter, gelegentlich auch aufgelockert mit Sonne. Temperaturen bis 28 Grad. Es ist 22.03 Uhr.
2: Hier ist der Verkehrsservice für den ARD Abend. Die A33 Bielefeld Richtung Osnabrück ist zwischen Beuklow, Kloster Ösede und Hardenberg wegen Bergungsarbeiten weiterhin gesperrt. Die B90 Rudolstadt-Stadt-Ilm ist zwischen Abzweig Nahwinden und Geilsdorf nach einem Unfall gesperrt. Das waren die Meldungen. Weiterhin gute Fahrt durch diesen Abend.
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2: Von MDR Sachsen aus Dresden, ich bin Frank-Michael Bauer und hier ist Baltimora mit seinem Tarzan-Boy.

Gilbert O'Sullivan, Get Down mit ihm hier bei uns gehört, mit Gilbert O'Sullivan im ARD-Abend. Und jetzt gibt's eine tolle Ballade, Endless Love, Diana Ross zusammen mit Lionel Richie. Und die ist im Jahre 1981 veröffentlicht worden und ist weit vorne in den Charts weltweit gelandet. Und beide, Lionel Richie als auch Diana Ross, sind derzeit auf Tour. Diana ist zum Beispiel am 21. August solo in den Atlantic City zu erleben und Lionel Richie, der ist im September unter anderem in Chicago und Anfang Oktober in weiteren Städten, unter anderem in Columbus. Und hier sind die beiden bei uns im ARD-Abend am Tag der Entspannung.

Don't Answer Me aus dem Jahre 1984. Alan Parsons Project hier bei uns im ARD-Abend. Jede Ferienzeit geht mal zu Ende, ja. Und für manche Bundesländer fängt ja am Montag wieder der Schulalltag an. Und heute haben wir auch gefragt an diesem Tag der Entspannung, wie war das bei Ihnen mit der Schultüte, mit der Zuckertüte? Und da hat uns Petra auch geschrieben aus Annaberg, ja, mein Schulanfang war 1965. Ich habe noch ein Bild aus der Zeit, das hüte ich wie meinen Augapfel. Und ich mit Zuckertüte und mit den weißen Kniestrümpfen. Ja, sowas hat man damals getragen. Und wir hatten in Annaberg ein Geschäft. Dort gab man die leere Zuckertüte ab und holte sie gefüllt wieder ab. Aber es musste auch gespart werden für den Schulanfang. Und damals gab es ja eben auch noch nicht so viel. Das hat sich dann von Zeit zu Zeit immer weiter geändert. Gefeiert wurde zu Hause erstmal bescheiden. Meine Söhne dann wurden 86 und 1993 eingeschult. Da war dann die Feier schon größer. Und unsere Enkelin, die hat dann 2015 ihren Schulstart in Baden-Württemberg gehabt. Und dort an einem ganz normalen Werktag. Das ist ja noch ein Unterschied. In der DDR wurde damals immer ein richtig großes Fest ausgerichtet. Und in der alten Bundesrepublik war das ein bisschen anders. Ich habe extra mal meine Cousine in Nordrhein-Westfalen angerufen, die wohnt in Dienstlaken. Bei ihr war das tatsächlich so, wurde ganz klein nur gefeiert in Familie. Sie bekam eine kleine Schultüte und da war eine Tafel Schokolade und ein Teddybär drin. Und das war es dann auch schon. Und eine große Fete, nur ganz klein, in Familie wurde gefeiert. So unterschiedlich war das dann auch. Jetzt bei uns gibt es Musik zu einem besonderen Ereignis. Das war damals an einem 5. August ging es los, 1969, vom 15. bis 18. August. Da hat eine halbe Million junger Menschen etwa 150 Kilometer von New York City entfernt das Woodstock Festival gefeiert. Und es gilt ja als Höhepunkt der Hippie-Zeit und da erlebte auch er seinen Durchbruch beim Woodstock Festival. Damals Joe Cocker, hier ist er mit seinem Beatles-Cover With a Little Help from My Friends.

0: Max ist 16 und fährt viel Zug. Auch vergangenes Jahr ist er wieder oft mit der Eisenbahn unterwegs gewesen.
1: Also so 13.000 Kilometer und 178 Stunden sind da schon drin.

Treptow. Zwischen Gradestraße und Britza ist die Autobahn gesperrt. Dort ist Öl ausgelaufen, also bitte Vorsicht zwischen Gradestraße und Britza. Dann die B90 Rudolstadt-Stadt-Ilm. Die ist zwischen Abzweig Nahwinden und Geilsdorf nach einem Unfall gesperrt. Soweit die Meldungen. Weiterhin gute Fahrt durch den Abend und kommen Sie gut an Ihr Ziel.

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Sheryl Crow im ARD abends. Können Sie sich noch an Ihre Schultüte, an Ihre Zuckertüte erinnern? Monika aus Arnsberg in Nordrhein-Westfalen hat sich gemeldet. Ja, sie kann. Sie bekam von ihrem Mann eine Schultüte geschenkt zum ersten Tag als Lehrerin. Und sie schreibt uns, ich hatte ja zu meiner Einschulung nach dem entsetzlichen Krieg keine bekommen, weil es nur wenig zu essen gab. Aber ich erzählte das irgendwann während meiner Studienzeit meinem zukünftigen Mann. Und der hatte mich darum mit dieser hübschen Überraschung erfreut. In der Tüte steckte umgedreht auch eine Flasche mit einem leckeren Wein und den haben wir dann zusammen getrunken und auf eine schöne Berufszeit angestoßen. Danke für diese Erinnerung, Monika aus Arnsberg. Und Reinhild hat uns geschrieben, aus Freiberg in Sachsen, 1958 ist sie in die Schule gekommen und die Hälfte meiner Zuckertüte war mit Erdnüssen gefüllt, aber auch eine Tafel Schokolade war in der Schultüte und sie kann sich noch an Schaumzuckerfiguren erinnern und obenauf eingewickelt, natürlich schreibt sie eine Quarkbämme, wie man in Sachsen sagt, also übersetzt Quarkstulle oder Schnitte. Die musste zuerst gegessen werden und sollte Kraft für die Schulzeit geben. Und diese Tradition habe ich bei meinen Kindern fortgesetzt und auch meine Enkelkinder haben eine Quarkschnitte in der Zuckertüte vorgefunden. Vielen, vielen Dank für Ihre Erinnerungen. Na, dann wünschen wir allen, die bald in die Schule kommen, alles Gute und eine tolle Schulzeit. Hier ist der ARD-Abend jetzt zum Tag der Entspannung mit was Entspannenden. Hier ist das Electric Light Orchestra und Telefonline.

Hier ist der AD-Abend. Gleich Feierabend für diesen AD-Abend aus Dresden. Machen Sie es gut. Ich bin Frank-Michael Bauer. Eine entspannte Nacht und die müssen Sie nicht allein verbringen. Nein, Sie haben Markus Poschlott in Erfurt von MDR Thüringen an Ihrer Seite mit der ARD-Hitnacht. Und was haben wir hier noch? Es war am 15. August 1991, vor genau 35 Jahren. Damals sind die Fans von Paul Simon voll auf ihre Kosten gekommen bei einem Gratiskonzert. Paul gibt dieses Konzert im New Yorker Central Park vor geschätzten 600.000 Zuschauerinnen und Zuschauern. Manche haben auch gesagt, es waren 750.000. Und da hat er auch diesen Titel zum Besten gegeben aus seinem Erfolgsalbum Graceland. 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
1: Um 23 Uhr mit Kevin Bieler. Nach der Evakuierung einer Ortschaft im Waldbrandgebiet in der Eifel können die etwa 1.800 betroffenen Bewohner wieder in ihre Häuser zurückkehren. Die Lage rund um den Ortsteil Gai in Hürtgenwald habe sich so weit entspannt, dass die Menschen heimkehren könnten, heißt es auf der Website des Kreises Düren. Wegen des großen Waldbrandes im belgischen Naturschutzgebiet Hohes Venn bereitet sich dagegen die Stadt Monschau auf mögliche Evakuierungen vor. Die Einwohner mehrerer Ortsteile seien aufgerufen worden, sich auf eine mögliche Räumung vorzubereiten. Nachdem es im Internet erneut Aufrufe zu einem Massenansturm auf die spanische Exklave Ceuta gab, haben Spanien und Marokko ihre Sicherheitsvorkehrungen vor Ort deutlich erhöht. Die verstärkte Präsenz von Polizei und Militär hat sich offenbar ausgezahlt. Aus Madrid Christian Sachsinger.
2: Mehrere hundert Migranten haben versucht, den Grenzzaun von der marokkanischen Seite her zu überwinden. Die dort positionierten Sicherheitskräfte griffen laut der Nachrichtenagentur EFE daraufhin gut 100 Personen auf. Andere Quellen sprechen von rund 250 Festgesetzten. Viele der Festgenommenen hatten den Angaben zufolge Werkzeuge bei sich, um damit den Grenzzaun besser überwinden zu können. Sie wurden der Zeitung El País zufolge von marokkanischen Einsatzkräften einige hundert Kilometer von Ceuta weg ins Landesinnere gebracht.
1: Der deutsche Schwimmer Johannes Liebmann hat bei der Europameisterschaft in Paris den Titel über 1500 Meter Freistil gewonnen. Dabei stellte er einen neuen Weltrekord auf. Aus der Sportredaktion Moritz Knorr.
3: Es war ein Fabelrennen des in Eckernförde geborenen und in Elmshorn aufgewachsenen Liebmann. Als erster Schwimmer überhaupt blieb er über die 1500 Meter unter 14 Minuten und 30 Sekunden. Liebmann bestimmte von Beginn an das Tempo und schlug schlussendlich nach 14:26:79 an. Damit unterbot der 19-Jährige den bisherigen Weltrekord des US-amerikanischen Olympiasiegers Bobby Fink um fast 4 Sekunden. Nach Gold über 800 Meter Freistil ist es für Liebmann bereits der zweite Titel bei dieser EM.
1: Bei der Leichtathletik-EM in Birmingham hat Julian Weber zum zweiten Mal nach 2022 EM-Gold im Speerwurf gewonnen. Er setzte sich mit 90,4 Meter durch. Silber ging an Nick Thum und damit ebenfalls an das deutsche Team. Und im Abendspiel in der zweiten Fußball-Bundesliga haben sich Kaiserslautern und Karlsruhe 0:0 getrennt. Das waren die Nachrichten. Das Wetter in Deutschland: in der Nacht von Südvorpommern bis nach Baden Schauer und Gewitter, sonst häufig trocken, minimal 21 bis 10 Grad. Morgen im Südosten und Süden mehr Wolken als Sonne und gebietsweise Schauer und Gewitter. Im Nordwesten nur vereinzelt Schauer, sonst meist trocken, maximal 20 bis 33 Grad. Am Montag unbeständig mit Schauern, im Südosten Gewitter 18 bis 28 Grad, am Dienstag im Verlauf von Westen her Regen bei 18 bis 32 Grad. Ist 23.03 Uhr.
4: Und das ist der Verkehrsservice in der ARD-Hitnacht. Achtung, Falschfahrer auf der A73, Nürnberg feucht. Zwischen Wendelstein und Feucht kommt Ihnen ein Falschfahrer entgegen. Bitte fahren Sie äußerst rechts und überholen Sie nicht. A73, Nürnberg feucht, zwischen Wendelstein und Feucht, ein Falschfahrer. Bitte Obacht in beiden Richtungen. Dann schauen wir auf die amtliche Gefahreninformation wegen aktueller Waldbrände in Rheinland-Pfalz, Nordrhein-Westfalen und im Saarland. Sowie auch in Belgien kann es zu Rauch- und Brandgeruch kommen, es besteht aber keine Gefahr. Bitte den Notruf nur bei einem konkret erkennbaren Brand, einer akuten Gefahr oder einem medizinischen Notfall rufen. Wir schauen weiter auf die Straßen. Die A1 Lübeck-Fehmarn ist zwischen Neustadt-Pelzerhaken und Lehnsahn in beiden Richtungen wegen eines Polizeieinsatzes gesperrt. Die A1 Dortmund Richtung Köln zwischen Schwerte und Westhofener Kreuz 2 Kilometer Stau. Die A4 Erfurt Richtung Chemnitz zwischen Erfurt West und Erfurt Ost nach einem Unfall Vollsperrung. A8 Salzburg Richtung München zwischen Holzkirchen und dem Kreuz München Süd stockender Verkehr. A57 Köln Richtung Krefeld zwischen dem Kreuz Meerbusch und Krefeld Zentrum wegen Bauarbeiten noch bis Montag früh gesperrt. A61 Mönchengladbach-Venlo zwischen dem Kreuz Mönchengladbach und Mackenstein Brückenarbeiten bis Dienstag früh die Vollsperrung. Und die A448 Bochum-West Richtung Dortmund-Witten zwischen dem Dreieck Bochum-West und Bochum-Süd wegen Bauarbeiten bis Montag früh gesperrt. Ich wünsche eine gute Fahrt.
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4: mit Markus Poschlott am Mikrofon. Und beste Grüße hier aus Erfurt gehen ins ganze Land. Jetzt mit Bonnie Tyler. Hier ist Lost in France.

Das ist die ARD-Hitnacht um 23.12 Uhr mit Marius Müller-Westernhagen und im Blick auf die A73 feucht Richtung Nürnberg. Kein Falschfahrer mehr zwischen Feucht und Langwasser. Da haben Sie wieder freie Fahrt. Dann gibt's jetzt die heimliche Hymne von den Hooters. Vor allem für die Deutschen, denn Johnny B., dieser große Klassiker, ist tatsächlich vor allem in Deutschland ein großer Hit geworden. In deren amerikanischer Heimat gar nicht so. Aber gut, umso mehr freuen wir uns darüber. Ist ja auch einer der großen Klassiker. Die Hooters mit Johnny B. in der AR.

Die Pet Shop Boys sind das. Always on my mind, das ist die ARD-Hitnacht. Auch heute haben wir natürlich wieder ein offenes Auge, ein offenes Ohr für Sie. Sind natürlich auch wieder erreichbar, wenn Sie uns was schreiben wollen, was Sie in dieser Nacht gerade beschäftigt. ard-hitnacht@mdr.de, das ist unsere E-Mail-Adresse. Oder Sie klingeln kostenfrei durch, das geht natürlich auch. Sprechen wir uns was auf dem AB, das auf dieser Nummer 0800 80 80 110, kostenfrei natürlich. So. Jetzt gibt's hier Musik von den Eagles aus dem Jahr 75. Hier ist Lion Eyes. Hallo zusammen.

0: Mit Diana Ross ist es gleich 11:30. Und wir gucken auf die Straßen. Only Pickets machen wir später. Jetzt gucken wir erstmal hier auf die Straßen. Melden die Entwarnung in der ARD-Hitnacht von der A73 Feucht Richtung Nürnberg. Kein Falschfahrer mehr zwischen Feucht und Langwasser. Dann die amtliche Gefahreninformation wegen aktueller Waldbrände in Rheinland-Pfalz, Nordrhein-Westfalen, im Saarland und auch in Belgien kann es zu Rauch- und Brandgeruch kommen. Da besteht aber keine Gefahr. Bitte den Notruf deswegen nicht wählen, sondern nur bei einem konkret erkennbaren Brand, einer akuten Gefahr oder einem medizinischen Notfall. Die A1 Lübeck-Fehmarn ist zwischen Neustadt, Pelzerhaken und Lehnsahn wegen eines Polizeieinsatzes beidseitig gesperrt. Die A4 Erfurt Richtung Chemnitz zwischen Erfurt West und Erfurt Ost nach einem Unfall gesperrt. A5 Karlsruhe Richtung Frankfurt zwischen Karlsruhe, Durlach und Bruchsal 2 Kilometer Stau in der Baustelle. A57 Köln Richtung Krefeld zwischen dem Kreuz Meerbusch und Krefeld Zentrum wegen Bauarbeiten bis Montag früh gesperrt. Und die A73 Nürnberg Richtung Bamberg zwischen Hirscheid und Bamberg Süd nach einem Unfall gesperrt. Umleitung führt sie über die U57. Ich wünsche eine gute Fahrt.
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0: Mit Markus Poschlott. Guten Abend aus Erfurt.

0: im Hürtgenwald in der Eifel ist nach wie vor noch nicht gelöscht, aber die Bewohner des Ortsteils Gai, die am Freitagmorgen sehr spontan ihre Häuser verlassen mussten, für die gab es jetzt doch eine gute Nachricht. Aus Hürtgenwald, Katja Stephan.
1: Der Kreis Düren hat in Absprache mit den Einsatzkräften entschieden, dass die Bewohner ab sofort in ihre Häuser zurückkehren dürfen. Es gibt allerdings eine Einschränkung. Menschen aus Krankenhäusern, Alten- und Pflegeheimen können erst am Sonntag zurückkehren. Für sie wird ein Transport organisiert. Am Freitagmorgen hatten die rund 2000 Bewohner ihre Häuser verlassen müssen, weil das Feuer die Ortschaft Gai bedrohte. In Düren hatte der Kreis eine Notunterkunft eingerichtet. Der Großteil der Menschen war allerdings bei Verwandten und Freunden untergekommen.
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0: ist Maggie Reilly mit Every Time We Touch. Das ist die ARD Hit nach 23.48 Uhr. Hallo zusammen, da sind wir wieder. Schön, dass wir gemeinsam diese Nacht heute miteinander verbringen. Und natürlich gerne auch mal die Frage wieder an Sie. Dafür sind wir ja auch erreichbar. Was beschäftigt Sie in dieser Nacht? Matthias ist hier der Erste.
1: Mich beschäftigt gerade, dass sich unsere schönen Wälder langsam auflösen. Jetzt werden sie nicht mehr abgeholzt. Jetzt brennt das hier alles. Und wir brauchen ja auch Luft zum Leben und Wasser und Diesel und Benzin, das ist eine ganz andere Geschichte. Aber man muss auch mal herkommen, wo das Leben herkommt. Ja, die Bäume säubern unsere Luft und mich beschäftigt dich ganz schön. Sowas, dass die ganzen Wälder jetzt brennen und überall brennt das in der Eifel und in Aachen. Überall brennen unsere schönen Bäume. Das ist alles, wir machen uns irgendwie selber kaputt. Das beschäftigt mich schon ganz schön.
0: Dankeschön für dieses Statement. Ja. Wird vielen Grad so gehen, bin ich mir ziemlich sicher. Ja. Wie ist es bei Ihnen? Was beschäftigt Sie in dieser Nacht? 0800 80 80 110. Ja. Können natürlich auch andere Gedanken sein. Ne? Vielleicht hat da jemand Geburtstag und Sie wollen Ständchen singen. Bitteschön.

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1: Um 0 Uhr mit Milat Kupay. Die Waldbrandsituation im Hürtgenwald in Nordrhein-Westfalen hat sich etwas entspannt. 2000 Menschen aus der Ortschaft Gai konnten am Abend in ihre Häuser zurückkehren. Immer kritischer ist die Lage dagegen im Hohenfenn in Belgien. Das Feuer droht, auf die andere Seite der Grenze nach Nordrhein-Westfalen überzugreifen. Bewohner in Monschau wurden aufgefordert, sich auf eine mögliche Evakuierung vorzubereiten. Aus der Nachrichtenredaktion Rainer Glitz.
2: Anwohner sollten bei Verwandten oder Freunden unterkommen. Die Einrichtung von Notunterkünften werde vorbereitet, hieß es. Doch allerdings sprechen die Behörden von vorbeugenden Maßnahmen. Auf belgischer Seite seien die Ortschaften Küchelscheid und Leikaul bereits evakuiert worden. Der in Belgien wütende Waldbrand hat mittlerweile etwa eine Fläche von 2000 Hektar erfasst. Zum Vergleich, im Hürtgenwald brannten bis zu 300 Hektar Wald.
1: Auf der US-Inselgruppe Hawaii sorgen erste Ausläufer eines Tropensturms für Überschwemmungen, Stromausfälle und Straßensperren. Der Sturm ist mittlerweile zu einem Hurricane hochgestuft worden. Das Zentrum dürfte im Laufe des Tages die Inselgruppe erreichen. Aber schon jetzt stürzten Bäume und Stromleitungen um und es gab Erdrutsche. Tausende Menschen auf Hawaii haben keinen Strom. Viele Flüge wurden gestrichen. Bei der Leichtathletik-EM in Birmingham hat es heute Abend 3 Medaillen für das deutsche Team gegeben. Die Speerwerfer sorgten sogar für einen Doppelsieg. Aus Birmingham, Jens-Jörg Rieck.
3: Das Beste kommt zum Schluss. Im letzten Versuch hat Speerwerfer Julian Weber noch einmal alles rausgehauen. Sensationelle 90,40 Meter. Damit verdrängte Weber Teamkollegen Nick Thumm auf Rang 2 und krönte sich zum zweiten Mal zum Europameister. Für Thumm ist EM Silber der größte Erfolg seiner noch jungen Karriere. Spektakel bot auch die deutsche 4x100 Meter Staffel. Auch ohne Owen Anser, den Europameister über die 200 Meter, sprintete das DLV-Quartett zu Silber. Den Sieg sicherten sich die favorisierten Briten. Bronze holte Belgien.
1: Und bei der Schwimm-EM in Paris hat Johannes Liebmann sein zweites Gold geholt und das in Weltrekordzeit. Er siegte über 1500 Meter Freistil. Und in der zweiten Fußball-

0: Fußball-Bundesliga sind im Abendspiel zwischen Kaiserslautern und Karlsruhe keine Tore gefallen. Das waren die Nachrichten. Und das Wetter in Deutschland. Heute Nacht mal mehr, mal weniger Wolken und vor allem im Nordosten und im Süden einzelne Schauer. 21 bis 15 Grad. Tagsüber Sonne, Wolken und vor allem im Süden Schauer und Gewitter. 21 bis 24 Grad im Norden und Osten. Sonst 26 bis 32 Grad. Am Montag wechselhaft mit Schauern. Im Süden wieder Gewitter. 21 bis 25 und am Dienstag Wolken bis 27 Grad. Und die Zeit, es ist 0 Uhr 3.
1: Und das ist der Verkehrsservice in der ARD-Hitnacht. Zunächst eine amtliche Gefahreninformation wegen akuter Waldbrände in Rheinland-Pfalz, Nordrhein-Westfalen, im Saarland und Belgien. Kann es zu Rauch- und Brandgeruch kommen, es besteht aber keine Gefahr. Bitte wählen Sie den Notruf nur bei einem konkret erkennbaren Brand, einer akuten Gefahr oder einem medizinischen Notfall. Die A1 Lübeck-Fehmarn zwischen Neustadt-Pelzerhaken und Lehnsahn in beiden Richtungen wegen eines Polizeieinsatzes gesperrt. A4 Erfurt Richtung Chemnitz zwischen Erfurt-West und Erfurt-Ost Vollsperrung nach Unfall. A5 Karlsruhe Richtung Frankfurt zwischen Karlsruhe-Durlach und Bruchsal 2 Kilometer Stau im Baustellenbereich. A57 Köln Richtung Krefeld zwischen dem Kreuz Meerbusch und Krefeld-Zentrum wegen Bauarbeiten bis Montag früh gesperrt. A61 Mönchengladbach-Venlo zwischen dem Kreuz Mönchengladbach und Mackenstein in beiden Richtungen wegen Brückenarbeiten bis Dienstagmorgen gesperrt. Und die A448 Bochum-West Richtung Dortmund-Witten ist zwischen dem Dreieck Bochum-West und Bochum-Süd wegen Bauarbeiten bis Montag früh gesperrt. Gute Fahrt!
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1: Mit Markus Poschlott aus Erfurt und wir starten in diesen Sonntag, in diesen 16. August mit den Stones und Start Me Up.

Gabrielle ist das mit Dreams in der ARD-Hitnacht. Ich freue mich, dass die ganze ARD-Hitnacht-Familie wieder am Radio ist. Von der A1 im Norden bis zur A9 im Süden, von Alt-Duvenstedt in Schleswig-Holstein bis auf die Reichenau hören wieder alle zu. Das freut mich sehr. Herzlich willkommen, ARD-Hitnacht. Jetzt machen wir schon ein kleines Jubiläum hier. Wir spielen die Band, die es seit 50 Jahren gibt. Das Jubiläum wurde auch in diesem Jahr und wird auch noch weiter in diesem Jubiläum live gefeiert. Denn Smokey befinden sich auf Jubiläumstour, haben schon ein paar Konzerte gespielt und im Oktober stehen die nächsten an. Am 9. Oktober in Duisburg. Am 10. Oktober in Erfurt hier, das ist aber schon ausverkauft. Und dann am 12. Oktober im Gewandhaus in Leipzig. Smokey mit den größten Hits und einen davon hören wir jetzt aus dem Jahr 1975. Diese Nummer gehört zu den früheren internationalen.

0: 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Hier sind Smokey.
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0: Das ist Bob Marley, Buffalo Soldier. 0:23 Uhr ist es. Sie hören die ARD-Hitnacht. Auf diese Nachricht, die jetzt kommt, hätte ich gerne verzichtet. Aber soeben erreicht uns diese Gefahrenmeldung der Leitstelle Aachen. Aufgrund einer weiteren Ausbreitung des Waldbrandes in Belgien lässt sich ein Übergreifen auf Teile von Monschau nicht vollständig ausschließen. Aus diesem Grunde wird den Einwohnenden der Ortsteile Kalter Herberg und Mützenich empfohlen, sich auf eine mögliche Evakuierung vorzubereiten. Informieren Sie sich dazu auf der Internetseite monschau.de. Meiden Sie das betroffene Gebiet, achten Sie auf Durchsagen von Feuerwehr und Polizei und informieren Sie Ihren Nachbarn. Auch wenn Sie das jetzt hören und Bekannte haben, die in Monschau leben und dort in den Ortsteilen Kalter Herberg und Mützenich, rufen Sie die an, klingeln Sie die ruhig aus dem Bett. Ich glaube, in dem Falle kann man das durchaus machen und sagen Sie ihnen, was da Sache ist. Die Menschen, die dort leben, sollen auf die Durchsagen von Feuerwehr und Polizei achten, das hatte ich schon gesagt, und eben ihr Notgepäck parat halten und sich vorbereiten. Wir behalten die Lage hier in dieser Sendung natürlich auch im Blick und informieren Sie so schnell wie möglich.
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0: Das ist Melanie mit Ruby Tuesday. Und damit ist es gleich 12:30. Wir schauen auf die Straßen. Das ist der Verkehrsservice in der ARD Hit nach. Zunächst einmal mit der amtlichen Gefahreninformation wegen akuter Waldbrände in Rheinland-Pfalz, Nordrhein-Westfalen, im Saarland und in Belgien kann es zu Rauch- und Brandgeruch kommen. Aber aktuell besteht dort keine akute Gefahr. Aber in Monschau, wir haben es gerade schon gesagt, in den Ortsteilen Kalter Herberg und Mützenich sollten sich die Anwohner auf eine mögliche Evakuierung vorbereiten. Bitte den Notruf nur bei einem konkret erkennbaren Brand, einer akuten Gefahr oder, na klar, einem medizinischen Notfall anrufen, aber bitte nicht die 112 wählen, um sich da jetzt neue Informationen zu holen. Lassen Sie bitte das Radio an, achten Sie auf die Durchsagen, die vor Ort von Feuerwehr und Polizei kommen. Dankeschön. Die A1 Lübeck-Fehmarn ist zwischen Neustadt-Pelzerhaken und Lehnsahn in beiden Richtungen wegen eines Polizeieinsatzes gesperrt. A4 Erfurt Richtung Chemnitz zwischen Erfurt West und Erfurt Ost Vollsperrung nach Unfall. A7 A215 Hamburg Richtung Kiel zwischen Neumünster Nord und Blumenthal ein brennendes Fahrzeug, deswegen die Vollsperrung. Hier bittet die Polizei noch, bitte das Fahrzeug nicht zu verlassen. A57 Köln Richtung Krefeld zwischen dem Kreuz Meerbusch und Krefeld Zentrum wegen Bauarbeiten bis Montag früh gesperrt. A61 Mönchengladbach-Venlo zwischen dem Kreuz Mönchengladbach und Mackenstein in beiden Richtungen wegen Brückenarbeiten bis Dienstag 5 Uhr gesperrt. Ich wünsche eine gute Fahrt.
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0: Mit Markus Poschlott. Beste Grüße aus Erfurt und beste Grüße auch aus dem Chiemgau. Claudia und Tom aus Obing haben uns geschrieben, sitzen schön gemütlich vor der Feuerschale, Weißbier dabei und die Musik der ARD-Hitnacht. So kann es doch gut gehen. Viele Grüße an die Feuerschale und auch wo immer Sie uns überall hören.

Mike and the Mechanics, Another Cup of Coffee, 0.39 Uhr. Das ist hier die ARD-Hitnacht. Und Grüße gehen nach Kopenhagen, da werden wir auch gerade gehört. Und zwar Mario. Mario hat uns geschrieben. Er ist in Kopenhagen und jetzt Achtung, er ist seit 10 Uhr unterwegs auf einem Mammutmarsch. 100 Kilometer am Stück. Er schreibt, die Mail ist jetzt eine gute Stunde her. Er ist bei Kilometer 65. Jetzt wird er wahrscheinlich schon bei Kilometer 70 sein oder so. Und er hört dabei die ARD-Hitnacht. Er grüßt alle anderen Wanderer und die liebe Mama, die zu Hause am Handy die Strecke verfolgt, das irgendwie tracken kann. Großartig. Dann wünschen wir toi toi toi für die restlichen gut 30 Kilometer, auf dass alles gut geht. Und vielleicht haben wir auch noch einen Song, der dazu ein bisschen passt, der nach vorne geht. Aber ja. Dann jetzt einmal im Takt von Falco. Die nächsten 3 Minuten und 19 Sekunden. Rock mir Amadeus, rock es Mario.

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Das ist die ARD-Hitnacht mit Amy MacDonald und wir grüßen mal recht herzlich alle, die beim Konzert in Lingen gewesen sind und jetzt auch schon wieder zu Hause sind oder sich auf den Weg machen. Gute Heimreise und auf dass es ein schöner Abend gewesen ist mit Amy MacDonald.

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1: Um 1 Uhr mit Milat Kupay. Die Waldbrandsituation im Hohen Venn in Belgien hat sich deutlich zugespitzt. Die Flammen haben sich in den letzten Stunden weiter ausgebreitet und drohen auch Gebiete in Nordrhein-Westfalen zu erfassen. Bewohner der Stadt Monschau wurden aufgefordert, sich auf eine mögliche Evakuierung vorzubereiten. Aus der Nachrichtenredaktion Rainer Glitz.
2: Anwohner sollten bei Verwandten oder Freunden unterkommen. Die Einrichtung von Notunterkünften werde vorbereitet, hieß es. Doch allerdings sprechen die Behörden von vorbeugenden Maßnahmen. Auf belgischer Seite seien die Ortschaften Küchelscheid und Leikaul bereits evakuiert worden. Der in Belgien wütende Waldbrand hat mittlerweile etwa eine Fläche von 2000 Hektar erfasst. Zum Vergleich, im Hürtgenwald brannten bis zu 300 Hektar Wald.
1: In Brandenburg ist am Abend der neue Bahnhof in der Nähe des Tesla-Werks in Betrieb gegangen. Regionalzüge zwischen Berlin und Frankfurt-Oder fahren jetzt über die Station Fangschleuse. Sie liegt nördlich des Autowerks in Grünheide im Kreis Oder-Spree. Der Bahnhof verbessert die Anbindung für viele Mitarbeiter, die auf der Strecke Berlin-Frankfurt pendeln. Der Bau hat 16 Monate gedauert und ermöglicht auch, dass künftig längere Züge zum Einsatz kommen können. Bei der Schwimm-EM in Paris hat Johannes Liebmann Gold über 1500 Meter Freistil gewonnen. Dabei stellte er einen neuen Weltrekord auf. Aus der Sportredaktion Moritz Knorr.
3: Es war ein Fabelrennen des in Eckernförde geborenen und in Elmshorn aufgewachsenen Liebmann. Als erster Schwimmer überhaupt blieb er über die 1500 Meter unter 14 Minuten und 30 Sekunden. Liebmann bestimmte von Beginn an das Tempo und schlug schlussendlich nach 14:26:79 an. Damit unterbot der 19-Jährige den bisherigen Weltrekord des US-amerikanischen Olympiasiegers Bobby Fink um fast 4 Sekunden. Nach Gold über 800 Meter Freistil ist es für Liebmann bereits der zweite Titel bei dieser EM.
1: Und bei der Leichtathletik-EM in Birmingham hat Speerwerfer Julian Weber Gold geholt. Er warf seinen Speer im letzten Versuch 90,40 Meter weit. Auch Silber ging an das deutsche Team. Nick Tum wurde Zweiter. Außerdem gab es am Abend Silber für die deutsche 4x100 Meter Staffel der Männer. Das waren die Nachrichten. Das Wetter in Deutschland. Heute Nacht mal mehr, mal weniger Wolken und vor allem im Nordosten und im Süden einzelne Schauer, 21 bis 15 Grad. Tagsüber Sonne, Wolken und vor allem im Süden Schauer und Gewitter, 21 bis 24 Grad im Norden und Osten, sonst 26 bis 32 Grad. Am Montag wechselhaft mit Schauern, im Süden wieder Gewitter, 21 bis 25 Grad. Und am Dienstag Wolken, vor allem im Norden Regen, im Süden recht sonnig. Die Temperaturen 8 bis 27 Grad. Es ist 1.03 Uhr.
4: Und das ist der Verkehrsservice in der ARD-Hitnacht. Zunächst die amtliche Gefahreninformation. Wegen akuter Waldbrände in Rheinland-Pfalz, Nordrhein-Westfalen, im Saarland und Belgien kann es zu Rauch- und Brandgeruch kommen, aber da besteht noch keine akute Gefahr. In Monschau, in den Ortsteilen Kalter Herberg und Mützenich, sollten sich die Anwohner jedoch bereits auf eine mögliche Evakuierung vorbereiten. Bitte hier nur den Notruf wählen bei einem konkreten erkennbaren Brand, einer akuten Gefahr oder einem medizinischen Notfall. Bitte nicht, um dort weitere Informationen einzuholen. Das machen Sie bitte über die Webseite monschau.de. Die weiteren Meldungen: A1 Lübeck-Fehmarn zwischen Neustadt-Pelzerhaken und Lenzahn in beiden Richtungen wegen eines Polizeieinsatzes gesperrt. A57 Köln Richtung Krefeld zwischen dem Kreuz Meerbusch und Krefeld Zentrum wegen Bauarbeiten bis Montag früh gesperrt. A61 Mönchengladbach-Venlo zwischen dem Kreuz Mönchengladbach und Markenstein beidseitig wegen Brückenarbeiten bis Dienstag gesperrt. Und die A448 Bochum-West Richtung Dortmund-Witten zwischen dem Dreieck Bochum-West und Bochum-Süd wegen Bauarbeiten bis Montag früh gesperrt. Ich wünsche eine gute Fahrt.
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4: Mit Markus Poschlott und besten Grüßen aus Erfurt.

0: Das sind Earth and Fire mit Weekend. Hey, Schnapszahl, 1.11 Uhr. Das ist sie, die ARD-Hitnacht. Heute, ja, mit dem, was sie auch in dieser Nacht wieder beschäftigt. Viele Grüße gehen raus.
1: Ja, hallo, hier sind Bettina und Jens. Wir kommen gerade zurück und sind gerade auf der Autobahn. Wir waren in Osnabrück im Schlossgarten und unsere Gedanken hängen gerade noch an dem Konzert, das wir gerade genießen durften.
0: Ja.
1: Roy Bianco und den Abruzzati Boys. Ganz liebe Grüße. Bleibt gesund und munter. Tschüss.
0: Ach, Roy Bianco, da fällt mir ja was zu ein. Viele Grüße an alle. Gerade auch bei diesem Konzert gewesen sind. Auch da wünschen wir natürlich einen guten Heimweg.
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0: Hab dich gefunden. Einfach einer der schönsten Ohrwürmer, oder? Wir kommen gleich zu Juli mit Geile Zeit. Vorher noch Billy Idol.

Die ARD-Hitnacht wird heute auch wahrscheinlich noch in einem Bus gehört, der gerade in Bayern unterwegs ist. Hier kommt nämlich eine Mail von Nico rein, der uns geschrieben hat, dass er gerade auf dem Heimweg ist mit dem Bus vom Wie spricht man das richtig aus, ohne sich zu blamieren? Eigentlich schon zu spät. Gäubodenvolksfest in Straubing. Ich hoffe, es ist richtig. Auf der A93 Richtung Waldsassen. Ich wünsche eine gute Fahrt. Und wenn Sie sie auch schreiben wollen, ja, ard-hitnacht@mdr.de. Das ist unsere E-Mail-Adresse. So, schnell wieder Musik. Da kann nichts schief laufen. David McWilliams.

0: Und mit den letzten Takten von Roxette ist es gleich 13:30. Das ist der Verkehrsservice in der ARD-Hitnacht. Zunächst die amtliche Gefahreninformation wegen aktueller Waldbrände in Rheinland-Pfalz, Nordrhein-Westfalen, im Saarland und in Belgien. Kann es zu Rauch- und Brandgeruch kommen, es besteht jedoch keine akute Gefahr. In Monschau, in den Ortsteilen Kalter Herberg und Mützenich sollten sich die Anwohner jedoch bereits auf eine mögliche Evakuierung vorbereiten. Bitte hier nur den Notruf wählen bei einem konkreten erkennbaren Brand, einer akuten Gefahr oder einem medizinischen Notfall. Bitte nicht, um dort Infos abzufragen. Danke. Die A1 Lübeck-Fehmarn zwischen Neustadt-Pelzerhaken und Lehnsahn wegen eines Polizeieinsatzes noch immer gesperrt. Die A57 Köln Richtung Krefeld zwischen dem Kreuz Meerbusch und Krefeld-Zentrum, da laufen noch die Bauarbeiten bis Montag früh. Ich wünsche eine gute Fahrt durch diese Nacht.
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0: Und Sandra sagt, Heaven can wait. Viele Grüße kommen aus Erfurt und gehen ins ganze Land. Hier ist die ARD-Hitnacht. Ich bin Markus Poschlott. Hallo zusammen.

Es ist 1.37 Uhr. Hier ist der Verkehrsservice in der ARD-Hitnacht. Achtung, Falschfahrer auf der A4, Kirchheimer Dreieck Erfurt zwischen Wommen und Herleshausen kommt Ihnen ein Falschfahrer entgegen. Bitte fahren Sie äußerst rechts und überholen Sie nicht. Nochmal Obacht auf der A4, Kirchheimer Dreieck Erfurt zwischen Wommen und Herleshausen, ein Falschfahrer. Obacht bitte.

äußerster Vorsicht weiterhin auf der A4. Falschfahrer Kirchheimer Dreieck, Erfurt zwischen Wommen und Herleshausen. Da kommt Ihnen der Falschfahrer entgegen. Bitte äußerste Vorsicht. So. Die ARD-Hitnacht, 1.38 Uhr, heute mit Ihren Gedanken

0: zu dieser Nacht. Es dreht sich unheimlich viel um das eine Thema und das nennt sich Waldbrand.
1: Hallo in die Nacht, hier ist Roswitha aus dem Vorort Hürtgenwald-Düren. Ich habe gestern den Rauch zu Genüge gesehen. Es hört nicht auf. Hoffentlich regnet es bald ohne Ende. Wiederhören.
0: Jawohl, danke schön. Diesen Wünschen können wir uns, glaube ich, anschließen für die nächste Woche. Gibt es da jetzt ja durchaus Tendenzen, dass wir sagen, da kommt auch mal ein bisschen Regen runter. Hoffen wir auch, dass es an den richtigen Stellen ist. Und zur aktuellen Gefahreninformation informieren wir hier ja auch halbstündig bei uns im Programm. Momentan betrifft es den Ort Monschau in den Ortsteilen Kalter Herberg und Mützenich. Da sollen sich die Anwohner auf eine mögliche Evakuierung vorbereiten, also schon mal Tasche packen und auf die Ansagen von vor Ort achten. Das ist auch besonders wichtig. So. Und wir halten hier alle auf dem Laufenden, die es wollen, die ARD-Hitnacht, wie jeden Tag, immer zwischen 23 und 6 Uhr.
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0: Das ist die ARD-Hitnacht mit Ihren Anrufen auf der 0800 80 80 110.
1: Ich bin's mal, Claudia aus Maxi der Heidhof, der Oberpfalz. Ich wünsche euch heute einen schönen Tag. Ihr habt eine super Musik heute drauf. Ich grüße meinen Neffen Florian Lang, der heute Geburtstag hat.
0: Die Grüße gehen wir gerne weiter. Auch an alle, die heute Geburtstag haben. Happy Birthday an diesem 16. August. 1.51 Uhr ist es. So, was kommt jetzt? Die Pointer Sisters. I'm so excited. Und danach spiele ich uns Cool and the Gang. Das ist die ARD-Hitnacht.

1.56 Uhr ist es. Hier ist der Verkehrsservice in der ARD-Hitnacht. Achtung nochmal, der Falschfahrer auf der A4 Kirchheimer Dreieck Erfurt bewegt sich jetzt weiter zwischen Eise nach West und Herleshausen ist jetzt der Falschfahrer unterwegs. Bitte fahren Sie äußerst rechts, überholen Sie nicht auf der A4 Kirchheimer Dreieck Erfurt zwischen Eise nach West und Herleshausen. Ein Falschfahrer, bitte äußerste Vorsicht.

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1: Um 2 Uhr mit Milat Kupay. Die Waldbrandsituation im Hohen Venn in Belgien hat sich deutlich zugespitzt. Die Flammen haben sich in den letzten Stunden weiter ausgebreitet und drohen auch Gebiete in Nordrhein-Westfalen zu erfassen. Weitere Bewohner der Stadt Monschau wurden aufgefordert, sich auf eine mögliche Evakuierung vorzubereiten. Aus Monschau, Arndt Lorenz.
2: Das Lagezentrum der Städteregion Aachen ist in ständigem Austausch mit den Krisenstäben in Belgien. Dort mussten wegen des Brandes schon einige hundert Menschen ihre Wohnungen und Häuser verlassen. Vorsorglich warnt deshalb die Stadt Monschau etwa 4000 Einwohner mehrerer Ortsteile vor. Nach Behördenangaben lässt sich durch die Ausbreitung des Waldbrandes im Hohen Venn ein Übergreifen auf Teile von Monschau nicht vollständig ausschließen. Auch die Einrichtung von Notunterkünften ist geplant.
1: Zehntausende Menschen haben im Berliner Tiergarten die Technoparade Rave the Planet gefeiert. Die als Demonstration gemeldete Veranstaltung stand unter dem Motto Imagine Love. Es war das erste Großereignis nach dem mutmaßlich islamistischen Anschlag beim Christopher Street Day vor 3 Wochen. Die Polizei war mit rund 1500 Beamten im Einsatz. Die Parade begann mit einer Schweigeminute für die Opfer des Anschlags. Polizei und Feuerwehr sprachen von einem störungsarmen Verlauf. Laut einem Polizeisprecher gab es fast 40 vorübergehende Festnahmen. Bei der Leichtathletik-EM in Birmingham hat es heute Abend 3 Medaillen für das deutsche Team gegeben. Die Speerwerfer sorgten sogar für einen Doppelsieg. Aus Birmingham, Jens-Jörg Krieg.
3: Das Beste kommt zum Schluss. Im letzten Versuch hat Speerwerfer Julian Weber noch einmal alles rausgehauen. Sensationelle 90,40 Meter. Damit verdrängte Weber Teamkollegen Nick Thumm auf Rang 2 und krönte sich zum zweiten Mal zum Europameister. Für Thumm ist EM Silber der größte Erfolg seiner noch jungen Karriere. Spektakel bot auch die deutsche 4x100 Meter Staffel. Auch ohne Owen Ansa, den Europameister über die 200 Meter, sprintete das DLV-Quartett zu Silber. Den Sieg sicherten sich die favorisierten Briten. Bronze holte Belgien.
1: Und bei der Schwimm-EM in Paris hat Johannes Liebmann sein 2. Gold geholt und das in Weltrekordzeit. Er siegte über 1500 Meter Freistil. Und in der 2. Fußball-Bundesliga sind im Abendspiel zwischen Kaiserslautern und Karlsruhe keine Tore gefallen. Das waren die Nachrichten. Das Wetter in Deutschland, heute Nacht Wolken und vor allem im Nordosten und im Süden einzelne Schauer, 21 bis 15 Grad. Tagsüber Sonne, Wolken und vor allem im Süden Schauer und Gewitter, 21 bis 24 Grad, im Norden und Osten sonst bis 32 Grad. Und am Montag wechselhaft mit Schauern, im Süden wieder Gewitter, 21 bis 25 und am Dienstag Wolken bis 27 Grad. Es ist 2.03 Uhr.
4: Und das ist der Verkehrsservice in der ARD-Hitnacht. Zunächst Achtung nochmal der Falschfahrer auf der A4, Kirchheimer Dreieck Erfurt. Zwischen Eisenach West und Herleshausen kommt Ihnen der Falschfahrer entgegen. Fahren Sie bitte äußerst rechts und überholen Sie nicht, lassen Sie das Radio an. Wir melden, sobald die Gefahr vorüber ist. Dann die amtliche Gefahrinformation. Wegen aktueller Waldbrände in Rheinland-Pfalz, Nordrhein-Westfalen, im Saarland und in Belgien kann es zu Rauch- und Brandgeruch kommen. Es besteht dort noch keine akute Gefahr, außer in Monschau, in den Ortsteilen.